0: ausziehen und wann sie kommen, steht aber noch nicht fest.
1: Eventuell nochmal ein Tankrabatt durch die Senkung der Energiesteuer, eventuell auch Direktzahlungen. Es werden jetzt mehrere Optionen besprochen, sagte der Kanzler. Was er nicht will, ist eine Übergewinnsteuer auf Extraprofite der Mineralölkonzerne. Die will aber die SPD als Gegenfinanzierung für Entlastungen und es könnte damit wieder knirschen in der Koalition.
0: Dieser Sommer war in Bayern so heiß wie seit dem Jahrhundertsommer 2003 nicht mehr. Der Deutsche Wetterdienst meldet für Juni bis August eine Durchschnittstemperatur von rund 20 Grad, über 3 Grad mehr als früher, im Vergleichszeitraum 1971 bis 2000. Laut Landesamt für Umwelt wurden in allen 7 Regierungsbezirken neue Höchstwerte gemessen. Außerdem hat es im Schnitt 26 Hitzetage gegeben, ein Rekord seit Beginn der Messungen 1951. Deutschland will bei der Rüstung stärker mit den USA zusammenarbeiten. Verteidigungsminister Pistorius sagte zum Start einer mehrtägigen US-Reise, gemeinsam könnten Waffensysteme für Abschreckung und Verteidigung schneller und in größerer Zahl produziert werden. Deutschland bietet dafür technologische Spitzenkompetenz. Am Freitag nimmt Pistorius in Texas den ersten von Deutschland bestellten F-35 Tarnkappenjet in Empfang. Er soll bei uns die überalterten Tornados ablösen. Bundesgesundheitsminister Linnemann fordert strengere Regeln für medizinisches Cannabis. Laut dem Ministerium könnte der Cannabisimport in diesem Jahr auf 300 Tonnen steigen, 10-mal so viel wie vor 3 Jahren. Mit reiner medizinischer Nutzung hat das nichts mehr zu tun, sagte Linnemann beim Deutschen Apothekertag in München. Die Regierung plant deswegen, dass medizinisches Cannabis in Zukunft nur noch in Apotheken und nicht mehr online verkauft werden darf.
2: 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In der Nacht gibt's ein paar dünne, hohe Wolken, die Tiefstwerte um 16 bis 13 Grad. Tagsüber kann es kurz Sonnenschein geben, dann mehr Wolken, vereinzelt auch Schauer und Gewitter, später dann wieder aufgelockert bei 19 bis 22 Grad.
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1: Ich bin Christian Lang. Bundesfinanzminister Klingbeil findet es gut, dass Kanzler Merz bei den hohen Spritpreisen finanzielle Entlastungen angekündigt hat. Er sei dankbar dafür, dass es jetzt Bewegung gebe. Der SPD-Chef fügte hinzu, dass seine Vorschläge schon seit Wochen auf dem Tisch lägen. Merz hat heute bei einer Wirtschaftstagung versprochen, dass die Regierung bald Vorschläge vorstellen werde. Eine Übergewinnsteuer für Mineralölkonzerne will Merz anders als Klingbeil aber nicht. Deutschland und die USA wollen ihre Zusammenarbeit bei Rüstungsprojekten deutlich ausbauen. Dazu haben Bundesverteidigungsminister Pistorius und sein US-Amtskollege Hegseth in Washington eine Absichtserklärung über verstärkte Kooperationen unterzeichnet.
2: Neue sicherheitspolitische Herausforderungen machen eine robuste und eng verzahnte Verteidigungsindustrie nötig. Bei der Herstellung von Waffensystemen und Munition wollen die USA und Deutschland stärker zusammenarbeiten, Kapazitäten erhöhen und Lieferzeiten verkürzen, um so die Versorgung mit Rüstungsgütern auf beiden Seiten des Atlantiks zu sichern. Deutschland könne viel beisteuern, sagte Pistorius. Die verstärkte Zusammenarbeit mit den USA stärke die Sicherheit und Einsatzbereitschaft des gesamten Bündnisses.
1: Gute Nachrichten von TV-Legende Thomas Gottschalk. Nach einer zweiten PET-Untersuchung, wo im Körper nach Tumoren oder Metastasen gesucht wird, ist er laut eigener Aussage komplett krebsfrei. Seine Frau Carina spricht von einem kleinen Wunder, weil die Heilungschancen zunächst schlecht waren. Gottschalk hatte seine Krebserkrankung Ende letzten Jahres öffentlich gemacht und sich kurz danach von der TV-Bühne verabschiedet.
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3: In der Nacht gibt's ein paar dünne hohe Wolken, die Tiefstwerte um 16 bis 13 Grad. Tagsüber kann es kurz Sonnenschein geben, dann mehr Wolken, vereinzelt auch Schauer und Gewitter, später dann wieder aufgelockert bei 19 bis 22 Grad.
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2: Ich bin Christian Lang. Bundeskanzler Merz hat wegen der steigenden Spritpreise Entlastungen für Autofahrer angekündigt. Für viele Menschen, die täglich das Auto brauchen, sei eine Belastungsgrenze erreicht, sagte er. Wie genau die Entlastungen aussehen und wann sie kommen, steht aber noch nicht fest.
3: Eventuell nochmal ein Tankrabatt durch die Senkung der Energiesteuer, eventuell auch Direktzahlungen. Es werden jetzt mehrere Optionen besprochen, sagte der Kanzler. Was er nicht will, ist eine Übergewinnsteuer auf Extraprofite der Mineralölkonzerne. Die will aber die SPD als Gegenfinanzierung für Entlastungen und es könnte damit wieder knirschen in der Koalition.
2: Deutschland will bei der Rüstung stärker mit den USA zusammenarbeiten. Verteidigungsminister Pistorius sagte zum Start einer mehrtägigen US-Reise, gemeinsam könnten Waffensysteme für Abschreckung und Verteidigung schneller und in größerer Zahl produziert werden. Deutschland bietet dafür technologische Spitzenkompetenz. Am Freitag nimmt Pistorius in Texas den ersten von Deutschland bestellten F-35 Tarnkappenjet in Empfang. Er soll bei uns die überalterten Tornados ablösen. Über Litauen haben NATO-Kampfjets eine mit Sprengstoff bestückte Drohne abgeschossen. Verteidigungsminister Kaunas teilte mit, dass Spezialkräfte die Sprengladung entschärft haben. Verletzt wurde niemand. Die Drohne war in der Nacht zu Dienstag von italienischen Eurofightern vom Himmel geholt worden. Nach ersten Erkenntnissen kam sie vermutlich aus Belarus. Bundesgesundheitsminister Linnemann fordert strengere Regeln für medizinisches Cannabis. Laut dem Ministerium könnte der Cannabisimport in diesem Jahr auf 300 Tonnen steigen, 10-mal so viel wie vor 3 Jahren. Mit reiner medizinischer Nutzung hat das nichts mehr zu tun, sagte Linnemann beim Deutschen Apothekertag in München. Die Regierung plant deswegen, dass medizinisches Cannabis in Zukunft nur noch in Apotheken und nicht mehr online verkauft werden darf.
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4: In der Nacht gibt's ein paar dünne, hohe Wolken, die Tiefstwerte um 16 bis 13 Grad. Tagsüber kann es kurz Sonnenschein geben, dann mehr Wolken, vereinzelt auch Schauer und Gewitter, später dann wieder aufgelockert bei 19 bis 22 Grad.
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1: Ich bin Christian Lang. Guten Morgen. Bundeskanzler Merz hat wegen der steigenden Spritpreise Entlastungen für Autofahrer angekündigt. Für viele Menschen, die täglich das Auto brauchen, sei eine Belastungsgrenze erreicht, sagte er. Wie genau die Entlastungen aussehen und wann sie kommen, steht aber noch nicht fest. Diana Kramer berichtet.
2: Eventuell nochmal ein Tankrabatt durch die Senkung der Energiesteuer, eventuell auch Direktzahlungen. Es werden jetzt mehrere Optionen besprochen, sagte der Kanzler. Was er nicht will, ist eine Übergewinnsteuer auf Extraprofite der Mineralölkonzerne. Die will aber die SPD als Gegenfinanzierung für Entlastungen und es könnte damit wieder knirschen in der Koalition.
1: Deutschland und die USA wollen bei Rüstungsprojekten enger zusammenarbeiten. Verteidigungsminister Pistorius und sein US-Amtskollege Hegseth haben in Washington eine entsprechende Absichtserklärung unterschrieben. Beide Länder wollen ihre Rüstungsindustrie stärker verzahnen, unter anderem bei Entwicklung, Produktion und Wartung von Waffen und Munition. Ziel sind höhere Produktionskapazitäten, kürzere Lieferzeiten und stabilere Lieferketten für die NATO. EU-Kommissionspräsidentin von der Leyen hält heute ihre Rede zur Lage der Europäischen Union im Europaparlament in Straßburg. Erwartet werden Ankündigungen zu neuen Projekten für die nächsten 12 Monate. Es geht unter anderem zu Regeln, ab welchem Alter Jugendliche Social-Media-Plattformen nutzen dürfen. Nach dem starken Andrang von Migranten auf die spanische Exklave Ceuta dürfte auch das Thema Migration eine wichtige Rolle spielen. Gute Nachrichten von TV-Legende Thomas Gottschalk. Nach einer zweiten PET-Untersuchung, wo im Körper nach Tumoren oder Metastasen gesucht wird, ist er laut eigener Aussage komplett krebsfrei. Seine Frau Carina spricht von einem kleinen Wunder, weil die Heilungschancen zunächst schlecht waren. Gottschalk hatte seine Krebserkrankung Ende letzten Jahres öffentlich gemacht und sich kurz danach von der TV-Bühne verabschiedet.
3: Wir werden euch weiter auf dem Laufenden halten hier beim Heimvorteil.
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3: 16 Grad messen wir und ja, es ist zum Teil klar, wobei im Laufe des Tages Wolken aufziehen und es immer wieder, naja, zumindest kurze Schauer gibt um die Mittagszeit. Am Nachmittag wird es dann ziemlich windig und nie mehr so warm wie gestern. Höchstwerte bei 21 Grad, aber durchaus auch ein paar Sonnenstunden. Bis zu 9 Sonnenstunden können es heute werden. Aber wie gesagt, Wolken und um die Mittagszeit ein paar Schauer ziehen durch. Aber nichts Dramatisches. Die kommenden Tage bleiben dann so. Immer so um die 21 Grad und Sonne, Wolken im Mix und trocken.
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3: Schönen guten Morgen auf die Straßen. Noch keine größeren Verkehrsstörungsmeldungen. 2 Blitzeranhänger in Estenfeld in der Würzburger Straße und auf der B8 Höhe Müllheizkraftwerk. Nicht zu schnell fahren. Gute Fahrt.
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0: Schönen guten Morgen, hier ist der Heimvorteil, hier ist Radio Gong, es ist 5:30 und heute ist der 16. September.
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2: Ich bin Christian Heider, guten Morgen. Hinter Unterfranken liegt ein Rekordsommer. Es war der heißeste seit Beginn der Wetteraufzeichnungen im Jahr 1951. An mehreren Tagen wurde die 40-Grad-Marke geknackt. Im Juli wurden in Kitzingen mit 40,8 Grad an zwei aufeinanderfolgenden Tagen neue bayerische Temperaturrekorde aufgestellt. Zwischen Juni und August gab es zudem 31 Hitzetage, an denen es wärmer als 30 Grad war. Im langjährigen Vergleich sind es 5 solcher Tage. An 9 Tagen waren es sogar über 35 Grad. Verschärfend kommt hinzu, dass im Vergleich mehr als ein Drittel weniger Regen gefallen ist. Der Streit um das geplante Gipsbergwerk bei Altertheim geht in die nächste Runde. Die Grünen sehen die Trinkwasserversorgung in der Region zunehmend unter Druck und warnen vor Risiken für die Zeller Quellen.
3: Trockenheit, Hitze, weniger Grundwasser. Diese Entwicklung würde sich in der Region schon jetzt bemerkbar machen. Trinkwasser ist laut der Grünen aber eine der wertvollsten Ressourcen. Da das meiste für die Region aus den Zeller Quellen kommt, könnte hier kein Gipsbergwerk entstehen. Es sei schlichtweg zu riskant. Die Forderung der Partei: Das Projekt dürfte nur dann genehmigt werden, wenn Auswirkungen auf die Quellen zweifelsfrei ausgeschlossen werden können. Shari Golla, Nachrichtenredaktion.
2: Die Würzburger Kickers sind zurück in der Erfolgsspur. Nach 2 Niederlagen in Serie gewannen die Rothosen ihr Heimspiel gegen Alemannia Aachen mit 1:0. Vor gut 4000 Zuschauern erzielte Bonga kurz vor der Pause per Kopf den einzigen Treffer der Partie. In der Tabelle klettern die Rothosen auf Rang 13. Schon am Freitag geht's weiter mit dem Auswärtsspiel beim SC Werl. Bundesfinanzminister Klingbeil findet es gut, dass Kanzler Merz wegen der hohen Spritpreise Entlastungen in Aussicht gestellt hat. Er sagte, er sei dankbar, dass jetzt Bewegung in die Sache komme. Seine eigenen Vorschläge liegen schon seit Wochen vor. Merz kündigte bei einer Wirtschaftstagung konkrete Regierungsvorschläge an, lehnte aber, im Gegensatz zu Klingbeil, eine Übergewinnsteuer für Mineralölkonzerne ab.
0: Wir werden euch darüber weiter auf dem Laufenden halten, hier beim Heimvorteil.
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0: Ja, 16 Grad aktuell und so wie es aussieht, bleibt es erstmal trocken. Wir warten heute wieder, ja, ein bisschen Regen, aber es wird nicht viel sein, vielleicht so ein halber Liter. Gegen Mittag gibt es ein paar Schauer, bis dahin bleibt es eigentlich größtenteils trocken. Zum Sonnenaufgang gibt es auch ein bisschen Sonne. Und vor allem auch am Nachmittag. Wobei, zum Feierabend hin wird es ziemlich windig. Und die Temperaturen nur noch heute bei 21 Grad. In den kommenden Tagen geht es mit diesem Wetter weiter. Sonne, Wolken, bisschen Wind, maximal 21 Grad. Die Nächte werden schon frisch. Die erwarten wir in den kommenden Tagen bei 9, stellenweise sogar nur 8 Grad. Da merkt man schon, der Herbst kommt langsam.
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0: Schönen guten Morgen auf die Straßen. Wir haben derzeit keine größeren Verkehrsstörungsmeldungen. Außer auf der A7, da haben wir Reifenteile. Bitte Vorsicht zwischen Bad Kissingen, Obertulba und Hammelburg. Ansonsten läuft es, nicht zu schnell fahren. Ihr kennt die zwei Blitzeranhänger mittlerweile. Estenfeld stehen sie immer noch und B8 am Müllheizkraftwerk. Gute Fahrt.
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0: Mit Frank Beil. Ich wünsche einen schönen Mittwoch.

0: Schönen guten Morgen. Hier ist der Heimvorteil. Und wir haben schon Mittwoch. Bergfest. Brauchen wir auch, oder? Nach dem ersten Schultag. Nicht nur für Kinder, auch für Eltern und Lehrer immer wieder eine Herausforderung, wenn die Schule wieder losgeht. Vor allem, wenn das Kind das allererste Mal in die Schule geht. 12.400 Erstklässler, 3% mehr als letztes Jahr, waren gestern hier bei uns in Unterfranken unterwegs. Der allererste Schultag. Wie war's denn?
1: Ich fand den ersten Schultag richtig toll, weil wir zusammen auf dem Schulhof gespielt haben.
2: Mir hat gefallen die Pause.
0: Jawohl, die Pause hat mir am besten gefallen. Stimmen vom ersten Schultag. Gefühlt für viele, aber auch so ein bisschen wie Weihnachten und Geburtstag zusammen. Hashtag Schultüte. Das ist wirklich ein Fest, was da mittlerweile veranstaltet wird. Für Süßigkeiten und kleine Spielsachen haben die meisten Familien zwischen 30 und 60 Euro ausgegeben. Aber der Trend geht immer mehr hin zu teuren Geschenken wie Kinder-Smartwatches oder Tablets. Ihr glaubt ja gar nicht, was in der Schultüte von heute alles drin ist. Rechnet man dann noch Schulranzen, Sportzeug, Schreibwaren und die Feier dazu, geben Eltern in Deutschland laut Studien im Schnitt rund 600 bis 700 Euro für den Schulanfang aus. Aber mein Gott, Schulanfang ist nur einmal im Jahr und bei vielen im Leben. Und sollten die Schultüten schon wieder leer sein oder nicht genug drin gewesen sein. Am Wochenende gibt's im Cineworld im Mainfrankenpark im Kino wieder das legendäre Schultüten füllen. Das machen die schon seit Jahren. Samstag 12.30 Uhr schon mal Save the Date. Da geht man mit seiner Schultüte hin und bekommt die dann wieder gefüllt mit Fruchtdrinks, Paw Patrol, Seife habe ich mir sagen lassen, ist diesmal drin, diverse Sticker. Einfach vorbeischauen, solange Vorrat reicht. Man muss dafür auch nicht ins Kino gehen, sondern das Ganze läuft am Samstag ab 12.30 Uhr im Cineworld im Mainfrankenpark. Unser Tipp hier vom Heim- und Sparvorteil: sollte die Schultüte schon wieder leer sein nach dem ersten Schultag. Heute ist Mittwoch, der 16. September.

Schönen guten Morgen. Hier ist der Heimvorteil. Wir bringen euch hoffentlich gut durch diesen Mittwoch. Wettermäßig ein bisschen kühler als gestern. 21 Grad am Nachmittag Wind und mittags ein bisschen Regen. Ansonsten aber auch heute wieder recht freundliches Wetter. Was nicht so freundlich ist, ist der Blick an die Zapfsäule, die Spritpreise, der Aufreger der Woche. Ich habe gestern irgendeinen Experten sagen hören, dass wir uns auf diese Preise bis mindestens Ende nächsten Jahres, Ende 2027 wohl einstellen müssen, also dass da keine Entspannung in Sicht ist. Aber mittlerweile hat die Politik das Thema erkannt. Die Politiker überschlagen sich mit Ideen, was man gegen die zu hohen Spritpreise tun könnte. Was sicher auch mit den Wahlen zu tun hat, die jetzt am Wochenende anstehen in Berlin und Mecklenburg-Vorpommern. Da will man sich natürlich kümmern und engagiert zeigen. Kanzler Merz hat zum Beispiel gestern versprochen, Autofahrer finanziell zu entlasten, wenn er auch dafür noch nicht die passende Lösung hat. Aktuell ist der Plan von Wirtschaftsministerin Reiche der effektivste. Und zwar Direktzahlungen für Menschen mit niedrigen Einkommen, die auf ihr Auto angewiesen sind. In Frankreich hat man das gemacht. Jedem Einkommensschwachen, der auf das Auto angewiesen war, pauschal 100 Euro überwiesen. Was wesentlich billiger für die Regierung ist als unser Tankrabatt, den wir ja schon hatten. Ein Tankrabatt von 17 Cent je Liter für alle würde einem durchschnittlichen Benzinfahrer um 110 Euro im Jahr entlasten, den Staat aber knapp 10 Milliarden kosten. Und wo sollen die herkommen? Also da wird noch viel diskutiert in den kommenden Tagen. Wir hoffen auch, dass die eine oder andere Lösung auch den Weg in die Praxis findet und werden euch darüber natürlich auf dem Laufenden halten hier beim Heimvorteil.

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1: Ich bin Angela Kress. Guten Morgen. Die Diskussion über eine finanzielle Entlastung für Sprit ist in vollem Gange. Kanzler Merz hatte ja gestern Entlastungen in Aussicht gestellt. Bundeswirtschaftsministerin Reiche lehnt laut Ministeriumskreisen zentrale Forderungen der SPD allerdings ab, etwa einen Spritpreisdeckel oder eine Übergewinnsteuer für Mineralölkonzerne. Sie schlägt vor, bestimmte Bevölkerungsgruppen über Direktzahlungen zu entlasten. Wir bleiben noch beim Sprit. Die Rekordpreise an den Tankstellen haben viele Autofahrer offenbar nicht davon abgehalten, ins Auto zu steigen. In seiner Sommerstaubilanz zählt der ADAC mehr Staus als vor einem Jahr in der Sommerreisezeit. Ursache waren vor allem Baustellen, berichtet Ronny Thorau.
2: Im Schnitt gab es gut 1000 Baustellen, nur auf den Autobahnen. Immerhin, die Staulänge ist stärker gestiegen als die Dauer. Heißt also, es gab diesen Sommer mehr Staus, aber man stand im Schnitt kürzer darin als letztes Jahr. Heftigster Stautag blieb auch diesen Sommer der Freitag.
1: Die Kontrollen an deutschen Grenzen werden von heute an um ein weiteres halbes Jahr verlängert. Obwohl sie ursprünglich als Ausnahme gedacht waren, sind sie inzwischen seit Jahren Normalität. Eingeführt wurden die Grenzkontrollen bereits unter der Ampelregierung. Bundesinnenminister Dobrindt hat sie dann noch einmal verschärft, um illegale Migration und Schleuser zu stoppen. EU-Kommissionspräsidentin von der Leyen hält heute ihre Rede zur Lage der Europäischen Union. Erwartet werden Ankündigungen zu neuen Projekten für die nächsten 12 Monate. Es wird wohl unter anderem um Regeln gehen, ab welchem Alter Jugendliche Social-Media-Plattformen nutzen dürfen. Nach dem starken Andrang von Migranten auf die spanische Exklave Ceuta dürfte auch das Thema Migration eine wichtige Rolle spielen.
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3: Das Klinikum Mainz-Spessart arbeitet nach einer schweren IT-Störung seit gestern wieder regulär. Die technischen Probleme konnten behoben werden. Der Aufnahmestopp und die Abmeldung der Notfallversorgung konnten aufgehoben werden. Die Klinik betont, dass die Patientenversorgung und Patientendaten zu keinem Zeitpunkt gefährdet waren. Ein Cyberangriff werde ausgeschlossen. Die genaue Ursache des internen technischen Problems wird nun untersucht. Die Freien Wähler kommen heute zu ihrer zweitägigen Herbstklausur in Würzburg zusammen. Im Mittelpunkt stehen Fragen, wie sich Bayern auf künftige Herausforderungen einstellen kann. Geplant sind Beratungen zur Zukunft des Weinbaus, im Klimawandel, zu neuen Technologien und zur Krankenhausversorgung. Außerdem besuchen die Abgeordneten mehrere Einrichtungen und Unternehmen, darunter die Uniklinik und das Süddeutsche Kunststoffzentrum.
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4: Ach, war das gestern schön. Kai, wie geht's denn heute nach dem schönen sonnigen Wetter heute weiter?
5: Ganz so schlecht wird es nicht werden. In den nächsten Stunden werden die Wolken immer zahlreicher und uns überqueren ein paar Schauer, vereinzelt auch Gewitter. Das Ganze ist aber schon bis zum Nachmittag wieder durchgezogen und vom Spessart her setzt sich dann erneut die Sonne durch neben dünnen, hohen Wolken. Die Temperaturen liegen bei 19 bis 22 Grad. Zunächst werden nochmal bis zu 22 Grad erreicht, mit dem Regen wird es kühler. Danach pendeln sich die Werte um die 20 Grad ein. Außerdem frischt der Nordwestwind böig auf. Morgen haben wir dann wieder eine nette Mischung aus Sonnenschein und am Nachmittag ein paar Wolkenfeldern. Das Ganze bei knapp über 20 Grad.
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4: Schönen guten Morgen auf die Straßen. Noch ist es ruhig. Wobei, auf der A7 zwischen Hammelburg und Bad Kissingen haben wir einen defekten LKW. Gibt es ein paar Probleme, aber man ist gerade dran. Leichte Verkehrsbehinderungen aktuell. Essenfeld, noch immer der Blitzanhänger, genauso wie auf der B8 Höhe Mühlheizkraftwerk. Mehr Blitzer könnt ihr gerne melden. 0800 30 80 900, unsere kostenlose Blitz- und Verkehrshotline.
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4: Mit Frank Beil. Ich wünsche einen schönen Mittwoch.

0: So lieben wir das. Aufstehen mit einem Lied auf den Lippen. Da ist man doch gleich viel wacher, oder? Um 6:12. Ja, so langsam kommt der Alltag bei vielen wieder an. Die Schule ist wieder losgegangen. Und ja, bei den Azubis läuft das neue Ausbildungsjahr schon seit 2 Wochen. Ich hoffe, auch die Azubis sind zufrieden im neuen Lehrjahr. Wir haben gestern mit Elli aus Volkach gesprochen. Die ist zumindest begeistert von ihrer Ausbildung als MFA beim Augenarzt.
1: Also auf jeden Fall für Leute, die zum Beispiel kein Blut sehen können, ist Augenarzt auf jeden Fall was, weil das Auge eigentlich nicht blutet. Was ich auch toll finde, man hat da einige Zuschüsse, IGEL-Leistungen nennt man die, die bekommt man beim Hausarzt zum Beispiel nicht.
0: Nur eine Sache wollte sie mal ansprechen. Beim Augenarzt muss man sich nicht frei machen, ausziehen.
1: Jedoch gab es schon häufiger den Fall, dass die Patienten einfach anfangen, sich auszuziehen, ohne irgendeine Vorwarnung, was natürlich manchmal ein bisschen verwirrend und überfordernd ist.
0: Aber ansonsten ist Elli begeistert von ihrer Ausbildung. Was aber tun, wenn man mit der Ausbildung, die man angefangen hat, nichts anfangen kann oder vor allem mit dem Chef so seine Probleme hat? Ein Chef ist ja doch was anderes wie ein Lehrer. Arbeitnehmeranwalt Bernd Spengler hat dazu einen Tipp.
2: Wenn ein Auszubildender darüber jammert, dass es am Anfang mit dem Ausbilder menschlich schon gar nicht klappt, dann nicht gleich die Kündigung aussprechen, sondern erstmal reden mit dem Ausbilder, mit der Ausbildungsleitung, mit dem Betriebsrat, mit der jungen Auszubildendenvertretung. Viele Probleme entstehen am Anfang eines Ausbildungsverhältnisses schlicht dadurch, dass die jungen Menschen erstmaligst halt an Grenzen stoßen, mit der Arbeitswelt sich erstmal anfreunden müssen und auch vielleicht den raueren Umgangston in einem Betrieb kennenlernen müssen, der eben anders ist als in der Schule oder im Elternhaus.
0: Ja, reden ist immer gut, am besten direkt. Von Angesicht zu Angesicht reden.
2: Gerade bei minderjährigen Auszubildenden spielen die Eltern natürlich eine wichtige Rolle. Aber auch hier gilt, der Auszubildende muss jetzt lernen, seine Probleme zunehmend selbst anzusprechen. Also nicht bei jeder schiefen Bemerkung sofort Mama und Papa beim Chef anrufen lassen. Das kommt nicht gut und da müssen insbesondere Helikoptereltern lernen, dass sie jetzt ihre Kinder auch loslassen müssen.
0: Ansonsten, das sei noch erwähnt, ist ganz klar geregelt, was ein Ausbildungsbetrieb darf und was er vermitteln muss.
2: Der Betrieb muss planmäßig Kenntnisse vermitteln, die zum Ausbildungsberuf gehören. Und monatelang nur Ablage machen, Brötchen holen oder für den Chef einkaufen gehen, das geht nicht, das ist keine Ausbildung. Und dann sollte man auch ganz schnell sich an die Kammer wenden und das Ausbildungsverhältnis in diesem Betrieb beenden.
0: Danke an Arbeitnehmeranwalt Bernd Spengler zum Start des neuen Ausbildungsjahres.

0: So, Licht an, 17 Minuten nach 6, die Nacht ist vorbei, ein neuer Tag und wir gucken mal, über was man momentan so alles spricht. Ein bisschen Smalltalk für zwischendurch.
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2: Wenn bei uns zu Hause mal kurz das Internet ausfällt, dann merken wir das sofort, wie oft wir das am Tag eigentlich brauchen. Noch dramatischer ist das dann bei der Arbeit. Bei uns im Landkreis Main-Spessart gab es am Klinikum Main-Spessart in Lohr am Montagnachmittag eine große IT-Störung. Patientendaten zur Diagnostik, Therapie oder Medikamenten waren nicht abrufbar. Kurz stand auch mal ein Cyberangriff im Raum, da konnte aber schnell Entwarnung gegeben werden. Es war ein internes technisches Problem. Zeitweise gab es auch einen Aufnahmestopp. Wichtige OPs konnten trotzdem durchgeführt werden, hat uns Dr. Kilian Distler, der ärztliche Direktor, erklärt.
3: Man operiert mit den Händen, dafür braucht man keinen Computer. Das gleiche gilt für Herzkatheterlabor oder Endoskopie. Das heißt, lebensrettende Eingriffe konnten da schon durchgeführt werden.
2: Gegen Spätabend war dann auch alles behoben und die Systeme laufen wieder stabil. Aus Lohr, Felicia Stichter.
4: Bei uns in Kitzingen geben sich immer mehr Verliebte unter freiem Himmel direkt am Ufer vor romantischer Kulisse das Ja-Wort. Es klingt ein bisschen nach Hawaii oder Malediven, aber es geht eben auch günstiger am Kitzinger Stadtbalkon. Und die Hochzeiten dort sind so gefragt, dass die Stadt jetzt fürs nächste Jahr noch mehr Termine anbietet. Also nicht nur Samstag, sondern ab 2027 kann man da auch freitags heiraten. Über 30 Paare haben das übrigens in den letzten 4 Jahren schon gemacht. Wer sich da standesamtlich trauen lässt, zahlt vielleicht ein bisschen mehr als im klassischen Standesamt, aber ist immer noch deutlich günstiger als Hawaii oder Malediven, wenn man da die Traumkulisse oder das Wasserplätschern am Ufer bucht. Aus dem romantischen Kitzingen, Simon Stefan.
5: Bei uns in Würzburg werden die Lieferdienste immer kreativer und bunter. Aktuell sind verstärkt die neuen Flinkfahrer vom Online-Lebensmittellieferdienst in blau-pinker Kombination auf den E-Bikes zu sehen. Lieferzeit beträgt ab Bestellung nur eine halbe Stunde im Stadtgebiet. Man kann sich aber neben dem Wocheneinkauf auch mal ein komplettes Picknick liefern lassen. Denn Daniel betreibt den Pop-up-Picknick-Service für Würzburg und Umgebung. Die brauchen zwar etwas länger mit 4 Stunden Vorlauf, aber so kann man auch recht spontan ein romantisches Picknick für 2 ordern. Auch ein Junggesellenabschiedspaket für bis zu 20 Gäste ist buchbar. Aus Würzburg, Maja Fleischer.
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0: Einen schönen Mittwochmorgen, hier ist Radio Gong, euer Heimvorteil. Wir sind für euch da, heute ist der 16. September und wir haben jetzt genau 6:30.
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2: Ich bin Christian Heider, guten Morgen. Das Bayerische Landesamt für Umwelt hat seine Bilanz für den Sommer 2026 vorgelegt und es steht fest, es war ein Rekordsommer. Noch nie war es seit dem Beginn der Wetteraufzeichnungen im Jahr 1951 so heiß. In Kitzingen wurden im Juli mit 40,8 Grad an zwei Tagen hintereinander neue bayerische Temperaturrekorde gemessen. Von Juni bis August gab es 31 Hitzetage mit mehr als 30 Grad. Üblich sind im langjährigen Mittel 5. An 9 Tagen stieg die Temperatur sogar über 35 Grad. Gleichzeitig fiel mehr als ein Drittel weniger Regen als gewöhnlich. Ein Unbekannter hat am Montagnachmittag zwei Frauen und eine Jugendliche in Würzburg belästigt. Die Polizei ermittelt. Die beiden 19-jährigen Frauen und ein 14-jähriges Mädchen standen an einer Bushaltestelle in der Bismarckstraße, als sich der Mann in einem nahegelegenen Gebüsch selbst befriedigte. Als die Frauen die Polizei riefen, flüchtete der etwa 20-Jährige. Eine sofort eingeleitete Fahndung blieb dann allerdings erfolglos. Planschen statt Bahnen ziehen. Nach dem Ende der Freibadsaison gehört das Wasser in mehreren unterfränkischen Freibädern nochmal den Hunden. Los geht es heute in Lohr mit Hundeschwimmen, einem Parcours der BRK-Hundestaffel und sogar einem Arschbombenwettbewerb für die Zweibeiner, also die Herrchen. Weitere Hundebadetage gibt's anschließend in Bad Kissingen, Schweinfurt und Anfang Oktober auch im Würzburger Dallenbergbad. Deutschland und die USA wollen bei Rüstungsprojekten enger zusammenarbeiten. Verteidigungsminister Pistorius und sein US-Amtskollege Hegseth haben in Washington eine entsprechende Absichtserklärung unterzeichnet. Beide Länder wollen ihre Rüstungsindustrie stärker verzahnen, unter anderem bei Entwicklung, Produktion und Wartung von Waffen und Munition. Ziel sind höhere Produktionskapazitäten, kürzere Lieferzeiten und stabilere Lieferketten für die NATO.
0: Wir werden euch darüber weiter auf dem Laufenden halten, hier beim Heimvorteil.
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0: So, die Sonne müsste in der nächsten halben Stunde aufgehen. Gestern war es ja gut sonnig. Wie schaut es heute aus? Es soll wieder ein bisschen Regen geben. Kannst du sagen, wie hoch die Regenwahrscheinlichkeit ist und wie viel Regen da kommt?
3: Das wird leider für die Natur nicht allzu viel Regen werden. Meist nur ein paar Liter. Und die Regenwahrscheinlichkeit ist bis zur Mittagszeit am höchsten. Dann lässt sie deutlich nach. Die Temperaturen liegen so bei 19 bis 22 Grad und wir haben kräftigen Nordwestwind. Zumindest frischt er mit dem Regen so auf. Dazu scheint dann am Nachmittag wieder häufiger die Sonne. Apropos Sonne, morgen wird es ein recht sonniger Tag werden, am Nachmittag mit ein paar hohen Wolkenfeldern bei knapp über 20 Grad. Der Freitag bringt kompakte Wolken, der Samstag wieder viel Sonnenschein.
0: Dankeschön, Kai.
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0: Es ist der Morgen der defekten Fahrzeuge zwischen Hammelburg und Bad Kissingen. Defekte LKW auf der A7 und zwischen Kramschützer Wald und Dreieck Schweinfurt-Wanneck. Defektes Fahrzeug, PKW, rechter Fahrstreifen blockiert. Hier vielleicht ein bisschen vorsichtiger fahren. Nicht defekt, der Blitzer in Essenfeld. Immer noch der Blitzeranhänger in der Würzburger Straße. Auch am Müllheizkraftwerk steht ein Blitzer in Höchberg, Höhe Tegut und B26 Rechtenbach Richtung Lohr am Ortsausgang. Lasst euch nicht erwischen.
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0: Mit Frank Beil. Ich wünsche einen schönen Mittwoch.

0: schön easy wach werden um 6.41 Uhr mit Radio Gong. Ja, wir haben schon Mittwoch. Woche doch schon fast wieder geschafft. Bergfest, Mittwoch. Und ich glaube, so ein kleines Fest brauchen wir auch, denn die Woche, ja, ist anders als die letzten 6 Wochen. Gestern hat die Schule wieder angefangen und ich habe gehört, die Ersten haben schon wieder Hausaufgaben aufbekommen am ersten Schultag und stellenweise gestern schon regulär bis 1 Uhr Schule. Wir haben gestern den ersten Schultag in unserem Gong-Pop-Up-Studio in Schweinfurt mit Malik Harris gefeiert, der da live performt hat. Malik Harris. Malik Harris und sein Aufruf, das Leben leichter zu nehmen. Gerade jetzt, wo der Urlaub, die Ferien vorbei sind, man wieder Leistung bringen muss, ob im Job oder in der Schule. Malik Harris hat gestern, ja, sein erstes Mal die Single live gespielt und dort vor allem den jungen Fans Mut gemacht. Man muss nicht immer der Erste sein. Auch der letzte Platz, so wie bei ihm damals beim ESC, kann einen weiterbringen.
1: Ich glaube, viele Leute schauen sich vielleicht nur so den ersten, zweiten und den letzten Platz an beim ESC und gucken, was ist denn da passiert. Also ich glaube, wenn ich im Mittelfeld gelandet wäre, dann wäre das irgendwie in Vergessenheit geraten. Aber dadurch, dass es der letzte war, ist da so eine Bewegung sozusagen entstanden. Wirklich, man hat das so ein Eigenleben bekommen und die Leute haben sich so wirklich hinter diesen Song gestellt. Und der ist dann auf einmal so voll durch die Decke gegangen und goldene Schallplatte bekommen, wirklich weltweit. Und deswegen war das für mich so ein bisschen eine Lektion, dass oft im Leben die Dinge im ersten Moment wirken vielleicht wie so eine Niederlage, aber man muss den Dingen auch ab und zu mal ein bisschen Zeit geben und manchmal blickt man dann zurück und sagt sich, boah, eigentlich ganz gut, dass das genauso gekommen ist damals. Und deswegen, ja, auch wenn es sich manchmal ein bisschen blöd anfühlt oder man manchmal so ein bisschen Gegenwind bekommt und sich manchmal auch ein bisschen am Boden fühlt, einfach weitermachen und oft war das dann genau der richtige Moment eigentlich.
0: Das Wort zum neuen Schuljahr von Malik Harris, der das auch schon mal alles durchgemacht hat, der sich gestern auch bei uns an seinen allerersten Schultag erinnert hat.
1: Ja, ich bin tatsächlich eingeschlafen. Es gibt auch Fotoproof von meiner Einschulung, wie ich eingeschlafen bin. Und meine Mama hat das fotografiert, weil sie meinte, das gibt's nicht. Jedes Kind hier ist total aufgeregt und mein Sohn pennt einfach am Tisch so. Deswegen, das war auf jeden Fall ein besonderer Moment.
0: Auch das muss nichts für die Zukunft heißen, wenn man am ersten Schultag einfach einschläft. Machen wir es wie Malik Harris. Nehmen wir das Leben leicht. Easy! Für einen Easy-Mittwoch, dem 16. September heute.

0: Hier ist der Heimvorteil am Mittwoch, dem 16. Und wem die Fußballergebnisse von gestern oder vom Wochenende nicht gefallen haben, ab heute kann man wieder selber Fußballergebnisse machen. Heute geht das neue FC 27 von EA Sports an den Start. Zumindest in der Web-App und Browser-Version. Damit könnt ihr schon mal eure Teams vorbereiten, bevor ihr es dann auf den virtuellen Rasen schickt. Also man kann schon mal erste Mannschaften zusammenstellen. Auch der Transfermarkt ist bereits verfügbar bei EA Sports FC 27, die ultimative Fußball-Simulation. Da kann man dann seinen Lieblingsverein spielen. Ich glaube, die Schnüdel sind nicht mehr mit dabei, aber jetzt die Kickers, ne? Die kann man dann gegen Bayern oder Dortmund oder wen auch immer spielen lassen. Also, offizieller Start ist 24. September, noch ein bisschen hin, aber wie gesagt, heute in der App und der Webversion schon mal zum Anzocken. Was können wir heute noch tun, Chiara?
1: Ja, heute stellt sich die Frage, wer macht die beste und lauteste Arschbombe? Das Freibad Lorf feiert heute nämlich Saisonende und das mit Arschbombenwettbewerb inklusive Kostümprämierung. Und auch eure Hunde dürfen heute mal im Becken planschen. Ansonsten dürfen heute auch nochmal alle Erstklässler zum Schulstart abstauben. Nach Gratis-Eis vom Chico gestern gibt's heute einen Rabatt für euch beim Frankenlümmel.
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1: Der Place to be für alle Feierabendmäuse ist dann heute wieder das Casa. Der Wine Wednesday geht nämlich auch im Herbst weiter. Statt DJ-Beats draußen gibt's jetzt gemütliche Atmosphäre mit Wein für 3 Euro im Indoor-Bereich. Oder ihr schaut im Kino vorbei. Im Cineworld in Dettelbach läuft heute nämlich die Preview des Horrorfilms Resident Evil über einen Kurierfahrer, der eine scheinbar ungewöhnliche Lieferung annimmt. Doch dann wird aus seinem Arbeitstag die Hölle auf Erden.
0: Da geht was an diesem Mittwoch. 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
4: Ich bin Angela Kress. Guten Morgen. Vor dem höchsten Zivilgericht geht es heute um Corona-Masken. Viele Händler haben das Bundesgesundheitsministerium verklagt. In einigen Verfahren wurde schon entschieden. Ein Urteil des Bundesgerichtshofs könnte aber wegweisend für noch laufende Verfahren sein. Jacqueline Melcher berichtet.
5: Das Bundesgesundheitsministerium hatte im Frühjahr 2020 ein sogenanntes Open-House-Verfahren durchgeführt, bei dem jeder, der wollte, dem Bund für 4,50 Euro das Stück FFP2-Masken verkaufen konnte. Doch es machten viel mehr Firmen mit als erwartet. Bei vielen verweigerte der Bund später die Annahme wegen angeblicher Mängel oder vermeintlich versäumter Fristen. Zahlreiche Händler zogen dagegen vor Gericht.
4: Bei den Staatsanwaltschaften wachsen die Berge unerledigter Verfahren weiter an. Erstmals blieben nach Angaben des Deutschen Richterbundes bundesweit mehr als 1,1 Millionen Fälle unbearbeitet. Insgesamt landeten im ersten Halbjahr mehr als 2,7 Millionen neue Fälle bei den Staatsanwaltschaften, schreibt die Richterzeitung. Der Richterbund fordert die Landesregierungen unter anderem auf, mehr Stellen zu schaffen. Angesichts der hohen Spritpreise soll es Entlastungen geben. Das hat Bundeskanzler Merz ja gestern angekündigt. Diskutiert wird jetzt über das Wie. Dazu hat sich Merz nämlich noch nicht konkret geäußert. Bundesumweltminister Schneider sagte der ARD am Abend, dass er davon ausgehe, dass die Bundesregierung die Mehrwertsteuer für Benzin und Diesel senken werde. Mehr als 15 Millionen Jobs hängen hierzulande inzwischen an digitalen Geschäftsmodellen. Das hat eine Untersuchung des Bundesverbands Digitale Wirtschaft und eines Mannheimer Forschungsinstituts ergeben. Die Bruttowertschöpfung liege bei über 480 Milliarden Euro, knapp 12% der gesamten Wirtschaftsleistung. Die Forscher sagen auch, rund 95% der Unternehmen sind kleine oder mittlere Unternehmen.
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6: Große Aufregung gestern für rund 1800 Schülerinnen und Schüler an der Vosbos im Würzburger Frauenland. Im schuleigenen Schwimmbad war Chlorgas ausgetreten. Die Feuerwehr kam mit einem Großaufgebot. 15 Personen mussten vom Rettungsdienst betreut werden. 12 davon kamen zur weiteren Abklärung in eine Klinik. Zu dem Chlorgasaustritt war es offenbar gekommen, als ein Mitarbeiter zwei Flüssigkeiten mischen wollte. Die Feuerwehr sicherte 220 Liter Chemikalien. Die Würzburger Kickers haben ihre Negativserie beendet. Gegen Alemannia Aachen gewannen die Rothosen vor mehr als 4000 Zuschauern 1:0 und holten damit am Abend nach 2 Niederlagen in Folge wieder einen Sieg. In der Tabelle klettern die Kickers auf Rang 13. Weiter geht's bereits am Freitag beim SC Verl.
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7: So, die Sonne ist aufgegangen, hier und da sieht man sie auch ein bisschen, aber es ist, ja, mal ist es zu kalt, mal ist es zu warm. Kai, wie schaut es heute aus mit den gefühlten Temperaturen?
8: Ja, das mit den gefühlten Temperaturen ist so eine Sache. Wir haben mit dem Regen am Vormittag, mit den Schauern und einzelnen Gewittern samt auffrischendem Wind gefühlte Temperaturen von kaum 15 Grad. Am Nachmittag setzt sich dann wieder mehr und mehr die Sonne durch und da ist es geschützt in der Sonne um die 25 Grad warm. Auch morgen scheint längere Zeit die Sonne neben ein paar hohen Wolkenfeldern am Nachmittag. Mehr Wolkenfelder kriegt der Freitag. Am Samstag haben wir wieder mehr Sonnenschein mit gefühlten Temperaturen von um die 25 Grad. Der Sonntag wird dann erneut kühler.
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7: Es geht langsam wieder los. Wir haben mäßigen Verkehr, ein bisschen langsamer als normal, aber keine größeren Verkehrsstörungsmeldungen. Aber Blitzer in Kitzingen, in der Alemannenstraße, in Schweinfurt, in der Ignaz-Schön-Straße. Da steht der Blitzanhänger. Der steht übrigens auch nach wie vor in Estenfeld und auf der B8 beim Müllheizkraftwerk. Blitzer heute Morgen auch, Höchberg, Höhe Tegut und B26 Rechtenbach am Ortsausgang und Tüngersheim in der Schulstraße.
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0: Einen schönen Mittwochmorgen, auch wenn es noch früh ist. 7:12. Ich hoffe, eure Tankuhr steht noch auf voll, denn Autofahren wird immer teurer. Das Gesprächsthema in dieser Woche. Autofahren kann man sich bald nicht mehr leisten, wenn die Spritpreise so steigen. Aber ein bisschen günstiger, und das ist die gute Nachricht, ein bisschen günstiger kann Autofahren werden, wenn weniger teure Unfälle passieren. Dann wird nämlich die Autoversicherung günstiger. Da können wir alle mit zu beitragen, denn umso niedriger die sogenannte Regionalklasse ist, umso günstiger wird die Versicherung. Abgesehen davon, wie viele teure Schäden man persönlich regulieren lässt. Alex hat mal einen Blick drauf geworfen, auf die Hitliste der Regionalklassen. Wo wird's günstiger bei uns und wo teurer? Wo gab's mehr Schäden und wo weniger?
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0: Alex, wie schaut's aus?
2: Platz 3.
3: Gute Nachricht für den Landkreis Würzburg. Es gibt etwas weniger Unfälle als letztes Jahr und die Regionalklasse 7 wird gehalten. Zum Vergleich, die bundesweit höchste Stufe 12 gilt in der Unfallhauptstadt Offenbach. Die Rekordwerte in der Region sind auch städtisch, nämlich in Würzburg mit 8 und in Schweinfurt sogar bei Regionalklasse 10. Stadtverkehr führt eben häufiger zu Unfällen.
1: Platz 2.
3: Geht an Main Spessart. In der letzten Auswertung der Versicherer in der Region waren sie noch top. Dieses Mal rutschten sie von der Spitze. Als einziger Kreis wird hier MSP einmal herabgestuft. Heißt, ab dem nächsten Versicherungsjahr 2027 steht hier die oft teurere Regionalklasse 5. Dass es besser geht, zeigt uns
1: Platz 1.
3: Stabil bleibt es nämlich für alle mit dem Kennzeichen KT. Die Mischung zwischen Stadt und Land hilft Kitzingen vielleicht. Kein großer Anstieg bei den Unfällen und somit die gute Nachricht, die Regionalklasse 4 wird gehalten. Aber Achtung, wenn ihr pendelt, die meisten Unfälle passieren am Tag übrigens um 16 Uhr, also typische Feierabendverkehrszeit.
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0: 19 Minuten nach 7. 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Wir machen euch startklar für den Tag und wer die Tage viel unterwegs ist mit dem Auto, dem wird vielleicht aufgefallen sein, dass momentan viele Bundeswehrfahrzeuge unterwegs sind. Ich war gestern selber auf der A7 zwischen Würzburg und Schweinfurt unterwegs und da waren mehrere Bundeswehrkolonnen unterwegs. Ihr habt uns auch gefragt, was ist da los? Gibt es da einen Grund? Ist da irgendwo ein Einsatz? Unsere Kollegin Maja kennt die Antwort.
1: Bei uns in der Region wird in den nächsten Tagen großes Geschütz aufgefahren. Panzer, lange Kolonnen von Militärfahrzeugen und rund 550 Soldaten sind unterwegs. Im Gebüsch, im Schlamm oder sogar mit Atemmaske. Keine Angst, es geht dabei um eine Großübung der Bundeswehr. Für den Ernstfall wird bis Ende nächster Woche zum Beispiel die Abwehr von ABC-Waffen getestet. Das sind atomare, biologische und chemische Waffen. Die eigentliche Übung heißt Badischer Sturm und findet nicht direkt im Landkreis Würzburg statt, aber die Kolonnen können durch die Region fahren. Also aufgepasst auf den Straßen und nicht erschrecken, wenn euch ein Militärfahrzeug begegnet.
0: Wir halten euch auf dem Laufenden. Hier beim Heimvorteil verpasst ihr nichts Wichtiges. Ein schönes Mittwoch.

0: vorher war. Einen schönen Mittwoch und Grüße an den Luis Henninger aus Obernbreit zum 16. Bleib so, wie du bist. Deine Eltern wünschen dir alles Gute, die ganze Family. Und unser Geburtstagskind, der Romeo Grimm aus Helmstadt, zum 18. Endlich 18, endlich alleine Auto fahren. Deine Mama, dein Oma, dein Pater, Onkel, alle schreiben hier, wünschen dir einen wunderschönen Tag und viel Spaß mit dem Geburtstagsgutschein des Tages für einen der DM-Märkte. Romeo, happy birthday!
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0: Es ist kurz nach 7:30.
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2: Ich bin Christian Heider. Guten Morgen. So heiß wie in diesem Sommer war es in Unterfranken seit Beginn der Wetteraufzeichnungen 1951 noch nie. Das zeigt die offizielle Sommerbilanz des Bayerischen Landesamts für Umwelt. In Kitzingen wurden im Juli an zwei Tagen hintereinander 40,8 Grad gemessen. Das war ein neuer bayerischer Temperaturrekord. Auch anderenorts in der Region wurde die 40-Grad-Marke geknackt. Von Juni bis August gab es 31 Hitzetage mit mehr als 30 Grad. Im langjährigen Mittel sind es nur 5. 9-mal stieg die Temperatur sogar über 35 Grad. Gleichzeitig fiel mehr als ein Drittel weniger Regen in Unterfranken als üblich. Wird das Trinkwasser für Würzburg knapp? Davor warnen die Grünen und verweisen auf Trockenheit, Hitze und sinkende Grundwasserstände. Besonders kritisch sehen sie deshalb das geplante Gipsbergwerk von Knauf bei Altertheim im Landkreis Würzburg. Es soll im Einzugsgebiet der Zeller Quellen entstehen, einer wichtigen Trinkwasserreserve für die Region. Die Grünen fordern, das Vorhaben nur zu genehmigen, wenn Risiken für die Wasserversorgung eindeutig ausgeschlossen werden können. Die Freien Wähler beraten ab heute in Würzburg über zentrale Zukunftsthemen für Bayern. Bei ihrer zweitägigen Herbstklausur stehen unter anderem der Weinbau im Klimawandel, Zukunftstechnologien und die Entwicklung der Krankenhauslandschaft auf der Agenda. Geplant sind außerdem Besuche bei der Uniklinik Würzburg und dem Süddeutschen Kunststoffzentrum sowie Gespräche mit Unternehmen und weiteren Einrichtungen. Die Kontrollen an deutschen Grenzen werden von heute an um ein weiteres halbes Jahr verlängert. Obwohl sie ursprünglich als Ausnahme gedacht waren, sind sie inzwischen seit Jahren Normalität. Eingeführt wurden die Grenzkontrollen bereits unter der Ampelregierung. Bundesinnenminister Dobrindt hat sie dann noch einmal verschärft, um illegale Migration und Schleuser zu stoppen.
3: Wir werden euch weiter auf dem Laufenden halten. Hier beim Heimvorteil.
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3: Ja, die Sonne scheint schon wieder wie gestern. Da war es ja herrlich, oder? Kai, geht's heute mit dem Wetter zum Genießen weiter?
4: Ganz so schlecht wird es nicht werden. In den nächsten Stunden werden die Wolken immer zahlreicher und uns überqueren ein paar Schauer, vereinzelt auch Gewitter. Das Ganze ist aber schon bis zum Nachmittag wieder durchgezogen und vom Spessart her setzt sich dann erneut die Sonne durch neben dünnen, hohen Wolken. Die Temperaturen liegen bei 19 bis 22 Grad. Zunächst werden nochmal bis zu 22 Grad erreicht, mit dem Regen wird's kühler. Danach pendeln sich die Werte um die 20 Grad ein. Außerdem frischt der Nordwestwind böig auf. Morgen haben wir dann wieder eine nette Mischung aus Sonnenschein und am Nachmittag ein paar Wolkenfeldern. Das Ganze bei knapp über 20 Grad.
3: Dankeschön, Kai.
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3: Ja, es geht wieder los. Der Verkehr viel langsamer als normal, aber keine größeren Verkehrsstörungsmeldungen. Hier und da hakt es ein bisschen, aber nicht der ganz große Stau. Der allmorgendliche Wahnsinn ist zurück und vor allem heute mehr Blitzer als Staus. B19 Richtung Estenfeld, Höhe Lengfeld, Rottenbauer, Akaziensteige, Kitzingen, Alemannenstraße, Schweinfurt, Ignaz-Schön-Straße, Tüngersheim, Schulstraße und B26 Rechtenbach, Ortsausgang Richtung Lohr. Außerdem Höchberg, Höhe Tegut, Estenfeld, Würzburger Straße und Müllheizkraftwerk B8. Das sind die Blitzer. Lass uns nie erwischen.
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3: Mit Frank Beil. Ich wünsche einen schönen Mittwoch.

0: auf dass wir heute alle glücklich werden. Get Lucky mit Radio Gong heute am Mittwoch. Schon wieder kleines Bergfest, Halbzeit zum Wochenende. Und ich glaube, das Wochenende, das brauchen wir alle. Nicht nur die Schulkinder, auch die Eltern und die Lehrer. Für die war das gestern schon eine große Herausforderung. Na, der Schulanfang nach 6 Wochen Sommerferien. Vor allem, wenn das Kind das allererste Mal in die Schule geht. 12.400 Erstklässler waren gestern hier bei uns in Unterfranken das erste Mal in der Schule. 3% mehr als letztes Jahr. Und ja, was sagt der Nachwuchs? Wie war der erste Schultag?
1: Ich fand den ersten Schultag richtig toll, weil wir zusammen auf dem Schulhof gespielt haben.
2: Mir hat gefallen die Pause.
0: Ja, es gibt viele Gründe, sich auf die Schule zu freuen, und wenn es nur der Pausengong ist. Der erste Schultag gestern war auf jeden Fall ein großes Fest. Ich habe gehört, bei einem Einschulungsgottesdienst in einer Würzburger Kirche hat der Pfarrer sich als Capri-Sonne verkleidet und hat mit den Kids getanzt. Gefühlt war das gestern so ein bisschen wie Weihnachten und Geburtstagsparty zusammen, inklusive Geschenke. Für Süßigkeiten und kleine Spielsachen haben die meisten Familien zwischen 30 und 60 Euro ausgegeben. Aber der Trend ging ja auch in diesem Jahr hin zu teuren Geschenken wie Kinder-Smartwatches oder auch Tablets. Ja, Schulanfang ist nur einmal im Jahr, einmal im Leben, wenn man genau ist. Und das muss man feiern. Und wenn die Schultüte schon wieder leer ist oder nicht genug drin war, am Wochenende, save the date, Schultüten füllen im Cineworld im Mainfrankenpark. Ab 12.30 Uhr werden im Foyer wieder Schultüten kostenlos gefüllt. Chiara.
3: Ja, im Cineworld in Dettelbach werden die Schultüten am Samstag ab 12.30 Uhr nochmal prall gefüllt und das wirklich mit jede Menge Goodies. Mit dabei sind Stundenpläne, Malvorlagen, ein Malbuch und auch ein Geolino Mini-Heft. Aber auch ein Badeschaum von Bibi Blocksberg ist mit dabei, eine Paw Patrol Seife, eine Junior Zahncreme und auch Fruchtiger Drinks. Mitbringen müsst ihr einfach nur eure leere Schultüte und ganz wichtig, eben alles nur, solange der Vorrat reicht.
0: Paw Patrol Seife, da muss ich hin. Save the date, 12.30 Uhr sind der World Schultüten füllen am kommenden Samstag. Mehr dazu auch auf radiogong.com. Da erfahrt ihr auch alles zum großen Arschbombenwettbewerb und Hundeschwimmen heute im Freibad in Lohr. Wettermäßig, ja, nicht ganz so heiß wie gestern, aber 21 Grad und 8 Sonnenstunden sieht gar nicht mal so schlecht aus. Dieser Mittwoch.

Mittwochmorgen bei Radio Gong, Mitte der Woche, auch Mitte des Monats. Ich hoffe, das Glas ist bei euch auch noch halb voll und ich hoffe, dass auf dem Konto nicht schon Monatsende ist. Bei den Spritpreisen geht das Geld ja raus wie sonst was. Ich habe gestern gehört, dass nicht vor Ende nächsten Jahres mit einer Entspannung beim Spritpreis zu rechnen ist. Aber zumindest die gute Nachricht, die Politik hat das Thema jetzt erkannt und wir haben gute Chancen, dass was passiert, denn am Wochenende sind mal wieder Wahlen. Ja, Berlin und Mecklenburg-Vorpommern wählt und da werden jetzt in dieser Woche gerne noch ein paar Wahlgeschenke verteilt. Kanzler Merz hat ja zum Beispiel versprochen, Autofahrer finanziell entlasten zu wollen. Man hört jetzt was von einer geplanten Mehrwertsteuersenkung auf Sprit. Das wäre schnell umsetzbar und immerhin sind mehr als 30 Cent pro Liter Sprit Mehrwertsteuer. Auch der Plan von Wirtschaftsministerin Reiche klingt effektiv. Direktzahlungen für Menschen mit niedrigen Einkommen, die auf ihr Auto angewiesen sind. Das hat zum Beispiel Frankreich gemacht. Jedem Einkommensschwachen, der aufs Auto angewiesen ist, pauschal 100 Euro gezahlt. Mal gucken, was die Regierung sich da einfallen lässt, um uns zu entlasten. Es gibt aber auch immer mehr Geschäfte, die die hohen Spritpreise ja für Marketingzwecke entdeckt haben und versuchen damit Reichweite zu bekommen. Domino's Pizza in Würzburg zum Beispiel wirbt auf Instagram damit, gegen Vorlage einer 100-Euro-Tankrechnung gibt's eine Gratis-Pizza im Laden. Man muss dazu nur am gleichen Tag wie die Pizzabestellung getankt haben, also erst tanken und dann essen, eingeladen werden auf eine Pizza. Und bei den Eni Live und Archip Tankstellen in Würzburg und Schweinfurt bekommt man, wenn man einmal mehr als 30 Liter tankt und dann noch Geld hat, beim nächsten Mal 3 Cent Rabatt pro Liter. Wenn ihr weitere Rabatte kennt, gerne mit der Gong Community teilen. Wir geben das dann gerne an alle weiter.

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2: Ich bin Angela Kress. Guten Morgen. Die Spritpreise sind zuletzt wieder stark nach oben gegangen. Kanzler Merz hat deshalb Entlastungen angekündigt. Jetzt wird darüber diskutiert, wie die aussehen sollen, und das könnte zu neuem Streit in der Koalition führen. Die SPD will Übergewinne bei den Mineralölkonzernen abschöpfen. Diesen Schritt lehnt der Kanzler bisher ab. Bremens Bürgermeister Bovenschulte mahnte im ZDF zur Eile.
3: Es müssen jetzt schnell Entscheidungen getroffen werden, weil die Situation an den Zapfsäulen einfach unerträglich ist. Die Menschen müssen entlastet werden, und da zählt jetzt eigentlich jeder Tag.
2: Eine 100%ige Lösung werde es nicht geben, so Bovenschulte. Die Bundesregierung will Konsequenzen aus dem islamistischen Terroranschlag beim Christopher Street Day in Berlin ziehen. Das Bundeskabinett soll heute einen 10-Punkte-Plan beraten. Der sieht unter anderem eine Mindestfreiheitsstrafe von einem Jahr für besonders gefährliche Körperverletzungen mit Messern und anderen gefährlichen Werkzeugen vor. Bisher liegt die Mindeststrafe bei einem halben Jahr. Deutschland und die USA wollen ihre Zusammenarbeit bei Rüstungsprojekten deutlich ausbauen. Dazu haben die Verteidigungsminister Pistorius und Hegseth in Washington eine Absichtserklärung unterzeichnet. Für Deutschland heißt das, mehr Waffen, Munition und Ausrüstung der NATO könnte in Zukunft von hier kommen. Pistorius sagte, Deutschland verfüge unter anderem über bestens ausgebildete Fachkräfte und technologische Spitzenkompetenz. Das Ozonloch über der Antarktis ist im vergangenen Jahr so klein gewesen wie selten seit Anfang der 90er Jahre. Das meldet die Weltwetterorganisation. Trotzdem keine Entwarnung. In Teilen Europas habe die UV-Strahlung seit Mitte der 1990er Jahre um bis zu 20% zugenommen.
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4: Der Streit um das geplante Gipsbergwerk bei Altertheim geht weiter. Die Grünen sehen durch das Vorhaben Risiken für die Zeller Quellen, aus denen ein Teil des Trinkwassers für Würzburg und die Region stammt. Nach Gesprächen mit der Trinkwasserversorgung sei deutlich geworden, dass die Wasserreserven schon heute stark beansprucht werden. Deshalb dürften keine zusätzlichen Risiken eingegangen werden. Die Grünen verlangen strengere Prüfungen und pochen auf Schutz des Trinkwassers. Während die Freibäder für viele Badegäste schließen, beginnt jetzt die Saison für die Vierbeiner. In mehreren Bädern in Unterfranken stehen in den kommenden Wochen Hundebadetage an. Den Auftakt macht heute Lohr. Danach dürfen Hunde auch in Bad Kissingen, Schweinfurt und am 4. Oktober im Würzburger Dallenbergbad nochmal ins kühle Nass springen.
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5: Momentan sieht wieder alles nach einem schönen sonnigen Tag aus, aber es ist irgendwie Regen auf dem Weg. Kai, wie schaut's denn aus mit der Regenwahrscheinlichkeit und wie viel Regen kommt da?
6: Das wird leider für die Natur nicht allzu viel Regen werden, meist nur ein paar Liter. Und die Regenwahrscheinlichkeit ist bis zur Mittagszeit am höchsten. Dann lässt sie deutlich nach. Die Temperaturen liegen so bei 19 bis 22 Grad und wir haben kräftigen Nordwestwind. Zumindest frischt er mit dem Regen so auf. Dazu scheint dann am Nachmittag wieder häufiger die Sonne. Apropos Sonne, morgen wird es ein recht sonniger Tag werden, am Nachmittag mit ein paar hohen Wolkenfeldern bei knapp über 20 Grad. Der Freitag bringt kompakte Wolken, der Samstag wieder viel Sonnenschein.
5: Dankeschön, Kai.
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5: Ja, mäßiger Verkehr, viel langsamer läuft's auf den üblichen Pendlerstrecken in den Großstädten. Verzögerungen von bis zu 6 Minuten zum Beispiel in Würzburg, aber auch nichts Dramatisches. Hat man sich ja mittlerweile dran gewöhnt. An was man sich nicht gewöhnt hat, an die Blitzer. Wir haben zum Schulanfang heute verstärkte Kontrollen der Polizei und viele Blitzer. Hier mal nur eine Auswahl. Kloster Oberzell wird geblitzt. B19, Estenfeld, Höhe Lenkfeld, Rottenbauer Akaziensteige, Kitzingen Alemannenstraße, Schweinfurt, Ignaz-Schön-Straße, Düngersheim Schulstraße, B26 Rechtenbach Richtung Lohr, Höchberg, Höhe Tegut, Estenfeld, Würzburger Straße, Müllheizkraftwerk B8. Am besten hält man sich an die Verkehrsbehinderung, dann muss man sich das nicht alles merken. An die Verkehrsschilder, dann muss man sich das nicht alles merken.
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5: Mit Frank Beil, ich wünsche einen schönen, hoffentlich blitzfreien Mittwoch.

0: schön entspannten Mittwoch wünsche ich. Ja, Mittwoch, der 16. September, so langsam ist vorbei mit dem süßen Leben, dem Urlaub, den Ferien, dem Sommer. Die Schule ist wieder losgegangen und ja, bei den Azubis läuft das neue Ausbildungsjahr schon etwas länger, seit rund 2 Wochen. Ich hoffe, dass auch die Azubis zufrieden sind. Elli aus Volkach ist zumindest begeistert von ihrer Ausbildung als MFA beim Augenarzt.
1: Also auf jeden Fall für Leute, die zum Beispiel kein Blut sehen können, ist Augenarzt auf jeden Fall was, weil das Auge eigentlich nicht blutet. Was ich auch toll finde, man hat da einige Zuschüsse, Igelleistungen nennt man die, die bekommt man beim Hausarzt zum Beispiel nicht.
0: Also Elli zufrieden mit ihrer Ausbildung, nur eine Sache wollte sie mal ansprechen, hier in der Allgemeinheit, beim Augenarzt muss man sich in der Regel nicht freimachen, ausziehen.
1: Jedoch gab es schon häufiger den Fall, dass die Patienten einfach anfangen, sich auszuziehen, ohne irgendeine Vorwarnung, was natürlich manchmal ein bisschen verwirrend und überfordernd ist.
0: Aber ansonsten Elli begeistert von ihrer Ausbildung. Was aber jetzt tun, wenn man mit seiner Ausbildung und vor allem mit dem Chef nicht so richtig klarkommt? Ist ja schon was anderes als ein Lehrer, so ein Chef, ein Ausbildungsleiter.
2: Wenn ein Auszubildender darüber jammert, dass es am Anfang mit dem Ausbilder menschlich schon gar nicht klappt, dann nicht gleich die Kündigung aussprechen, sondern erstmal reden mit dem Ausbilder, mit der Ausbildungsleitung, mit dem Betriebsrat, mit der jungen Auszubildendenvertretung. Viele Probleme entstehen am Anfang eines Ausbildungsverhältnisses schlicht dadurch, dass die jungen Menschen erstmaligst halt an Grenzen stoßen, mit der Arbeitswelt sich erstmal anfreunden müssen und auch vielleicht den raueren Umgangston in einem Betrieb kennenlernen müssen, der eben anders ist als in der Schule oder im Elternhaus.
0: Ja, der Mann kennt sich aus, Arbeitnehmeranwalt Bernd Spengler. Er rät dazu, reden. Reden ist immer gut und am besten direkt reden, liebe Eltern.
2: Gerade bei minderjährigen Auszubildenden spielen die Eltern natürlich eine wichtige Rolle. Aber auch hier gilt, der Auszubildende muss jetzt lernen, seine Probleme zunehmend selbst anzusprechen. Also nicht bei jeder schiefen Bemerkung sofort Mama und Papa beim Chef anrufen lassen. Das kommt nicht gut und da müssen insbesondere Helikoptereltern lernen, dass sie jetzt ihre Kinder auch loslassen müssen.
0: Auch wenn es schwerfällt. Ansonsten ist natürlich ganz klar geregelt, was ein Ausbildungsbetrieb darf und was er nicht darf und was er vor allem vermitteln muss.
2: Der Betrieb muss planmäßig Kenntnisse vermitteln, die zum Ausbildungsberuf gehören. Und monatelang nur Ablage machen, Brötchen holen oder für den Chef einkaufen gehen, das geht nicht, das ist keine Ausbildung. Und dann sollte man auch ganz schnell sich an die Kammer wenden und das Ausbildungsverhältnis in diesem Betrieb beenden.
0: In diesem Sinne, auf ein erfolgreiches Ausbildungsjahr und danke an unseren Arbeitnehmeranwalt Bernd Spengler für ein paar wichtige Tipps zum Ausbildungsjahr.

0: Schönen Mittwochmorgen. Wir sagen euch, über was die Region spricht. Und damit ihr mitreden könnt, jetzt ein bisschen Smalltalk für zwischendurch.
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2: Wenn bei uns zu Hause mal kurz das Internet ausfällt, dann merken wir das sofort, wie oft wir das am Tag eigentlich brauchen. Noch dramatischer ist das dann bei der Arbeit. Bei uns im Landkreis Main-Spessart gab es am Klinikum Main-Spessart in Lohr am Montagnachmittag eine große IT-Störung. Patientendaten zur Diagnostik, Therapie oder Medikamenten waren nicht abrufbar. Kurz stand auch mal ein Cyberangriff im Raum, da konnte aber schnell Entwarnung gegeben werden. Es war ein internes technisches Problem. Zeitweise gab es auch einen Aufnahmestopp. Wichtige OPs konnten trotzdem durchgeführt werden, hat uns Dr. Kilian Distler, der ärztliche Direktor, erklärt.
3: Man operiert mit den Händen, dafür braucht man keinen Computer. Das gleiche gilt für Herzkatheterlabor oder Endoskopie. Das heißt, lebensrettende Eingriffe konnten da schon durchgeführt werden.
2: Gegen Spätabend war dann auch alles behoben und die Systeme laufen wieder stabil. Aus Lohr, Felicia Stichter.
4: Bei uns in Kitzingen geben sich immer mehr Verliebte unter freiem Himmel direkt am Ufer vor romantischer Kulisse das Ja-Wort. Es klingt ein bisschen nach Hawaii oder Malediven, aber es geht eben auch günstiger am Kitzinger Stadtbalkon. Und die Hochzeiten dort sind so gefragt, dass die Stadt jetzt fürs nächste Jahr noch mehr Termine anbietet. Also nicht nur Samstag, sondern ab 2027 kann man da auch freitags heiraten. Über 30 Paare haben das übrigens in den letzten 4 Jahren schon gemacht. Wer sich da standesamtlich trauen lässt, zahlt vielleicht ein bisschen mehr als im klassischen Standesamt, aber ist immer noch deutlich günstiger als Hawaii oder Malediven, wenn man da die Traumkulisse oder das Wasserplätschern am Ufer bucht. Aus dem romantischen Kitzingen, Simon Stefan.
5: Bei uns in Würzburg werden die Lieferdienste immer kreativer und bunter. Aktuell sind verstärkt die neuen Flinkfahrer vom Online-Lebensmittellieferdienst in blau-pinker Kombination auf den E-Bikes zu sehen. Lieferzeit beträgt ab Bestellung nur eine halbe Stunde im Stadtgebiet. Man kann sich aber neben dem Wocheneinkauf auch mal ein komplettes Picknick liefern lassen. Denn Daniel betreibt den Pop-up-Picknick-Service für Würzburg und Umgebung. Die brauchen zwar etwas länger mit 4 Stunden Vorlauf, aber so kann man auch recht spontan ein romantisches Picknick für 2 ordern. Auch ein Junggesellenabschiedspaket für bis zu 20 Gäste ist buchbar. Aus Würzburg, Maja Fleischer.
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0: Schönen guten Morgen. Hier ist der Heimvorteil um kurz nach 8:30.
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2: Ich bin Christian Heider. Guten Morgen. Hinter Unterfranken liegt ein Rekordsommer. Es war der heißeste seit Beginn der Wetteraufzeichnungen im Jahr 1951. An mehreren Tagen wurde die 40-Grad-Marke geknackt. Im Juli wurden in Kitzingen mit 40,8 Grad an zwei aufeinanderfolgenden Tagen neue bayerische Temperaturrekorde aufgestellt. Zwischen Juni und August gab es zudem 31 Hitzetage, an denen es wärmer als 30 Grad war. Im langjährigen Vergleich sind es 5 solcher Tage. An 9 Tagen waren es sogar über 35 Grad. Verschärfend kommt hinzu, dass im Vergleich mehr als ein Drittel weniger Regen gefallen ist. Der Streit um das geplante Gipsbergwerk bei Altertheim geht in die nächste Runde. Die Grünen sehen die Trinkwasserversorgung in der Region zunehmend unter Druck und warnen vor Risiken für die Zeller Quellen.
3: Trockenheit, Hitze, weniger Grundwasser. Diese Entwicklung würde sich in der Region schon jetzt bemerkbar machen. Trinkwasser ist laut der Grünen aber eine der wertvollsten Ressourcen. Da das meiste für die Region aus den Zeller Quellen kommt, könnte hier kein Gipsbergwerk entstehen. Es sei schlichtweg zu riskant. Die Forderung der Partei: Das Projekt dürfte nur dann genehmigt werden, wenn Auswirkungen auf die Quellen zweifelsfrei ausgeschlossen werden können. Shari Golla, Nachrichtenredaktion.
2: Die Würzburger Kickers sind zurück in der Erfolgsspur. Nach 2 Niederlagen in Serie gewannen die Rothosen ihr Heimspiel gegen Alemannia Aachen mit 1:0. Vor gut 4000 Zuschauern erzielte Bonga kurz vor der Pause per Kopf den einzigen Treffer der Partie. In der Tabelle klettern die Rothosen auf Rang 13. Schon am Freitag geht's weiter mit dem Auswärtsspiel beim SC Werl. Bundesfinanzminister Klingbeil findet es gut, dass Kanzler Merz wegen der hohen Spritpreise Entlastungen in Aussicht gestellt hat. Er sagte, er sei dankbar, dass jetzt Bewegung in die Sache komme. Seine eigenen Vorschläge liegen schon seit Wochen vor. Merz kündigte bei einer Wirtschaftstagung konkrete Regierungsvorschläge an, lehnte aber im Gegensatz zu Klingbeil eine Übergewinnsteuer für Mineralölkonzerne ab.
0: Wir werden euch weiter auf dem Laufenden halten, hier beim Heimvorteil.
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0: So, wie schaut's aus? Ja, die ersten Wolken sind aufgezogen. Der strahlende Sonnenschein ist erstmal vorbei. Auf welche Temperaturen müssen wir uns denn heute einstellen, Kai? Vor allem auf welche gefühlten Temperaturen? Man weiß ja nie so recht, ob jetzt Pulli oder T-Shirt. Wie schaut's denn aus?
4: Ja, das mit den gefühlten Temperaturen ist so eine Sache. Wir haben mit dem Regen am Vormittag, mit den Schauern und einzelnen Gewittern samt auffrischendem Wind gefühlte Temperaturen von kaum 15 Grad. Am Nachmittag setzt sich dann wieder mehr und mehr die Sonne durch und da ist es geschützt in der Sonne um die 25 Grad warm. Auch morgen scheint längere Zeit die Sonne neben ein paar hohen Wolkenfeldern am Nachmittag. Mehr Wolkenfelder kriegt der Freitag. Am Samstag haben wir wieder mehr Sonnenschein mit gefühlten Temperaturen von um die 25 Grad. Der Sonntag wird dann erneut kühler.
0: Dankeschön, Kai.
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0: Mäßiger Verkehr heute Morgen, viel langsamer als normal, aber aushaltbar. Keine großen Stauungen, dafür mehr Blitzer. Die Polizei hat ja angekündigt, zum Schulstart in der Schulwoche verstärkt Kontrollen zu machen und sie scheint Wort zu halten. Wir haben sehr viele Blitzer, unter anderem am Kloster Oberzell, den Berg runter, B19, Höhe Lenkfeld und zwischen Kist und Gerchsheim, Rottenbauer, Akaziensteige, Kitzingen, Alemannenstraße, auch in Schweinfurt, Ignaz-Schön-Straße, da wurde der Blitzanhänger gesichtet. Der steht übrigens auch auf der B8-Höhe Mühlheizkraftwerk und Estenfeld-Würzburger Straße. Nicht zu schnell fahren.
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0: Mit Frank Beil. Ich wünsche einen schönen Mittwoch.

0: Genießt die Ruhe mit Enjoy the Silence hier auf Radio Gong. Die Ruhe, wenn die Kids im Kindergarten, in der Schule sind und dann die Zeit für einen selber beginnt. Ja, seit gestern ist wieder Schule nach 6 Wochen Sommerferien. Ich habe gehört, die ersten Schüler haben gestern schon wieder Hausaufgaben abbekommen. Am ersten Schultag, stellenweise ging der Unterricht gestern schon regulär bis 1. Und wir haben gestern den Schulanfang in unserem Gong-Pop-Up-Studio in Schweinfurt gefeiert. Und zwar mit Superstar Malik Harris, der da live performt hat.
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0: Malik Harris. Und sein Aufruf, das Leben ja easy, leichter zu nehmen. Gerade jetzt, wo der Urlaub, die Ferien vorbei sind, man wieder Leistung bringen muss, ob im Job oder in der Schule, einfach mal das Leben etwas leichter nehmen mit Malik Harris. Er hat gestern im Gong Pop-Up Store vor allem jungen Fans ein paar schöne Worte gefunden, den jungen Menschen Mut gemacht. Man muss nicht im Leben immer Erster sein. Auch der letzte Platz, so wie bei ihm damals beim ESC, kann einen weiterbringen.
2: Ich glaube, viele Leute schauen sich vielleicht nur so den ersten, zweiten und den letzten Platz an beim ESC und gucken, was ist denn da passiert. Also ich glaube, wenn ich im Mittelfeld gelandet wäre, dann wäre das irgendwie in Vergessenheit geraten. Aber dadurch, dass es der letzte war, ist da so eine Bewegung sozusagen entstanden. Wirklich, man hat das so ein Eigenleben bekommen und die Leute haben sich so wirklich hinter diesen Song gestellt und der ist dann auf einmal so voll durch die Decke gegangen und goldene Schallplatte bekommen, wirklich weltweit. Und deswegen war das für mich so ein bisschen eine Lektion, dass oft im Leben die Dinge im ersten Moment wirken vielleicht wie so eine Niederlage, aber man muss den Dingen auch ab und zu mal ein bisschen Zeit geben und manchmal blickt man dann zurück und sagt sich, boah, eigentlich ganz gut, dass das genauso gekommen ist damals. Und deswegen, auch wenn es sich manchmal ein bisschen blöd anfühlt oder man manchmal so ein bisschen Gegenwind bekommt und sich manchmal auch ein bisschen am Boden fühlt, einfach weitermachen und oft war das dann genau der richtige Moment eigentlich.
0: Das Wort zum Schulanfang von jemandem, der es wissen muss, Malik Harris. Er hat sich gestern bei uns auch an seinen allerersten Schultag erinnert.
2: Ja, ich bin tatsächlich eingeschlafen. Es gibt auch Foto-Proof von meiner Einschulung, wie ich eingeschlafen bin. Und meine Mama hat das fotografiert, weil sie meinte, das gibt's nicht. Jedes Kind hier ist total aufgeregt und mein Sohn pennt einfach am Tisch so. Deswegen, das war auf jeden Fall ein besonderer Moment.
0: Auch das muss nichts für die Zukunft heißen, wenn man am ersten Schultag einfach einschläft. Machen wir es wie Malik Harris, nehmen wir es easy. Einen guten Start in diesen Mittwoch, dem 16. September.

0: auch ein schönes Motto. Shut up and dance an diesem Mittwoch. Und wem die Fußballergebnisse von gestern oder vom Wochenende nicht gefallen haben, heute geht das neue FC 27 von EA Sports an den Start, zumindest in der Web-App im Browser. Damit könnt ihr schon mal eure Teams vorbereiten, bevor ihr es dann auf den virtuellen Rasen schickt. EA Sports FC 27 ist die ultimative Fußballsimulation. Man kann es noch nicht spielen, aber ab heute zumindest erste Mannschaften zusammenstellen. Auch der Transfermarkt ist bereits verfügbar. Ab dem 24. September erscheint dann das neue FC 27. Die Schnüdel nicht mehr mit dabei, aber die Kickers aus Würzburg, die kann man in dem Spiel dann gegen die Bayern oder Dortmund oder gegen Elversagen oder wen auch immer spielen lassen. Ansonsten könnt ihr auch auf heute euch auf ein paar tolle Aktionen wieder auf Radio Gong freuen.
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0: Hört sich doch ganz gut an. Viel Spaß hier auf Radio Gong. Bis morgen um 5.

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1: Ich bin Angela Kress. Guten Morgen. Störungen, Spionage, Sabotage, Drohnen werden zur realen Gefahr, aber trotzdem fehlt es oft an Schutzmaßnahmen. Das zeigt eine Umfrage, die unter anderem der Bundesverband für den Schutz kritischer Infrastrukturen durchgeführt hat. Ursula Winkler berichtet.
2: Mehr als 100 Unternehmen aus der sogenannten kritischen Infrastruktur wurden befragt, also etwa staatliche Institutionen, Verkehrsunternehmen oder Energie- und Wasserversorger. Und mehr als jedes zweite Unternehmen sagt, in den letzten Monaten haben wir verdächtige Drohnenflüge wahrgenommen, aber ähnlich viele geben zu, wir haben bisher keine Maßnahmen dagegen umgesetzt.
1: Nachdem die Spritpreise immer weiter in die Höhe klettern, hat Bundeskanzler Merz schnelle Hilfe versprochen. Jetzt wird unter anderem darüber diskutiert, wie das finanziert werden soll. Bundeswirtschaftsministerin Reiche lehnt zentrale Forderungen der SPD ab, wie es aus Ministeriumskreisen hieß. Eine Übergewinnsteuer für Extraprofite der Mineralölkonzerne etwa sei rechtlich wie wirtschaftlich problematisch. Es wird ja gerade auch darüber diskutiert, ob es ein Mindestalter für Social Media braucht. Heute könnte der Rahmen dafür klarer werden. EU-Kommissionspräsidentin von der Leyen hat einen EU-Vorschlag angekündigt und es wird erwartet, dass sie sich heute in ihrer Rede zur Lage der Europäischen Union dazu äußert. Hitze und Dürre haben auch diesen Sommer schwerwiegende Folgen für Gesellschaft und Wirtschaft verursacht. Das sagt der Gesamtverband der Versicherungswirtschaft und fordert Politik und Wirtschaft auf, besser vorzubeugen. Im dritten Quartal hätten Hitze und Dürre das Wirtschaftswachstum um bis zu 0,5 Prozentpunkte verringert, sagte GdV-Geschäftsführer Asmussen dem Redaktionsnetzwerk Deutschland. Unter anderem, weil Menschen bei Hitze weniger produktiv arbeiteten.
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3: Das Klinikum Mainz-Spessart arbeitet nach einer schweren IT-Störung seit gestern wieder regulär. Die technischen Probleme konnten behoben werden, der Aufnahmestopp und die Abmeldung der Notfallversorgung konnten aufgehoben werden. Die Klinik betont, dass die Patientenversorgung und Patientendaten zu keinem Zeitpunkt gefährdet waren. Ein Cyberangriff werde ausgeschlossen. Die genaue Ursache des internen technischen Problems wird nun untersucht. Die Freien Wähler kommen heute zu ihrer zweitägigen Herbstklausur in Würzburg zusammen. Im Mittelpunkt stehen Fragen, wie sich Bayern auf künftige Herausforderungen einstellen kann. Geplant sind Beratungen zur Zukunft des Weinbaus, im Klimawandel, zu neuen Technologien und zur Krankenhausversorgung. Außerdem besuchen die Abgeordneten mehrere Einrichtungen und Unternehmen, darunter die Uniklinik und das Süddeutsche Kunststoffzentrum.
4: Danke Christian Heider. Für die News um kurz nach neun, die findet ihr wie immer auch nochmal zum Nachlesen auf radiogong.com oder für unterwegs in der Gong-App.
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4: Ja, nach dem kleinen Summer-Comeback rund um Würzburg gestern, ja, gibt's heute wieder so ein bisschen mehr Herbst-Vibes. Heute mit einem Mix aus Wolken, Sonne und auch so ein paar Schauern und vereinzelten Gewittern. Das Ganze aber trotzdem bei milden bis zu 22 Grad in der Spitze.
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4: Und hallo an alle Autofahrer. Ja, der Berufsverkehr, der ist so gut es geht durch. Aber Achtung, wir haben wirklich einen gefühlten Blitzermarathon hier in der Region. Zum einen wird geblitzt in Würzburg, Höhe des Kloster Oberzells bergab. Auf der B19 Würzburg Richtung Estenfeld stehen sie Höhe Lengfeld. Zwischen Kiest und Gersheim wird in der Ortsdurchfahrt geblitzt. In Rottenbauer in der Akaziensteige, in Kitzingen in der Alemannenstraße und auch nicht zu vergessen in Tüngersheim in der Schulstraße wird geblitzt. Gute Fahrt euch!
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4: Guten Morgen.

0: Taylor Swift begleitet uns in den Mittwochvormittag hier beim Heimvorteil. Und genauso abwechslungsreich wie das heutige Wetter mit Wolken, Sonne und auch vereinzelten Gewittern zeigt sich heute auch unser Veranstaltungskalender.
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0: Ja, heute stellt sich die Frage, wer macht die beste und lauteste Arschbombe? Das Freibad Lohr feiert heute nämlich Saisonende und das mit Arschbombenwettbewerb inklusive Kostümprämierung. Und auch eure Hunde dürfen heute mal im Becken planschen. Ansonsten dürfen heute auch nochmal alle Erstklässler zum Schulstart abstauben. Nach Gratis-Eis vom Chico gestern gibt's heute einen Rabatt für euch beim Frankenlümmel.
2: Ihr kriegt von uns einen Rabatt beim Frankenlümmel. Für 1 Euro bekommt ihr nämlich ein Würzburger Bratwurstbrötchen. Kommt vorbei und lasst es euch schmecken.
0: Der Place to be für alle Feierabendmäuse ist dann heute wieder das Casa. Der Wine Wednesday geht nämlich auch im Herbst weiter. Statt DJ-Beats draußen gibt's jetzt gemütliche Atmosphäre mit Wein für 3 Euro im Indoor-Bereich. Oder ihr schaut im Kino vorbei. Im Cineworld in Dettelbach läuft heute nämlich die Preview des Horrorfilms Resident Evil über einen Kurierfahrer, der eine scheinbar ungewöhnliche Lieferung annimmt. Doch dann wird aus seinem Arbeitstag die Hölle auf Erden.
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1: Ich bin Christian Haider. Guten Morgen. Das Bayerische Landesamt für Umwelt hat seine Bilanz für den Sommer vorgelegt und es war ein Rekordsommer. Noch nie war es seit Beginn der Wetteraufzeichnungen im Jahr 1951 in Unterfranken so heiß. In Kitzingen wurden im Juli mit 40,8 Grad an zwei Tagen in Folge neue bayerische Temperaturrekorde gemessen. Von Juni bis August gab es zudem 31 Hitzetage mit mehr als 30 Grad. Üblich sind im langjährigen Mittel 5. An 9 Tagen stieg die Temperatur sogar über 35 Grad. Gleichzeitig fiel mehr als ein Drittel weniger Regen als üblich. Die Freien Wähler stellen bei ihrer Herbstklausur in Würzburg die Zukunft Bayerns in den Mittelpunkt. Bei dem zweitägigen Treffen ab heute geht es unter anderem um den Weinbau im Klimawandel, neue Technologien und die Krankenhausversorgung. Außerdem besuchen die Abgeordneten mehrere Einrichtungen und Unternehmen in der Region, darunter die Uniklinik. Die Würzburger Kickers haben ihre kleine Negativserie beendet. Nach 2 Niederlagen in Folge gewann das Team zu Hause gegen Alemannia Aachen gestern Abend mit 1:0. Vor mehr als 4000 Zuschauern köpfte Tarsis Bonga kurz vor der Pause das entscheidende Tor. In der Tabelle verbessern sich die Kickers auf Rang 13. Am Freitag geht's schon weiter, auswärts beim SC Werl. Die Bundesregierung reagiert auf den islamistischen Terroranschlag beim Christopher Street Day in Berlin. Das Bundeskabinett berät heute über einen 10-Punkte-Plan. Vorgesehen ist unter anderem die Mindeststrafe für besonders gefährliche Körperverletzungen mit Messern oder anderen gefährlichen Werkzeugen von bisher 6 Monaten auf 1 Jahr Freiheitsstrafe anzuheben.
2: Danke, Christian Haider.
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2: Und da ist heute wirklich alles dabei. Es wird nämlich wieder ein herbstlicher mit Wolken, Sonne und vereinzelten Schauern bei bis zu 22 Grad heute.
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2: Und hallo an alle Autofahrer. Gute Nachrichten für euch. Ihr kommt aktuell gut durch. Aber Achtung, wir haben 2 neue Blitzer reinbekommen. Zum einen in Würzburg in der Leistenstraße und in Sommerhausen in der Brückenbaustelle. Achtung, 30er-Zone.
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2: Hallöchen.

0: Das ist Inside My Soul, hier bei eurem Heimvorteil, wo wir euch diese Woche das Einkaufen abnehmen wollen. 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Am Montag haben wir damit schon der schwangeren Julia das Einkaufstütenschleppen gespart. Gestern haben wir Dana den Wocheneinkauf spendiert und heute schenken wir der lieben Nadine den Einkauf und mit ihm auch super viel Zeit.
1: Bei mir geht tatsächlich ziemlich viel Zeit für den Einkauf drauf. Einfach daher, weil ich auch kein Auto habe und auf die öffentlichen Verkehrsmittel angewiesen bin. Dadurch muss ich dann natürlich nicht nur die Zeit im Supermarkt selbst einberechnen, sondern auch die Wege dorthin mit Bus oder Straßenbahn, aber auch natürlich das Schleppen der Einkäufe. Und weil ich eben mehrfach die Woche einkaufen gehe, kommt da über die Woche dann schon einiges an Zeit zusammen.
0: Ja, und der Einkauf kommt auch wie gerufen für Nadine. Ihr Kühlschrank hat nämlich schon bessere Tage gesehen.
1: Mein Kühlschrank ist im Moment wirklich sehr, sehr leer. Ich bräuchte auf jeden Fall die ganzen Basics wie Eier, Joghurt, Butter, Käse, auch ein paar Snacks für die Arbeit. Natürlich würde ich aber auch gerne so ein bisschen Nervennahrung mitnehmen, was zum Naschen.
0: Ja, also gut, Nadine, der flinkste Wocheneinkauf gehört dir. Wie nutzt du denn die neu gewonnene Zeit jetzt?
1: Die zusätzliche Zeit würde ich auf jeden Fall gerne für mich nutzen. Ich würde wieder gerne mehr Sport machen wollen, aber auch halt mir einfach mal wieder bewusst mehr Zeit für mich nehmen und entspannen.
0: Ja, Nadine kann sich heute also weitaus schöneren Dingen als Einkaufen widmen. 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
3: Ich bin Anke Langkress. Bei den Staatsanwaltschaften wachsen die Berge unerledigter Verfahren weiter an. Erstmals blieben nach Angaben des Deutschen Richterbundes bundesweit mehr als 1,1 Millionen Fälle unbearbeitet. Insgesamt landeten im ersten Halbjahr mehr als 2,7 Millionen neue Fälle bei den Staatsanwaltschaften, schreibt die Richterzeitung. Der Richterbund fordert, mehr Stellen zu schaffen. In die Diskussion über eine Entlastung bei Spritpreisen schalten sich auch Verbraucherschützer ein. In verschiedenen Bereichen sei das Leben teurer geworden, sagte die Vorständin des Verbraucherzentrale Bundesverbands PUB der Neuen Osnabrücker Zeitung. Sich nur auf eine Entlastung beim Sprit zu fokussieren, dürfe nicht die Antwort darauf sein. Öl und Gas seien auf den Weltmärkten knapp, das könne auch schnell Lebensmittel noch teurer machen. Der milliardenschwere Rechtsstreit um die Lieferung von Schutzmasken zu Beginn der Corona-Pandemie beschäftigt heute den Bundesgerichtshof. Das Gericht verhandelt über 4 Verfahren, in denen Unternehmen mit dem Bund über die Bezahlung streiten. Das Bundesgesundheitsministerium hatte damals viel Geld für Masken geboten. Händler beschafften große Mengen und blieben teils darauf sitzen, weil der Bund später die Annahme verweigerte. Eine Woche später als die Champions League startet heute auch die Fußball-Europa League in eine neue Saison. Leverkusen empfängt um 21 Uhr zum Auftakt Celje. Pia Wegner berichtet.
4: Die Bilanz fällt kurz aus. Leverkusen und Celje sind sich bisher noch nie begegnet. International bringt der slowenische Meister der letzten Saison aber schon Erfahrung mit. 2025 erreichte Celje als erster Club des Landes das Viertelfinale eines großen UEFA-Wettbewerbs. Und zwar in der Conference League. Für diese Saison scheiterte das Team in den Playoffs zur Champions League und landete damit in der Europa League.
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5: Große Aufregung gestern für rund 1800 Schülerinnen und Schüler an der Vosbos im Würzburger Frauenland. Im schuleigenen Schwimmbad war Chlorgas ausgetreten. Die Feuerwehr kam mit einem Großaufgebot. 15 Personen mussten vom Rettungsdienst betreut werden. 12 davon kamen zur weiteren Abklärung in eine Klinik. Zu dem Chlorgasaustritt war es offenbar gekommen, als ein Mitarbeiter 2 Flüssigkeiten mischen wollte. Die Feuerwehr sicherte 2 20 Liter Chemikalienbehälter. Die Würzburger Kickers haben ihre Negativserie beendet. Gegen Alemannia Aachen gewannen die Rothosen vor mehr als 4000 Zuschauern 1:0 und holten damit am Abend nach 2 Niederlagen in Folge wieder einen Sieg. In der Tabelle klettern die Kickers auf Rang 13. Weiter geht's bereits am Freitag beim SC Verl.
3: Danke Christian Heider für die News um kurz nach 10. 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
3: Ja, nach dem kleinen Sommer-Comeback gestern bekommen wir heute wieder Herbst-Vibes. Das Ganze mit Wolken, Sonne und auch ein paar Schauern, vor allem gegen Mittag. Das Ganze bei bis zu 22 Grad.
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3: Und hallo an alle Autofahrer. Die Paparazzi sind bei euch unterwegs. Es gibt nämlich wirklich jede Menge Blitzer in der Region. Zum einen in Schonungen in der Hauptstraße Richtung Haßfurt, Achtung 50er-Zone. Dann auch nochmal auf der B13 Ochsenfurt Richtung Würzburg am Ortsausgang. In Höchberg blitzen sie in der Bayernstraße und in Würzburg stehen sie in der Leistenstraße stadteinwärts. Gute Fahrt euch.
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3: Hallöchen.

0: Mit Katzei geht's rein in den Mittwochvormittag hier beim Heimvorteil. Und da sind wir immer wieder auf der Suche nach den guten Nachrichten. Und die gibt's auch tatsächlich für alle Autofahrer. Denn ja, auch wenn die Spritpreise weiter steigen, die Autoversicherung könnte nächstes Jahr günstiger werden. Oder ja, zumindest nicht sehr viel teurer. Denn im letzten Jahr gab es in einigen Orten hier bei uns weniger Unfallschäden. Und das wirkt sich natürlich positiv auf die Regionalklassen bei der Autoversicherung aus. Kollege Alex Mader hat sich mal hier in der Region die drei Orte, die am besten abschneiden, angeschaut.
1: Platz 3.
2: Gute Nachricht für den Landkreis Würzburg. Es gibt etwas weniger Unfälle als letztes Jahr und die Regionalklasse 7 wird gehalten. Zum Vergleich, die bundesweit höchste Stufe 12 gilt in der Unfallhauptstadt Offenbach. Die Rekordwerte in der Region sind auch städtisch, nämlich in Würzburg mit 8 und in Schweinfurt sogar bei Regionalklasse 10. Stadtverkehr führt eben häufiger zu Unfällen.
1: Platz 2.
2: Geht an Main Spessart. In der letzten Auswertung der Versicherer in der Region waren sie noch top. Dieses Mal rutschten sie von der Spitze. Als einziger Kreis wird hier MSP einmal herabgestuft. Heißt, ab dem nächsten Versicherungsjahr 2027 steht hier die oft teurere Regionalklasse 5. Dass es besser geht, zeigt uns
1: Platz 1.
2: Stabil bleibt es nämlich für alle mit dem Kennzeichen KT. Die Mischung zwischen Stadt und Land hilft Kitzingen vielleicht. Kein großer Anstieg bei den Unfällen und somit die gute Nachricht, die Regionalklasse 4 wird gehalten. Aber Achtung, wenn ihr pendelt, die meisten Unfälle passieren am Tag übrigens um 16 Uhr, also typische Feierabendverkehrszeit.
0: Also passen wir weiter auf, mit weniger Unfällen können wir das Autofahren nämlich günstiger machen. Naja, zumindestens die Autoversicherung.

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1: Ich bin Christian Heider. So wirklich überraschend kommt es nicht, aber jetzt ist es offiziell. So heiß wie in diesem Sommer war es in Unterfranken seit Beginn der Wetteraufzeichnungen im Jahr 1951 noch nie. Das zeigt die offizielle Sommerbilanz des Bayerischen Landesamts für Umwelt. In Kitzingen wurden im Juli an zwei Tagen hintereinander 40,8 Grad gemessen. Das war jeweils neuer bayerischer Temperaturrekord. Und auch anderenorts in der Region wurde die 40-Grad-Marke geknackt. Von Juni bis August gab es insgesamt 31 Hitzetage mit mehr als 30 Grad. Im langjährigen Mittel sind es nur 5. 9-mal stiegen die Temperaturen sogar über 35 Grad. Und gleichzeitig gab es viel zu wenig Regen, nämlich ein Drittel weniger als üblich. Nachdem die Spritpreise immer weiter in die Höhe klettern, hat Bundeskanzler Merz schnelle Hilfe versprochen. Jetzt wird unter anderem darüber diskutiert, wie das finanziert werden soll. Bundeswirtschaftsministerin Reiche lehnt zentrale Forderungen der SPD ab, wie es aus Ministeriumskreisen hieß. Eine Übergewinnsteuer für Extraprofite der Mineralölkonzerne etwa sei rechtlich wie wirtschaftlich problematisch.
2: Danke, Christian Heider. Und damit der Blick aufs Wetter, wo es heute wieder ein bisschen wechselhafter wird nach dem sommerlichen Anfang am Dienstag. Und das Ganze heute mit Wolken, Sonne und Schauer bei bis zu 22 Grad. Und auch einen Blick auf die Straßen werfen wir. Und da wird vor allem geblitzt heute. Zum einen in Lohr in der Jahnstraße, in Schonungen in der Hauptstraße Richtung Haßfurt, Achtung 50er-Zone. Auf der B13 Ochsenfurt Richtung Würzburg stehen sie am Ortsausgang und in Höchberg auch noch in der Bayernstraße. Gute Fahrt euch!
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2: Hallöchen.

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0: Das ist One Republic für euren Mittwoch hier beim Heimvorteil, wo Lieferdienste gerade gefragter sind denn je. An der Stelle also mein Gruß auf die Straßen an alle Kurierfahrer und Lieferdienste, die gerade unterwegs sind. Und davon gibt's ja, das muss man zugeben, immer mehr hier bei uns in der Region, die mittlerweile auch nicht nur Briefe, Amazon-Pakete, ja, oder die Pizza in die Mittagspause oder anderes Essen liefern. Nee, mittlerweile kann man sich auch ganz bequem Lebensmittel und Haushaltswaren liefern lassen. Maja.
1: Aktuell sind verstärkt die neuen Flinkfahrer vom Online-Lebensmittellieferdienst in blau-pinker Kombination auf den E-Bikes zu sehen. Lieferzeit beträgt ab Bestellung nur eine halbe Stunde im Stadtgebiet. Man kann sich aber neben dem Wocheneinkauf auch mal ein komplettes Picknick liefern lassen. Denn Daniel betreibt den Pop-up-Picknick-Service für Würzburg und Umgebung. Die brauchen zwar etwas länger mit 4 Stunden Vorlauf, aber so kann man auch recht spontan ein romantisches Picknick für 2 ordern. Auch ein Junggesellenabschiedspaket für bis zu 20 Gäste ist buchbar.
0: Ja, ein Picknick zum Liefern. Coole Idee. Leider aber nur alles im Stadtgebiet Würzburg aktuell. Aber vielleicht ja auch bald in Schweinfurt, Kitzingen und der Rest der Region. Immerhin, Hoffnung besteht auf jeden Fall. Flink beliefert nämlich schon in 90 Städten Deutschlands über 12 Millionen Menschen und damit einfach jeden 4. deutschen Haushalt. 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
2: Ich bin Stefan Schütz. Die EU-Kommission will den Zugang zu sozialen Netzwerken für Kinder unter 13 Jahren in Deutschland und anderen Mitgliedsländern beschränken. Das teilte Kommissionspräsidentin von der Leyen mit. Ein eigenes Nutzerkonto soll es erst ab 15 Jahren geben dürfen. Außerdem soll die EU Reserven an seltenen Erden anlegen. Sie sind wichtig für E-Autos und Chips. Die Abhängigkeit von China ist hoch. Bundesjustizministerin Hubich und Bundesinnenminister Dobrindt haben einen 10-Punkte-Plan vorgestellt, wie der Schutz gegen islamistischen Terror in Zukunft besser werden soll. Dabei geht es unter anderem um Bewährungsstrafen. In Zukunft soll bewertet werden, welche Folgen eine Tat für die Bevölkerung haben könnte. Auch die Mindestfreiheitsstrafe für besonders gefährliche Körperverletzungen mit Messern zum Beispiel soll erhöht werden. Millionen Menschen ächzen derzeit unter den hohen Spritpreisen. Es soll Entlastungen geben. Heftig diskutiert wird gerade über die Finanzierung. Unter anderem die Grünen sind für eine Übergewinnsteuer für Mineralölkonzerne. Vize-Fraktionschef Audretsch sagte im ZDF:
3: Das Wichtigste, was man tun muss, ist auf der einen Seite Preise runterzubringen. Das passiert, wenn man die Übergewinnsteuer einführt. Das wirkt preisdämpfend, weil die Konzerne dann eh wissen, die Übergewinne, die kriegen sie sowieso wieder weggenommen.
2: Kanzler Merz hat eine solche Steuer bisher abgelehnt, aber noch nicht konkret gesagt, wie die Entlastung aussehen soll. Mehr als 15 Millionen Jobs hängen hierzulande inzwischen an digitalen Geschäftsmodellen. Das hat eine Untersuchung des Bundesverbands Digitale Wirtschaft ergeben. Die Bruttowertschöpfung liege bei über 480 Milliarden Euro, knapp 12% der gesamten Wirtschaftsleistung. Die Forscher sagen auch, rund 95% der Unternehmen sind kleine oder mittlere Unternehmen. Das Ozonloch über der Antarktis ist im vergangenen Jahr so klein gewesen wie selten seit Anfang der 90er Jahre. Es sei das zweite Jahr in Folge, berichtet die Weltwetterorganisation. Die Ozonschicht ist wichtig, weil sie Menschen und die Erde vor gefährlichen UV-Strahlen der Sonne schützt. Trotzdem gibt's noch keine Entwarnung. In Teilen Europas habe die UV-Strahlung seit Mitte der 90er Jahre um bis zu 20% zugenommen.
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4: Der Streit um das geplante Gipsbergwerk bei Altertheim geht weiter. Die Grünen sehen durch das Vorhaben Risiken für die Zeller Quellen, aus denen ein Teil des Trinkwassers für Würzburg und die Region stammt. Nach Gesprächen mit der Trinkwasserversorgung sei deutlich geworden, dass die Wasserreserven schon heute stark beansprucht werden. Deshalb dürften keine zusätzlichen Risiken eingegangen werden. Die Grünen verlangen strengere Prüfungen und pochen auf Schutz des Trinkwassers. Während die Freibäder für viele Badegäste schließen, beginnt jetzt die Saison für die Vierbeiner. In mehreren Bädern in Unterfranken stehen in den kommenden Wochen Hundebadetage an. Den Auftakt macht heute Lohr. Danach dürfen Hunde auch in Bad Kissingen, Schweinfurt und am 4. Oktober im Würzburger Dallenbergbad nochmal ins kühle Nass springen.
5: Danke Christian Heider für die News um kurz nach 11. Die findet ihr wie immer auch nochmal zum Nachlesen auf radiogong.com oder für unterwegs in der Gong-App.
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5: Und das wird heute wieder ein bisschen herbstlicher als die Woche davor. Das Ganze heute bei bis zu 22 Grad und mit einem Mix aus Sonne, Wolken und auch so ein paar Schauern und vereinzelten Gewittern um den Tag herum.
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5: Und hallo an alle Autofahrer. Gute Nachrichten für euch, ihr kommt aktuell gut durch. Aber Achtung, ihr solltet wirklich nicht zu schnell fahren, denn wir haben einige Blitzer. Zum einen in Kist Richtung Altertheim in der 70er-Zone, in Schonungen in der Hauptstraße Richtung Haßfurt, Achtung 50er-Zone. In Lohr stehen sie in der Jahnstraße und auf der B13 Ochsenfurt Richtung Würzburg wird am Ortsausgang geblitzt. Gute Fahrt euch!
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5: Hallihallo!

0: Feel My Love mit Take That und Michael Patrick Kelly hier beim Heimvorteil. Ja, und da läuft schon wieder der Countdown. In knapp noch Stunde beginnt wieder das große Zittern an der Tankstelle. Dann, wenn einmal am Tag der Preis angehoben werden darf. Ja, und gestern wurden da ja mal wieder neue Rekorde aufgestellt. Aber zumindest hat die Politik das Thema jetzt erkannt. Kanzler Merz hat zum Beispiel versprochen, Autofahrer finanziell zu entlasten. Und man redet jetzt auch von einer Mehrwertsteuersenkung. Wäre auf jeden Fall schnell umsetzbar, also mal schauen, was die Politik dann letztendlich damit macht. Aber auch die Wirtschaft hat sich was einfallen lassen, denn immer mehr Geschäfte nutzen die hohen Spritpreise für Marketingzwecke, um damit Reichweite zu bekommen. Simon.
1: Ja, Domino's Pizza in Würzburg wirbt bei Insta damit, dass man bis Samstag gegen eine Vorlage von einer 100 € Tankrechnung im Laden gratis eine Pizza spendiert bekommt. Also man muss am gleichen Tag tanken, das ist wichtig, wie eben die Pizzabestellung gedacht ist. Und dann bekommt ihr was zu essen. Also erst tanken, Quittung mitnehmen, dann essen. Bei den Eni, Life und Archip Tankstellen Würzburg und Schweinfurt gibt's auch Rabatte. Wenn man mehr als 30 Liter tankt, dann gibt's beim nächsten Mal 6 Cent Rabatt pro Liter, wenn man sich dann nochmal eine Tankfüllung leisten kann. Aber auch sparen kann man bei Ikea. Da gibt's zwar keinen Spritrabatt, aber so viel Rabatt auf Möbel, wie ihr im Restaurant ausgebt und esst quasi. Das wäre auch mal was Schönes beim Tankrabatt. Gibt's aber wie gesagt hier für den Essen und den Preis, den ihr da ausgibt, der wird an der Kasse dann nochmal für Möbel und Co. abgezogen. Gibt's aber nur diese Woche für Family Card Mitglieder und leider auch erst ab einem Wert von 20 €. Aber besser als nichts, für 20 € im Restaurant essen und das dann nochmal an der Kasse für Möbel bei Ikea wieder abgezogen bekommen.
0: Ja, und wenn ihr noch weitere coole Rabatte kennt, dann meldet euch gerne bei uns und dann kämpfen wir hier mal gemeinsam gegen immer stärker steigende Preise hier bei eurem Heim, aka Sparvorteil.

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1: Ich bin Christian Haider. Das Bayerische Landesamt für Umwelt hat seine Bilanz für den Sommer in diesem Jahr vorgelegt. Und es war ein sehr heißer Sommer, ja, ein Rekordsommer. Noch nie war es seit dem Beginn der Wetteraufzeichnungen, und das war im Jahr 1951, so heiß. 40,8 Grad, diese Temperatur ist zum Beispiel in Kitzingen zweimal an zwei aufeinanderfolgenden Tagen gemessen worden. Und das war ein neuer bayerischer Rekord. Außerdem gab es von Juni bis August 31 Hitzetage mit mehr als 30 Grad. Üblich sind im langjährigen Mittel nur 5. Und an 9 Tagen stieg die Temperatur sogar über die 35-Grad-Marke. Gleichzeitig gab es rekordverdächtig wenig Regen, nämlich mehr als ein Drittel weniger als üblich. Die EU-Kommission will Kindern unter 13 Jahren den Zugang zu sozialen Netzwerken erschweren. Nach Angaben von Kommissionspräsidentin Ursula von der Leyen sollen eigene Nutzerkonten künftig erst ab 15 Jahren erlaubt sein. Zudem plant die EU, Reserven an seltenen Erden aufzubauen. Die Rohstoffe sind unter anderem für E-Autos und die Chipindustrie wichtig. Hintergrund ist die starke Abhängigkeit von China.
2: Danke, Christian Haider. Und damit der Blick aufs Wetter, wo wir heute einen Mix aus Sonne, Wolken und auch ein paar Schauern bei bis zu 22 Grad bekommen. Und auch auf die Straßen werfen wir einen Blick. Und da wird nach wie vor geblitzt in Kist Richtung Altertheim in der 70er-Zone, in Lohr in der Jahnstraße und nach wie vor auch in Schonungen in der Hauptstraße Richtung Haßfurt. Gute Fahrt euch!
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2: Und ich wünsche euch einen wunderschönen Mittwoch.

0: Die Restsommergefühle von James Blunt an diesem Mittwoch hier beim Heimvorteil, an dem wir euch auch heute wieder sagen, was abgeht in eurer Heimat. Und da schauen wir doch direkt mal, über was man heute an diesem Mittwoch so spricht.
1: Ja, Zocker sind schon gespannt auf heute, denn es gibt einen ersten Look auf die Teams für das neue FC 27, also früher FIFA. Und da sind in diesem Jahr ja auch wieder unsere Locals der Würzburger Kickers mit dabei. Bester Spieler laut EA Sports ist übrigens Philipp Ox mit einer Gesamtwertung von 65, gefolgt von Kapitän Daniel Hägele und Torjäger Tarsis Bonga mit 64. Zum Vergleich, die besten Spieler des Spiels, Kylian Mbappé und Erling Haaland, haben eine Gesamtwertung von 91. Insgesamt knapp 20.000 Spieler wurden für das Game bewertet und erstellt, darunter 29 von den Rothosen. Die Kickers werden übrigens insgesamt sehr schnell bewertet, gerade für einen Drittligisten, kann man also schön schnell kontern über Außen. Und der schlecht bewerteste Spieler des Spiels ist Lee Jong-yun von Gangwon FC aus der K-League One, also der höchsten Spielklasse in Südkorea, mit gerade einmal einer 47er Wertung. Offizieller Release-Termin ist am 25. September.
0: Jetzt wisst ihr Bescheid und wir halten euch natürlich weiterhin auf dem Laufenden, worüber man hier in der Region so spricht. Okay.

0: mit diesem Song verabschiede ich mich heute von euch. Mein Name ist Chiara Köhnlein und ihr wart wie immer the cherry on top für mich. Und jetzt ganz viel Spaß mit Kollege Tobi Grimm.
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1: Ich bin Stefan Schütz. EU-Kommissionspräsidentin von der Leyen will den Zugang zu Social Media für junge Menschen einschränken. Kein Social Media unter 13 und einen persönlichen Account erst ab 15 Jahren, sagte sie in einer Rede zur Lage der EU. Genaue Details will sie morgen vorstellen. Bei der Entwicklung von KI wies von der Leyen auf die Gefahren hin und auf die Notwendigkeit, Risiken zu begrenzen. Alarmiert von der Trockenheit dieses Sommers plant die EU eine Wasserinitiative. Kommissionspräsidentin von der Leyen sprach undichte Leitungen an, durch die fast jeder vierte Liter Wasser verloren geht. Ziel müsse es sein, die dauerhafte Versorgung mit Wasser sicherzustellen. Bald soll außerdem ein Hitzeschutzplan vorgestellt werden, angesichts der mehr als 35.000 Toten während der jüngsten Hitzewellen. Der zuletzt stark in die Kritik geratene Kanzler Merz bekommt Rückendeckung der 8 CDU-Ministerpräsidenten. Sie haben in einer gemeinsamen Erklärung mitgeteilt, dass die Menschen darauf vertrauen können, dass ihre Probleme angegangen werden. Dies geschehe gemeinsam mit dem Bundeskanzler. Nach dem islamistischen Terroranschlag auf den Berliner CSD will die Regierung Konsequenzen ziehen und die Sicherheitsgesetze verschärfen. Das Kabinett hat einen 10-Punkte-Plan erarbeitet. Es berichtet Zoe Tasovali.
2: Wer jemanden mit einem Messer oder einem anderen gefährlichen Werkzeug in Lebensgefahr bringt, soll künftig mindestens ein Jahr ins Gefängnis. Auch wenn Gerichte über Bewährung entscheiden, sollen sie stärker darauf schauen, ob von einem Täter weiter Gefahr ausgeht. Außerdem sollen Ermittler der Länder bestimmte Verbindungsdaten vorübergehend sichern lassen können.
1: Darf ein Getränk den Namen Likör ohne Ei tragen? Ja, so hat es das holsteinische Oberlandesgericht entschieden. Der Hersteller des veganen Getränks zeigte sich erleichtert über die Entscheidung. Ein Problem mit dem Produkt hatte der Schutzverband der Spirituosenindustrie, der geklagt hatte. Nicht verwendet darf aber beispielsweise in der Werbung das Wort Eierlikör in jeglicher Konstellation.
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3: Das Klinikum Mainz-Spessart arbeitet nach einer schweren IT-Störung seit gestern wieder regulär. Die technischen Probleme konnten behoben werden, der Aufnahmestopp und die Abmeldung der Notfallversorgung konnten aufgehoben werden. Die Klinik betont, dass die Patientenversorgung und Patientendaten zu keinem Zeitpunkt gefährdet waren. Ein Cyberangriff werde ausgeschlossen. Die genaue Ursache des internen technischen Problems wird nun untersucht. Die Freien Wähler kommen heute zu ihrer zweitägigen Herbstklausur in Würzburg zusammen. Im Mittelpunkt stehen Fragen, wie sich Bayern auf künftige Herausforderungen einstellen kann. Geplant sind Beratungen zur Zukunft des Weinbaus, im Klimawandel, zu neuen Technologien und zur Krankenhausversorgung. Außerdem besuchen die Abgeordneten mehrere Einrichtungen und Unternehmen, darunter die Uniklinik und das Süddeutsche Kunststoffzentrum.
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4: Jetzt gerade eben da doch mal ordentlich Regen und auch immer wieder ziehen heute vereinzelte Schauer oder Gewitter durch. Am Nachmittag lockern die Wolken dann mal etwas auf. 19 bis 22 Grad die Höchstwerte heute. Am Abend sind noch vereinzelte Schauer unterwegs. In der Nacht klart es auf, örtlich mit Nebel bei 10 bis 7 Grad. Morgen scheint neben lockeren Wolken immer wieder die Sonne. Am Freitag ziehen dann kompakte Wolken durch, vereinzelt mit etwas Regen. Samstag wird es recht sonnig, Sonntag dann wieder öfter Wolken mit gelegentlich schwachen Schauern. Die Werte deutlich jetzt runtergegangen im Vergleich zu den letzten Tagen. So knapp über 20 Grad.
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4: Aktuell keine größeren Verkehrsstörungen. Blitzer haben wir. Karlstadt-Bodelschwingstraße. Dann Kist Richtung Altertheim 70er-Zone. Lohr-Jahn-Straße, Würzburg-Leistenstraße stadteinwärts und Estenfeld-Würzburger Straße steht der Blitzanhänger. Wo ihr steckt, eine gute Fahrt.
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4: Mahlzeit.

Topic. Carte Blanche und Lucky Ones bei Radio Gong. 14 Minuten nach 12 mittlerweile. Heute am Tag der Guacamole. Ei, lecker. Mag ich. Guacamole, sehr lecker. So auf dem Brot mit dem Ei drauf. Wow. Oder auch zu Nachos. Auch lecker. Guacamole, toll. Heute ist auch Tag des Rosinenbrotes. Ja, weiß nicht. Da bin ich jetzt schon wieder so, Rosinen, ja, irgendwie so pur, okay, aber irgendwie im Brot oder auch im Käsekuchen, das ist ja immer Geschmackssache, ist halt vor allem eine Gewissensfrage ja teilweise auch, Leute. Mit Bärli oder ohne. Also Tag des Rosinenbrotes heute ebenfalls. So. Im November ein Feiertag für alle Fans von Gentleman jedenfalls. Er kommt nach Würzburg und in die Posthalle. Könnt mal schauen. Ticketshop auf radiogong.com. Und vielleicht gleich mal die Tickets dann sichern. Hier ist er gemeinsam.

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1: Ich bin Christoph Schmidt. Hinter Unterfranken liegt ein echter Rekordsommer. Diese Bilanz hat das Bayerische Umweltlandesamt jetzt vorgestellt. Es war der heißeste Sommer seit Beginn der Wetteraufzeichnungen im Jahr 1951. An mehreren Tagen wurde die 40-Grad-Marke geknackt. Zwischen Juni und August gab es zudem 31 Hitzetage, an denen es wärmer als 30 Grad war. Im langjährigen Vergleich sind es nur 5 solcher Tage. An 9 Tagen hatte es sogar über 35 Grad. Verschärfend kommt dazu, dass im Vergleich mehr als ein Drittel weniger Regen gefallen ist. Wie kann sich Bayern auf die Herausforderungen der Zukunft einstellen? Genau darüber beraten die Freien Wähler seit heute bei ihrer zweitägigen Herbstklausur in Würzburg. Auf der Agenda stehen Themen wie die Zukunft des Weinbaus im Klimawandel, neue Technologien und die Krankenhausversorgung. Das prominenteste Gesicht der Freien Wähler in Würzburg dürfte Bildungsministerin Anna Stolz aus Arnstein sein. Planschen statt Bahnen ziehen. Nach dem Ende der Freibadsaison gehört das Wasser in verschiedenen unterfränkischen Freibädern noch einmal den Hunden. Los geht's heute in Lohr mit Hundeschwimmen, einem Parcours der BRK-Hundestaffel und sogar einem Arschbombenwettbewerb für die Zweibeiner. Weitere Hundebadetage stehen unter anderem in Bad Kissingen, Schweinfurt und im Würzburger Dalle an. EU-Kommissionspräsidentin von der Leyen will den Zugang zu Social Media für junge Menschen einschränken. Kein Social Media unter 13 und einen persönlichen Account erst ab 15 Jahren, sagte sie in einer Rede zur Lage der EU. Genaue Details will sie morgen vorstellen. Bei der Entwicklung von KI wies von der Leyen auf die Gefahren hin und auf die Notwendigkeit, Risiken zu begrenzen.
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2: Also heute jetzt im Laufe des Nachmittages Wolken, vereinzelt auch noch ein paar Schauer, die unterwegs sind. Aber die Sonne kommt auch mal durch bei 19 bis 22 Grad. Am Abend sind noch vereinzelte Schauer unterwegs. In der Nacht klart es dann auf. Die Temperaturen 10 bis 7 Grad. Örtlich gibt es dazu auch Nebel. Morgen scheint neben lockeren Wolken immer wieder die Sonne. Freitag ziehen dann kompakte Wolken durch, vereinzelt mit etwas Regen. Samstag ist es dann recht sonnig. Sonntag bekommen wir von der Rhön her wieder öfter Wolken mit auch dem ein oder anderen Schauer. Die Temperaturen in den kommenden Tagen so um die 20 Grad.
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2: Aktuell keine größeren Verkehrsstörungen. Blitze haben wir Karlstadt-Bodelschwingstraße, Würzburg-Leistenstraße, Lohr-Jahnstraße, dann Kist Richtung Altertheim 70er-Zone und Estenfeld-Würzburger Straße steht der Blitzanhänger. Gute Fahrt.
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0: alle Farben und die ganz neue Nummer gemeinsam mit May Stevens und Same Old Sky. Dienstag kommt er live ins Gong-Studio, wird hier bei uns auch ein Aufzug-Gig spielen, so ein Feierabend-Mix. Bekommt er natürlich dann auch von uns geliefert, ganz klar. Aber für heute haben wir auch nochmal ein echtes Highlight für euch.
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0: Klimaschutz. Wie ist die Lage der EU? Dazu hat Kommissionspräsidentin von der Leyen eine Rede gehalten. Unter anderem will sie den Zugang zu Social Media erst ab 13 Jahren erlauben. Es sollen mehr seltene Erden gelagert sowie Wasser gespart werden. Auch ein Hitzeschutzplan wird erarbeitet. Dieter Ebeling berichtet.
1: Kanada soll assoziiertes Mitglied der EU werden. So etwas gibt es bisher nicht, aber die Ankündigung wurde schon mal heftig bejubelt. Von der Leyen schlug auch nach NATO-Vorbild eine Art Artikel 4 für die EU vor, also eine Beistandsverpflichtung innerhalb der EU, beispielsweise bei einem Angriff durch Russland.
0: Bei der Entwicklung von künstlicher Intelligenz will die EU die Risiken verstärkt in den Fokus rücken. Das sagte Kommissionspräsidentin von der Leyen und kündigte eine Zusammenarbeit mit Kanada und dem Vereinigten Königreich an. Sie betonte, es brauche eine kostenniedrige KI, die einen Mehrwert schafft und der Mensch die Oberhand behält. KI soll unterstützen und nicht Menschen ersetzen, fügte sie hinzu. Vor allem Baustellen waren Ursache für die meisten Staus auf den Autobahnen in der Sommerreisezeit. Das teilte der ADAC mit. Demnach gab es ein Plus von 8% im Vergleich zum Vorjahr. Immerhin, die Dauer, die Autofahrende in den Blechkolonnen verbracht hat, ging ein wenig zurück. Die meisten Staus gab es am Wochenende vom 17. bis 19. Juli. Da war Start der Sommerferien in Nordrhein-Westfalen. Wenn innerhalb von gut 2 Wochen mehr als 6 Millionen Menschen ein Volksfest besuchen, dann ist Wiesnzeit in München. Die Sicherheit steht mit Beginn am Samstag im Vordergrund und darüber hat heute die Polizei informiert. Unter anderem mit KI-unterstützten Kameras sollen bedrohliche Menschenansammlungen vermieden werden und es sind 600 Polizeibeamte rund um das Oktoberfest im Einsatz.
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3: Die Würzburger Kickers haben sich in der 3. Liga erstmal wieder Luft zum Tabellenkeller verschafft. Mit einer starken Leistung setzten sie sich gestern Abend mit 1:0 gegen Alemannia Aachen zu Hause durch und sind damit vorerst 13. in der Tabelle. Wermutstropfen dabei: Kapitän Daniel Hägele musste während der Partie verletzt ausgewechselt werden. Wie schwer seine Verletzung ist, ist noch nicht bekannt. Weniger erfreulich war der Dienstagabend für die Regionalligisten aus der Region. Der FC Schweinfurt 05 verlor zu Hause vor knapp 1.300 Zuschauern mit 0:3 gegen Illertissen. Auch der TSV Aubstadt ging mit einem 0:1 in Bayreuth leer aus. Schweinfurt ist Tabellenelfter, Aubstadt 14.
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4: Keine Größe, das Wetter, naja, also es ist, immer mal wieder kann es nass werden, auch jetzt im Laufe des Nachmittages. Aber die Sonne kommt stellenweise auch mal durch, bis 22 Grad. Am Abend noch vereinzelt mal ein Schauer, in der Nacht klart es auf, dann aber örtlich auch Nebel, der kommt. 10 bis 7 Grad. Morgen scheint nach neben lockeren Wolken immer wieder die Sonne. Freitag ziehen kompakte Wolken durch mit vereinzelt etwas Regen. Es wird insgesamt bei den Temperaturen sich so einpendeln um die 20 Grad.
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4: Aktueller Blick auf die Straßen, da haben wir keine größeren Verkehrsstörungen. Blitzer gibt's aber. Schweinfurt, und zwar hier Ignaz-Schönstraße, steht der Blitzanhänger jetzt. Karlstadt-Bodelschwingstraße. Würzburg-Leistenstraße wird geblitzt, Kist Richtung Altertheim, Lohr-Jahn-Straße im Blitzer und Estenfeld-Würzburger Straße steht auch im Blitzanhänger. Wo ihr steckt, gute Fahrt.
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0: Kimo Sounds, Rise Low bei Radio Gong. 13 Minuten nach 1, was geht heute?
1: Ja, heute stellt sich die Frage, wer macht eigentlich die beste und lauteste Arschbombe? Das Freibad Lorf feiert heute nämlich Saisonende und das mit Arschbombenwettbewerb inklusive Kostümprämierung. Und auch eure Hunde dürfen heute nochmal planschen, das Ganze ab 18.30 Uhr. Der Place to be für alle Feierabendmäuse ist dann heute wieder das Casa. Der Wine Wednesday geht nämlich auch im Herbst weiter. Und statt DJ-Beats draußen gibt's jetzt gemütliche Atmosphäre mit Wein für 3 € im Indoor-Bereich. Oder ihr schaut im Kino vorbei. Im Cineworld in Dettelbach läuft heute nämlich die Preview des Horrorfilms Resident Evil über einen Kurierfahrer, der eine scheinbar ungewöhnliche Lieferung annimmt. Doch dann wird aus seinem Arbeitstag die Hölle auf Erden.
0: Egal, was ihr tut, viel Spaß.

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1: Ich bin Christoph Schmidt. Es sind gute Nachrichten für die Mitarbeitenden der BayWa AG in der Region. Das Unternehmen mit zahlreichen Standorten in Unterfranken hat einen neuen Sanierungsplan vorgestellt, der den Konzern wieder in finanziell ruhige Gewässer führen soll. BayWa hat bundesweit rund 400 Niederlassungen. Alleine in Bayern sind rund 6.000 Menschen beschäftigt. Landwirte können bei der BayWa ihre Erzeugnisse abliefern, aber auch Dünger und Co. kaufen. Unverändert bleibt die Lage dagegen bei der insolventen BayWa Baumarktkette. Wie ist die Lage in der EU? Dazu hat Kommissionspräsidentin von der Leyen eine Rede gehalten. Unter anderem will sie den Zugang zu Social Media erst ab 13 Jahren erlauben. Es sollen mehr seltene Erden gelagert sowie Wasser gespart werden. Auch ein Hitzeschutzplan wird erarbeitet. Und Kanada soll ein assoziiertes Mitglied der EU werden. So etwas gibt es bisher nicht, aber die Ankündigung wurde schon einmal heftig bejubelt.
2: Tja, und der Blick zum Wetter an dieser Stelle. Momentan gerade eben nass. Kann man so sagen. Immer mal wieder kurze Schauer. Im Laufe des Nachmittages kommt aber auch mal die Sonne durch. 22 Grad heute die Höchsttemperaturen. Auch am Abend noch vereinzelte Schauer. In der Nacht örtlich Nebel bei 10 bis 7 Grad. Morgen scheint neben lockeren Wolken dann immer wieder die Sonne. Die Werte so knapp über 20 Grad. Blick zum Verkehr. 2 Minuten nach 2:30. Aktuell keine größeren Verkehrsstörungen. Wir haben, oder doch, jetzt kommt gerade sogar was. Verzeihung, die A3 Frankfurt-Würzburg hier aktuell gesperrt wegen Aufräumarbeiten zwischen Rohrbrunn und Marktheidenfeld. Hier liegen auch Gegenstände auf der Fahrbahn. Nach einem Unfall mit mehreren Fahrzeugen empfohlene Umleitung über die U85. Blitzer, da hätten wir Karlstadt-Bodelschwingstraße, Würzburg-Leistenstraße, Kist Richtung Altertheim und dann 2 Blitzanhänger. Einmal Schweinfurt-Ignaz-Schönstraße und Estenfeld-Würzburger Straße. Gute Fahrt.
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0: Die ganz neue Single von Malik Harris hat er gestern vorgestellt in unserem Gong Pop-Up Studio in Schweinfurt. Malik Harris, damals beim ISC, letzter Platz für Deutschland. Aber seitdem hat er tatsächlich europaweit den Durchbruch geschafft. Die Nummer ging sogar direkt dann mal Gold. Und da gibt es auch eine Erklärung dafür.
1: Ich glaube, viele Leute schauen sich vielleicht nur so den ersten, zweiten und den letzten Platz an beim ESC und gucken, was ist denn da passiert. Also ich glaube, wenn ich im Mittelfeld gelandet wäre, dann wäre das irgendwie in Vergessenheit geraten. Aber dadurch, dass es der letzte war, ist da so eine Bewegung sozusagen entstanden. Wirklich, man hat das so ein Eigenleben bekommen und die Leute haben sich so wirklich hinter diesen Song gestellt und der ist dann auf einmal so voll durch die Decke gegangen und goldene Schallplatte bekommen, wirklich weltweit. Und deswegen war das für mich so ein bisschen eine Lektion, dass oft im Leben die Dinge im ersten Moment wirken vielleicht wie so eine Niederlage, aber man muss den Dingen auch ab und zu mal ein bisschen Zeit geben und manchmal blickt man dann zurück und sagt sich, boah, eigentlich ganz gut, dass das genauso gekommen ist damals. Und deswegen, auch wenn es sich manchmal ein bisschen blöd anfühlt oder man manchmal so ein bisschen Gegenwind bekommt und sich manchmal auch ein bisschen am Boden fühlt, einfach weitermachen und oft war das dann genau der richtige Moment eigentlich.
0: Ja, ist immer so schön, wenn am Ende nicht alles gut ist, Ende gut, alles gut. Und wenn am Ende nicht alles gut ist, dann war es einfach noch nicht das Ende. Oder wie in dem Fall jetzt, schöner Motivationssatz, entweder erster oder letzter, an den Rest erinnert man sich sowieso nicht mehr. Ja, in dem Fall funktioniert es im Sport. Letzter in der Liga ist dann vielleicht doch eher schwierig. Aber gut, Malik Harris gestern in unserem Gong Pop-Up-Studio in Schweinfurt mit der neuen Single Easy.

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1: Ich bin Stefan Schönz. Die EU-Kommission will den Zugang zu sozialen Netzwerken für Kinder unter 13 Jahren in Deutschland und anderen Mitgliedsländern beschränken. Keine sozialen Netzwerke unter dem Alter von 13 und kein eigenes Nutzerkonto unter 15 Jahren. Das sagte EU-Kommissionspräsidentin von der Leyen. Morgen will sie einen Gesetzvorschlag mit den Einzelheiten vorstellen. Der islamistische Terroranschlag beim Berliner CSD hat für Entsetzen gesorgt. Das Kabinett befasste sich deshalb mit einem 10-Punkte-

0: konkrete Plan, der für mehr Sicherheit sorgen soll, Zoe Tasovali berichtet.
1: Wer jemanden mit einem Messer oder einem anderen gefährlichen Werkzeug in Lebensgefahr bringt, soll künftig mindestens ein Jahr ins Gefängnis. Auch wenn Gerichte über Bewährung entscheiden, sollen sie stärker darauf schauen, ob von einem Täter weiter Gefahr ausgeht. Außerdem sollen Ermittler der Länder bestimmte Verbindungsdaten vorübergehend sichern lassen können.
0: Der zuletzt stark in die Kritik geratene Kanzler Merz bekommt Rückendeckung der 8 CDU-Ministerpräsidenten. Sie haben in einer gemeinsamen Erklärung mitgeteilt, dass die Menschen darauf vertrauen könnten, dass ihre Probleme angegangen werden. Dies geschehe gemeinsam mit dem Bundeskanzler. Die Sterberate durch Herzinfarkte ist deutlich gesunken, das zeigt der aktuelle Herzbericht. Die Sterberate der koronaren Herzkrankheit sank pro 100.000 Einwohner von gut 127 auf rund 118, ein Rückgang von über 7%. Herzstiftungsvorsitzender Vogtländer spricht von einem markanten Rückgang dank Fortschritten in Diagnostik, Therapie und Reha. Darf ein Getränk den Namen Likör ohne Ei tragen? Ja, so hat es das holsteinische Oberlandesgericht entschieden. Der Hersteller des veganen Getränks zeigte sich erleichtert. Ein Problem mit dem Produkt hatte der Schutzverband der Spirituosenindustrie, der geklagt hatte. Nicht verwendet darf aber beispielsweise in der Werbung das Wort Eierlikör in jeglicher Konstellation.
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3: Hinter Unterfranken liegt ein echter Rekordsommer. Diese Bilanz hat das Bayerische Umweltlandesamt jetzt vorgestellt. Es war der heißeste Sommer seit Beginn der Wetteraufzeichnungen im Jahr 1951. An mehreren Tagen wurde die 40-Grad-Marke geknackt. Zwischen Juni und August gab es zudem 31 Hitzetage, an denen es wärmer als 30 Grad war. Im langjährigen Vergleich sind es nur 5 solcher Tage. An 9 Tagen hatte es sogar über 35 Grad. Planschen statt Bahnen ziehen. Nach dem Ende der Freibadsaison gehört das Wasser in verschiedenen unterfränkischen Freibädern noch einmal den Hunden. Los geht's heute in Lohr mit Hundeschwimmen, einem Parcours der BRK-Hundestaffel und sogar einem Arschbombenwettbewerb für die Zweibeiner. Weitere Hundebadetage stehen unter anderem in Bad Kissingen, Schweinfurt und im Würzburger Dalle an.
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4: Immer mal wieder vereinzelte Schauer oder auch mal ein kurzes Gewitter. Aber jetzt im Laufe des Nachmittages lockern die Wolken auch mal stellenweise auf. In der Spitze 22 Grad. Zum Abend hin noch vereinzelte Schauer. In der Nacht klar, örtlich aber auch mit Nebel bei 10 bis 7 Grad. Morgen scheint neben lockeren Wolken immer wieder die Sonne. Freitag dann kompakte Wolken mit vereinzelt etwas Regen. Samstag wird es recht sonnig. Die Temperaturen, die liegen am Nachmittag jeweils so um die 20 Grad.
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4: Servus Autofahrer, keine größeren Verkehrsstörungen. Wie gesagt, wir haben noch die aktuelle Sperrung, aber die ist mittlerweile zum Teil zumindest aufgehoben auf der A3 Frankfurt-Würzburg zwischen Rohrbrunn und Marktheidenfeld. Empfohlene Umleitung hier die U85. Blitzer Karlstadt-Bodelschwingstraße, dann Rimperortsausgang Richtung Versbach. Würzburg-Leistenstraße stadteinwärts und Blitzanhänger einmal Schweinfurt-Ignaz-Schönstraße und Estenfeld-Würzburger Straße. Gute Fahrt.
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4: Servus.

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1: Das ist Sido, meine Freunde. Sido, da ist er. Und Sido, der letztes Jahr noch im Sachsstadion in Schweinfurt gespielt hat, jetzt frisch verliebt mit neuer Musik, kommt bestimmt noch viel mehr von ihm jetzt. Und es gibt natürlich über Leute wie Sido immer irgendwas zu erzählen. Gell? Aber es gibt natürlich auch noch andere Themen, die heute anstehen. Also, über was spricht man denn sonst noch so?
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3: Wenn bei uns zu Hause mal kurz das Internet ausfällt, dann merken wir das sofort, wie oft wir das am Tag eigentlich brauchen. Noch dramatischer ist das dann bei der Arbeit. Bei uns im Landkreis Main-Spessart gab es am Klinikum Main-Spessart in Lohr am Montagnachmittag eine große IT-Störung. Patientendaten zur Diagnostik, Therapie oder Medikamenten waren nicht abrufbar. Kurz stand auch mal ein Cyberangriff im Raum, da konnte aber schnell Entwarnung gegeben werden. Es war ein internes technisches Problem. Zeitweise gab es auch einen Aufnahmestopp. Wichtige OPs konnten trotzdem durchgeführt werden, hat uns Dr. Kilian Distler, der ärztliche Direktor, erklärt.
4: Man operiert mit den Händen, dafür braucht man keinen Computer. Das gleiche gilt für Herzkatheterlabor oder Endoskopie. Das heißt, lebensrettende Eingriffe konnten da schon durchgeführt werden.
3: Gegen Spätabend war dann auch alles behoben und die Systeme laufen wieder stabil. Aus Lohr, Felicia Stichter.
5: Bei uns in Kitzingen geben sich immer mehr Verliebte unter freiem Himmel direkt am Ufer vor romantischer Kulisse das Ja-Wort. Es klingt ein bisschen nach Hawaii oder Malediven, aber es geht eben auch günstiger am Kitzinger Stadtbalkon. Und die Hochzeiten dort sind so gefragt, dass die Stadt jetzt fürs nächste Jahr noch mehr Termine anbietet. Also nicht nur Samstag, sondern ab 2027 kann man da auch freitags heiraten. Über 30 Paare haben das übrigens in den letzten 4 Jahren schon gemacht. Wer sich da standesamtlich trauen lässt, zahlt vielleicht ein bisschen mehr als im klassischen Standesamt, aber ist immer noch deutlich günstiger als Hawaii oder Malediven, wenn man da die Traumkulisse oder das Wasserplätschern am Ufer bucht. Aus dem romantischen Kitzingen, Simon Stefan.
6: Bei uns in Würzburg werden die Lieferdienste immer kreativer und bunter. Aktuell sind verstärkt die neuen Flinkfahrer vom Online-Lebensmittellieferdienst in blau-pinker Kombination auf den E-Bikes zu sehen. Lieferzeit beträgt ab Bestellung nur eine halbe Stunde im Stadtgebiet. Man kann sich aber neben dem Wocheneinkauf auch mal ein komplettes Picknick liefern lassen. Denn Daniel betreibt den Pop-up-Picknick-Service für Würzburg und Umgebung. Die brauchen zwar etwas länger mit 4 Stunden Vorlauf, aber so kann man auch recht spontan ein romantisches Picknick für 2 ordern. Auch ein Junggesellenabschiedspaket für bis zu 20 Gäste ist buchbar. Aus Würzburg, Maja Fleischer.
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1: Ich bin Christoph Schmidt. Ein Autofahrer hat gestern Nachmittag bei Sulzheim einen Radfahrer angefahren und leicht verletzt. Danach flüchtete er. Der 17-jährige Radfahrer war gegen 17 Uhr von Mönchstockheim in Richtung Donnersdorf unterwegs, als ihn der Autofahrer ohne genügend Sicherheitsabstand überholte, anfuhr und zu Sturz brachte. Trotzdem fuhr der Autofahrer einfach weiter. Die Polizei hat Ermittlungen wegen Fahrerflucht aufgenommen und sucht gezielt nach dem Fahrer eines weißen Kombis mit Schweinfurter Kennzeichen. Die EU-Kommission will den Zugang zu sozialen Netzwerken für Kinder unter 13 Jahren in Deutschland und anderen Mitgliedsländern beschränken. Keine sozialen Netzwerke unter dem Alter von 13 und kein eigenes Nutzerkonto unter 15 Jahren, das sagte EU-Kommissionspräsidentin von der Leyen. Morgen will sie einen Gesetzesvorschlag mit den Einzelheiten vorstellen.
2: Wir schauen zum Wetter. Jetzt im Laufe des Nachmittages sind auch einzelne Schauer möglich, aber kann auch gut sein, dass die Sonne mal durchkommt. 19 bis 22 Grad. Am Abend dann noch vereinzelt ein paar Schauer, in der Nacht klart's auf, örtlich mit Nebel bei 10 bis 7 Grad. Morgen scheint neben lockeren Wolken immer wieder die Sonne. Freitag ziehen dann kompakte Wolken durch mit vereinzelt etwas Regen. Samstag wird's dann wieder recht sonnig. Die Temperaturen an den Nachmittagen, die liegen um und entlang des Mains über 20 Grad, ansonsten so um die 20 Grad. Und der Blick zum Verkehr. Servus zusammen, da haben wir keine größeren Verkehrsstörungen. Blitzer gibt's Rimper Richtung Versbach Ortsausgang, Karlstadt-Bodelschwingstraße, Würzburg-Leistenstraße stadteinwärts und Blitzanhänger einmal Schweinfurt-Ignaz-Schönstraße und Estenfeld-Würzburger Straße.
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So easy to fall in love bei Radio Com. Und von der einen unglaublichen tollen Stimme hin zur anderen, nämlich zu Holly Humberstone, ihrer ersten richtig dicken Hitsingle bei Radio Gong, To Love Somebody.

0: Michael Jackson, Billie Jean. Damit sage ich Tschüss an dieser Stelle. Bleibt gesund, seid lieb zueinander. Danke fürs Zuhören. Tobi ist raus. Bis morgen um 12. Ciao.
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1: Ich bin Stefan Schönes. In seiner Sommerstaubilanz zählte der ADAC mehr Staus als vor einem Jahr. Aber in dieser Bilanz gibt es auch etwas Positives. Ronny Thorau berichtet.
2: Im Schnitt gab es gut 1000 Baustellen, nur auf den Autobahnen. Immerhin, die Staulänge ist stärker gestiegen als die Dauer. Heißt also, es gab diesen Sommer mehr Staus, aber man stand im Schnitt kürzer darin als letztes Jahr. Heftigster Stautag blieb auch diesen Sommer der Freitag.
1: Die Bundesregierung will einen besseren Schutz vor islamistischem Terror. Es gibt dazu einen 10-Punkte-Plan, Bundesinnenminister Dobrindt.
3: Es geht schlichtweg auch darum, dass wir eine stärkere Überwachung gegenüber Gefährdern ermöglichen. Diese stärkere Überwachung gegenüber Gefährdern drückt sich auch aus durch eine verstärkte Anwendung der Fußfessel.
1: Bei der Entwicklung von künstlicher Intelligenz will die EU die Risiken verstärkt in den Fokus rücken. Das sagte Kommissionspräsidentin von der Leyen und kündigte eine Zusammenarbeit mit Kanada und dem Vereinigten Königreich an. Sie betonte, es brauche eine kostenniedrige KI, die einen Mehrwert schafft und der Mensch die Oberhand behält. KI soll unterstützen und nicht Menschen ersetzen, fügte sie hinzu.
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4: Die Würzburger Kickers haben sich in der dritten Liga erstmal wieder Luft zum Tabellenkeller verschafft. Mit einer starken Leistung setzten sie sich gestern Abend mit 1:0 gegen Alemannia Aachen zu Hause durch und sind damit vorerst 13. in der Tabelle. Wermutstropfen dabei: Kapitän Daniel Hägele musste während der Partie verletzt ausgewechselt werden. Wie schwer seine Verletzung ist, ist noch nicht bekannt. Weniger erfreulich war der Dienstagabend für die Regionalligisten.

0: der Region. Der FC Schweinfurt 05 verlor zu Hause vor knapp 1300 Zuschauern mit 0:3 gegen Illertissen. Auch der TSV Albstadt ging mit einem 0:1 in Bayreuth leer aus. Schweinfurt ist Tabellenelfter, Albstadt 14.
1: Vielen Dank für das sportliche Update an dich, Christoph Schmidt. Ihr könnt alle Nachrichten nochmal nachlesen. 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
1: Und da ist es heute wirklich sehr gemischt. Also wer seine Regenklamotten mit dabei hat, der ist gut. Wer den Regenschirm zur Hand hat, auch ausgestattet auf jeden Fall. Ansonsten jetzt wird es ein bisschen weniger. Die letzten Schauer klingen so in den Abend rein ab. Das kann man schon auch sagen. Aber in der Nacht auch bei 10 bis 7 Grad merkt man, es hat einfach abgekühlt. Heißt aber auch, morgen hat die Sonne wieder eine Chance. Nur noch lockere Wolken, ganz wenig Schauer morgen, viel Sonnenschein. Und auch Richtung Freitag zwar ein paar kompakte Wolken mit vereinzeltem Regen. Aber das Wochenende könnte auch wieder ein paar Sonnenstunden für uns bereithalten.
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1: Schönen Gruß nochmal auf die Straßen. 15:03. Achtung bitte auf der A3 Frankfurt Richtung Würzburg zwischen Würzburg-Hist und Würzburg-Heidingsfeld. Gefahr durch Gegenstände auf der Fahrbahn. Hier liegen Reifenteile und der defekte LKW parkt quasi auf dem Standstreifen. Ansonsten kommt ihr relativ gut durch. Da wünschen wir gute und sichere Fahrt. Vorsicht vielleicht noch A7 Fulda Richtung Würzburg zwischen dem Dreieck Schweinfurt-Werneck und dem Kramschatzer Wald. Hat jemand einen Spanngurt verloren, aber sonst solltet ihr wirklich gut von A nach B kommen. Und nicht zu schnell fahren, Blitze haben wir frisch gemeldet unter Dürbach gesehen. Höhe der Turnhalle stadteinwärts, Klein-Rinderfeld, Ortseingang von Limbachshofen kommend. Karlstadt in der Bodelschwingstraße, das 30er-Zone. In Estenfeld parkt weiterhin der Würzburger Straße, der Blitzanhänger. Und in Würzburg ist der Blitzanhänger mittlerweile abgebaut. Das auch als kleine News, die gerade durchkam. Also wird nicht mehr geblitzt auf der B8 zwischen Würzburg und Kitzingen.
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1: Und dem Motto für alle, die die Regenwolken heute so gar nicht haben wollten. Hier ist Moving to the Sun von Hügel.

0: Ihr könnt es natürlich langsam angehen lassen. Robin Schulz sagt es schon auch, take it slow. Aber ihr könnt auch ein bisschen flotter arbeiten, dann ist vielleicht der Feierabend einen Tick näher. Und wir haben schon mal quasi ein kleines Gutzele, wie es in Franken heißt, mit einem Ausblick, was da heute so gehen könnte.
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0: Und tatsächlich macht das Freibad nochmal auf. Der ein oder andere wird sich kurz fragen, Freibad wie? Tatsächlich, in Würzburg hat es ja zu, das Dalle. Aber in Lohr macht's auf heute. Und zwar nicht nur für alle Menschen, sondern auch für alle Hunde. Heute ist nämlich ab 15 Uhr, also seit einer Viertelstunde schon Hundebaden. Und das läuft noch bis 20 Uhr, inklusive Action.
2: Die BRK Hundestaffel wird um 17.30 Uhr eine kleine Vorführung halten.
0: Ja, und auch, falls ihr bei 1-2 Sonnenstrahlen und ja knapp 20 Grad sagt, na, ich will's auch nochmal wissen, hättet ihr auch nochmal als Zweibeiner die Chance, euch zu beweisen.
2: Um 18.30 Uhr dann das große Finale mit einem Arschbombenwettbewerb vom 5-Meter-Turm. Da werden wir dann das beste Kostüm prämieren, also lasst euch was einfallen und kommt gerne verkleidet. Wir werden den höchsten Spritzer prämieren und natürlich den lautesten Klatscher.
0: Also ordentlich was los im Freibad in Lohr, wenn ihr also wisst, warum sich da Hunde und eben auch Zweibeiner tummeln. Das liegt daran. Ansonsten tummeln sich auch viele heute vielleicht zur Heldenrunde in der Shakespeare Bar in Würzburg. Heute ab 17 Uhr ist da geöffnet mit 20% auf alles und natürlich auch Singmittwoch in der Loma, Karaoke-Abend für alle, die selbst mal das Mikro in die Hand nehmen wollen und sich das trauen. Wir wünschen euch dazu alles Gute, drücken die Daumen, dass ihr alle Töne trefft und alle unsere Veranstaltungstipps gibt es auf jeden Fall zum Treffen mit einem Klick bei uns in der Gong-App ganz einfach zu finden.
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0: Und wir finden natürlich auch weiterhin alle Hits für euch. Olivia Rodrigo zum Beispiel jetzt mit Drop Dead, einem eurer Würzburg Most Wanted Hits. Und danach romantische Nachrichten von Bruno Mars mit Marry You.

0: Da läuten sie die Hochzeitsglocken mit Bruno Mars um 20 Minuten nach 3. Habt ihr es schon getan? Habt ihr euch schon getraut? Oder wartet ihr vielleicht noch auf den Antrag? Kleiner Tipp, der Song kommt immer gut an, ist auch bei vielen Heiratsanträgen im Hintergrund öfters mal zu sehen. Da wird getanzt und gemacht, aber dann muss man auch liefern, wenn es um die Traumlocation bei der Hochzeit geht. Und da gibt's was, wenn ihr auf Strand und Wasserplätschern steht. Es muss nicht immer gleich das teure Hawaii sein. Es kann auch Kitzingen sein. Der Hotspot für Heirat, der Stadtbalkon da. Über 30 Paare haben sich da in den letzten 4 Jahren getraut, haben wir heute bei uns schon im Programm gehört. Und fürs nächste Jahr soll es jetzt sogar noch mehr Termine auch freitags geben, damit quasi jeder Wedding-Hotspot in Kitzingen, das auch als ja schönen, sonnenverwöhntes Städtchen bekannt ist, noch weiter eben ermöglicht werden kann für alle, die sich das Jawort geben wollen. Alle weiteren Infos dazu bei uns auf radiogong.com und alle weiteren Infos, was sonst heute noch wichtig ist, die trauen wir euch auch ehrlich auszusprechen, gleich um kurz nach 5.
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0: Keinen anderen Platz als zu Hause hat man auf dem Herzen. Dementsprechend liegt uns auch die Heimat am Herzen und wir haben für euch die wichtigsten Nachrichten aus der Region.
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2: Ich bin Christoph Schmidt. Es geht um zentrale Zukunftsthemen für den Freistaat und Deutschland. Heute Nachmittag ist die Landtagsfraktion der Freien Wähler in Würzburg zu ihrer Herbstklausur zusammengekommen.
3: Zum Auftakt ging es um den Weinbau in Franken. Die Freien Wähler wollen hier mehr Drohnen einsetzen, etwa beim Spritzen mit Pflanzenschutzmitteln. Für die Zukunft des Wirtschaftsstandorts Bayern seien Zukunftstechnologien entscheidend. Dazu zähle der Bau von Satelliten. Würzburg hat gerade bei Nanosatelliten eine führende Rolle. Der Staat soll unter dem Motto KI statt Bürokratie schlanker und handlungsfähiger werden. Alex Mader, Nachrichtenredaktion.
2: Das Bayerische Landesamt für Umwelt hat seine Bilanz für den Sommer 2026 vorgelegt. Es war ein Rekordsommer. Noch nie seit Beginn der Wetteraufzeichnungen 1951 war es so heiß. In Kitzingen wurden im Juli mit 40,8 Grad an zwei Tagen hintereinander neue bayerische Temperaturrekorde gemessen. Von Juni bis August gab es 31 Hitzetage mit mehr als 30 Grad. Im langjährigen Schnitt waren es gerade mal 5 solche Tage. Planschen statt Bahnen ziehen. Nach dem Ende der Freibadsaison gehört das Wasser in verschiedenen unterfränkischen Freibädern noch einmal den Hunden. Gestartet ist das heute in Lohr mit Hundeschwimmen und einem Parcours der BRK-Hundestaffel. Weitere Hundebadetage gibt's unter anderem noch in Bad Kissingen, Schweinfurt und im Würzburger Dallenbergbad. In seiner Sommerstaubilanz zählt der ADAC mehr Staus als vor einem Jahr. Aber in dieser Bilanz gibt es auch etwas Positives. Es gab in diesem Sommer zwar mehr Staus, aber man stand im Schnitt kürzer darin als im vergangenen Jahr. Heftigster Stautag blieb auch in diesem Sommer der Freitag.
0: Ja, vielen Dank für diesen Ausblick schon mal auf den nächsten Freitag an dich, Christoph Schmidt. Aber alle weiteren Nachrichten aus der Region könnt ihr auch nochmal nachlesen auf radiogong.com und natürlich auch bei uns in der Gong-App.
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0: Jetzt schafft die Sonne immer mehr durch. Heute Morgen war wahrscheinlich noch der Satz, Schatz, denk an deine Regenjacke. Das wurde dem einen oder anderen vielleicht der Richtung Schule ging nochmal hinterhergeworfen. Oder gerufen und die Jacke dann hoffentlich hinterhergeworfen. Jedenfalls jetzt am Nachmittag könnt ihr sie getrost in die Ecke werfen, die Regenjacke. Denn die Regenschauer werden definitiv weniger werden. Aber die Temperaturen sind schon frisch. Heute Nacht zum Beispiel nur noch 7 Grad. Aber morgen hat die Sonne wieder Chancen, uns ein paar Grad mehr aufs Thermometer zu zaubern. Denn morgen scheint sie wieder. Allerdings so richtig warm, so wie gestern. Dann wird es wahrscheinlich erstmal nicht wieder werden.
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0: Schön groß auf die Straßen. 15 Uhr und gleich 34 Minuten. Bitte Vorsicht auf der A3 Frankfurt Richtung Würzburg. Entschuldigung, zwischen Würzburg-Hist und Würzburg-Heidingsfeld. Gefahr durch Gegenstände auf der Fahrbahn. Hier liegen Reifenteile und der defekte LKW parkt auf dem Standstreifen. Kommt gut und sicher an. Das ist das Wichtigste. Und fahrt nicht zu schnell. Blitze haben wir auch jede Menge gesehen. Unter Dürbach, Höhe Türnhalle stehen sie zum Beispiel. Klein Rinderfeld am Ortseingang von Limbachshof kommend. In Karlstadt in der Brodelschwingstraße. Und in Estenfeld parkt weiterhin in der Würzburger Straße der Blitzeranhänger.
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0: Einen schönen Mittwochnachmittag euch jetzt mit Christopher Randy.

0: Wir feiern mit Kamrat, der Star der Radigung Clubtour um 15 Uhr und 44 Minuten. Mit ihm haben wir in Veitshöchheim gefeiert und auch ein, zwei Sachen besorgt, damit er sich wohlfühlt. Ne? Die Stars schicken immer was und dann geht man schnell noch einkaufen, Gummibärchen oder was man eben halt so braucht. Kamrat war da sehr nett, muss man an der Stelle sagen. Und wir konnten den Einkauf schnell machen. Aber wie schaut's bei euch da aus, wenn ihr so eine Liste für die Woche zusammenschreibt? Wie viel Zeit geht da für den Wocheneinkauf bei euch drauf? Ich schaff's nie unter einer Stunde. Aber es ist für viele wirklich ein Faktor in der Wochenplanung. Ne? Wann genau gehe ich los? Vor allem, wenn man zum Beispiel wie Gonghörerin Nadine kein Auto hat.
1: Bei mir geht tatsächlich ziemlich viel Zeit für den Einkauf drauf. Einfach daher, weil ich auch kein Auto habe und auf die öffentlichen Verkehrsmittel angewiesen bin. Dadurch muss ich dann natürlich nicht nur die Zeit im Supermarkt selbst einberechnen, sondern auch die Wege dorthin mit Bus oder Straßenbahn. Aber auch natürlich das Schleppen der Einkäufe. Und weil ich eben mehrfach die Woche einkaufen gehe, kommt da über die Woche dann schon einiges an Zeit zusammen.
0: Ja, zumindest heute schenken wir ihr schon mal die Zeit zurück. Wie das geht? Ganz einfach. Sie hat von uns den 100-Euro-Gutschein bekommen, um den neuen Online-Lebensmittelservice Flink zu testen. Da kann sie quasi per App bestellen und dann wird per E-Bike ausgeliefert, was sie dann eben hier im Stadtgebiet Würzburg in unter einer halben Stunde per E-Bike vor die Haustür bekommen will. Wir sind gespannt, wie es ausgeht. Heute hat die letzten paar Tage auch immer gut funktioniert. Doch es kommen noch mehr Online-Lieferdienste. Alle haben plötzlich Würzburg für sich entdeckt. Picknick ist auch ein neues Unternehmen, das bald in Würzburg aktiv sein will. Rot-weiße Vans sollen da unterwegs sein, also in dem Fall elektrisch betriebene E-Vans, und die liefern sogar dann bis 22 Uhr aus. Man muss zwar bis mindestens 45 Euro bestellen, aber bekommt es dann umsonst geliefert, wie gesagt, und Rezepte in der App sind auch mit dabei. Und über 12.000 Lebensmittel stehen zur Auswahl. Laut den Angaben, das ist schon echt viel, weil sie auch mit Bäckereien zum Beispiel zusammenarbeiten. Und sie wollen auch nach Höchberg, Rimpa, Zellermain, Estenfeld, Ochsenfurt, Kürnach, Volkach und Kitzingen expandieren. Also, die Online-Lieferdienste der Welt entdecken plötzlich das schöne Mainfranken. Ihr könnt es gerne mal ausprobieren. Wenn ihr es mit uns machen wollt, klickt euch rein bei uns auf radiogong.com. Die Chance mal mit einem 100

0: Und mit diesen Sommerhits und hoffentlich auch Sonne im Gesicht geht's rein in den Mittwochnachmittag. Gleich für euch noch Bibi Rexha und dann das Wichtigste um 4.
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1: Ich bin Stefan Schönz. Die Bundesregierung will es Sozialbetrügern deutlich schwerer machen. Wie Medien berichten, müssen die Behörden ihre Daten künftig austauschen, damit Betrüger schneller erkannt werden. Der Staat darf künftig Schrottimmobilien enteignen und es soll auch keine Stütze mehr für untergetauchte Straftäter geben, die per Haftbefehl gesucht werden. Mehr Klimaschutz, weniger Tempo bei KI und die militärische Vernetzung. Das waren Themen von EU-Kommissionspräsidentin von der Leyen in einer Grundsatzrede. Und sie sprach sich für klare Regeln im Umgang mit Social Media für Kinder und Jugendliche aus. Dieter Ebeling berichtet.
2: Kinder unter 13 Jahren sollen künftig überhaupt keinen Zugang mehr zu sozialen Netzwerken haben, sagte von der Leyen. Einen entsprechenden Gesetzentwurf will sie morgen vorlegen. Zwischen 13 und 15 Jahren dann Social Media, nur auf einem Konto mit eingeschränkten Funktionen und mit Wissen der Eltern. Und danach sollen soziale Medien sicher konzipiert sein.
1: Die Ozonschicht erholt sich weiter. Das zeigt ein Bericht der Weltorganisation für Meteorologie. Seit dem Jahr 2000 ist die Schutzschicht messbar gewachsen. Hält der Trend an, ist laut WMO sogar eine vollständige Erholung möglich. Grund ist das weitgehende Verbot von Fluorkohlenwasserstoffen, die etwa in Kühlanlagen steckten. Die Ozonschicht schützt vor gefährlicher UV-Strahlung, die Hautkrebs verursachen kann.
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3: Ein blinder Blitzer kann auch nicht blitzen. Das hat sich gestern offenbar ein Unbekannter in Schweinfurt gedacht. Er klebte die Kamera des Enforcement-Trailer mit Klebeband zu. Der steht aktuell in der Ignaz-Schön-Straße. Von 17 bis 23 Uhr war der Blitzer so quasi lahmgelegt. In einem Feldversuch testet die Stadt Schweinfurt gerade den mobilen Blitzer an verschiedenen Standorten. Die Stadt Würzburg hatte bereits letztes Jahr einen mobilen Blitzer getestet und danach entschieden, ihn für mehrere Jahre zu mieten. Bei einem Unfall in Hafenlohe ist gestern Abend ein 17-Jähriger schwer verletzt.

0: verletzt worden. Er war als Beifahrer im Auto eines 19-Jährigen unterwegs. Offenbar aus Unachtsamkeit kam der Fahrer von der Straße ab und krachte in ein geparktes Auto. Der 17-Jährige musste schwer verletzt ins Krankenhaus gebracht werden. Beide Autos mussten abgeschleppt werden.
1: Vielen Dank, Christoph Schmidt, für die Nachrichten hier aus der Region. Ihr könnt sie jederzeit gratis nachlesen bei uns auf radiogong.com und natürlich auch bei uns in der Gong-App.
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1: Die Sonne traut sich wieder mehr, denn sie kann auch wieder mehr scheinen. Die Regenwolken können wir noch ein bisschen wegpusten, die verziehen sich und es lösen sich auch die letzten Schauer tatsächlich in den Abend auf. Das wird relativ klar in der Nacht werden, aber auch frisch, nur noch 7 Grad heute Nacht, also herbstlich. Aber die Temperaturen morgen können sich auch wiederholen, weil die Sonne kommt. Aber diese sommerliche, so wie gestern, 25, 26, 27 Grad, das werden wir wahrscheinlich an diesem Wochenende und in dieser Woche erstmal nicht erleben. Aber den Sonnenschein morgen nehmen wir natürlich gerne und auch heute Abend mit.
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1: Schönen Gruß nochmal auf die Straßen. 16 Uhr und 4 Minuten. Vorsicht auf der A3 Frankfurt Richtung Würzburg. Zwischen Würzburg-Kist und Würzburg-Heidingsfeld Gefahr durch Gegenstände auf der Fahrbahn. Weiterhin hier Reifenteile und defekter LKW am Standstreifen. Ansonsten auch noch Vorsicht, wenn ihr auf der B19 stadteinwärts unterwegs seid, quasi von der Autobahn Richtung Würzburg rein. Da laufen gerade Markierungsarbeiten, deswegen staut sich's eben, wenn ihr von Essenfeld Richtung Würzburg reinfahren wollt. Da braucht ihr auf jeden Fall mehr Zeit. Gute und sichere Fahrt euch allen, das ist das Wichtigste. Und fahrt nicht zu schnell. Blitze haben wir auch gesehen. Frisch gemeldet Esselbach, Höhe Tankstelle in der 70er-Zone. Ansonsten noch Unterdürbach, Höhe Turnhalle, Klein Rinderfeld am Ortseingang, Karlstadt in der Bodelschwingstraße und Essenfeld weiterhin in der Würzburger Straße.
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1: Und mit Alex Warren, Fever Dream. Schönen Start Richtung Feierabend an diesem Mittwoch. Jetzt mit Radio Gong.

0: Wir tanzen Richtung Feierabend, 13 Minuten nach 16 Uhr. Und die große Frage ist, na, wie viele Süßigkeiten sind noch bei euch da? In der Schultüte von gestern? Oder wurden die groß geräubert gestern am großen Tag, natürlich für viele Kids, aber auch für die Eltern gestern die Einschulung? Aber ein ganz besonderes Geschenk gestern hat er sich selbst gemacht.
1: Hallo, ich war heute mit meinem Opa im Stadion. Ich habe mich sehr gefreut über die Karten und ich bin na klar das nächste Mal wieder dabei. Tschüss.
0: Der kleine Oskar, stolz wie Oskar, weil er und sein Opa eben die Tickets bei Radio Gong gewonnen haben und mitgespielt hatten gestern bei unserem Tickets-Gewinnspiel. Und wenn ihr beim Thema Zocken und Kickers auch Interesse habt, wir haben schon mal reingeklickt in die Webversion des neuen, also für viele kennen das natürlich noch unter dem Namen FIFA, aber die vielen anderen kennen schon unter dem neuen Zockernamen für euch FC27, das neue Game, auf dem unter anderem eben auch die Kickers drauf sind. Und mein Kollege Alex Marder hat mal den Kadercheck gemacht.
2: Ja, Zocker sind schon gespannt auf heute, denn es gibt einen ersten Look auf die Teams für das neue FC27, also früher FIFA. Und da sind in diesem Jahr ja auch wieder unsere Locals der Würzburger Kickers mit dabei. Bester Spieler laut EA Sports ist übrigens Philipp Ox mit einer Gesamtwertung von 65, gefolgt von Kapitän Daniel Hägele und Torjäger Tarsis Bonga mit 64. Zum Vergleich, die besten Spieler des Spiels, Kylian Mbappé und Erling Haaland, haben eine Gesamtwertung von 91. Insgesamt knapp 20.000 Spieler wurden für das Game bewertet und erstellt, darunter 29 von den Rothosen. Die Kickers werden übrigens insgesamt sehr schnell bewertet, gerade für einen Drittligisten, kann man also schön schnell kontern über Außen. Und der schlecht bewerteste Spieler des Spiels ist Lee Jong-yun von Gangwon FC aus der K-League One, also der höchsten Spielklasse in Südkorea, mit gerade einmal einer 47er Wertung. Offizieller Release-Termin ist am 25. September.
0: Danke, also dann freuen sich da auch alle Kickers-Fans drauf und alle anderen Zocker, die dann auch Würzburg sich auf die Konsole oder die Gaming-Plattform ihrer Wahl mit dem neuen FC 27 holen können.

0: Bevor euer Herz noch Aussetzer hat, beruhigen wir euch. Gleich die wichtigsten Nachrichten um kurz nach halb von und mit Christoph Schmitz.
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0: Topic, Becky G. Und jetzt kommt noch jemand mit dazu. Aber der singt nicht, sondern der spricht. Klar und deutlich.
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2: Ich bin Christoph Schmidt. In Unterfranken sind weiter Telefontrickbetrüger aktiv und leider auch erfolgreich. Der jüngste Fall stammt aus dem Raum Aschaffenburg.
3: Dort hatten am Montag falsche Polizisten bei einer Seniorin angerufen und ihr Angst vor einem angeblich drohenden Einbruch gemacht. Sie brachten die Frau derart unter Druck, dass sie noch am selben Tag zweimal Schmuck, Münzen und Bargeld in erheblichem Wert übergab. Am Dienstag wollten die Betrüger die Frau ein drittes Mal ausnehmen. Das scheiterte nur, weil eine Bekannte der Frau den Betrug erkannte. Die Polizei warnt, die Betrüger können weiter unterfrankenweit aktiv sein. Christian Schwarz, Nachrichtenredaktion.
2: Es sind gute Nachrichten für die Mitarbeitenden der BayWa AG in der Region. Das Unternehmen mit zahlreichen Standorten in Unterfranken hat einen neuen Sanierungsplan vorgestellt, der den Konzern in finanziell ruhige Gewässer führen soll. BayWa hat bundesweit rund 400 Niederlassungen. Alleine in Bayern beschäftigt BayWa 6.000 Menschen. Landwirte können dort ihre Erzeugnisse abliefern, aber auch Dünger und Co. kaufen. Unverändert bleibt dagegen die Lage bei den insolventen BayWa Baumärkten. Ihnen droht Ende des Jahres die Schließung, unter anderem in Würzburg und Karlstadt. Die Kfz-Haftpflichtversicherung wird für die meisten Autobesitzer in Mainfranken im kommenden Jahr nicht teurer. In Stadt- und Landkreis Würzburg und im Kreis Kitzingen bleiben die Regionalklassen bei der Haftpflicht gleich. Lediglich der Landkreis Main-Spessart wird etwas schlechter eingestuft. Insgesamt gehört Mainfranken aber weiterhin zu den vergleichsweise günstig eingestuften Regionen in Deutschland. Die Regionalklasse bewertet die Schadensbilanz eines Zulassungsbezirks und ist ein Teil, wie hoch die Versicherung dann insgesamt ausfällt. Die Bundesregierung will es Sozialbetrügern deutlich schwerer machen. Wie Medien berichten, müssen die Behörden ihre Daten austauschen, damit Betrüger schneller erkannt werden. Der Staat darf künftig Schrottimmobilien enteignen und es soll auch keine Stütze mehr für untergetauchte Straftäter geben, die per Haftbefehl gesucht werden.
0: Vielen Dank, Christoph Schmidt. Ihr könnt alle Nachrichten von uns gratis nachlesen, gerne jederzeit radiogong.com und bei uns in der Gong-App.
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0: Wir schaffen es über die 20 Grad, aber nicht viel mehr drüber. Trotzdem viel Sonnenschein nochmal jetzt für den Nachmittag und Abend. Das ist schön. Und heute Nacht, aber allerdings, wenn die Sonne Pause macht, vielleicht auch ein bisschen Party, wenn sie nicht da ist, wird es frisch. 7 Grad nur, aber örtlich auch Nebel. Und wenn der sich morgen verzieht, hat die Sonne aber wieder ein bisschen was zum Scheinen. Die großen Temperatursprünge über 25, 26 Grad sind aber leider morgen und auch die nächsten Tage nicht mehr drin.
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0: Schönen Gruß auf die Straßen. 16.35 Uhr. Bitte Vorsicht, wenn ihr von der A7 Richtung Würzburg reinfahrt auf der B19. Momentan einspurig nur befahrbar, deswegen kommt es hier zu Behinderungen. Ansonsten kommt ihr relativ gut durch. Dann haben wir für euch noch weiterhin Würzburg einen Blitzer gesehen in der Sande-Glacis-Straße, ganz frisch gemeldet. Ansonsten noch Esselbach, Höhe Tankstelle stehen sie, unter Dürbach, Höhe Turnhalle, Klein-Rinderfeld am Ortsausgang, Karlstadt in der Bodelschwingstraße und in Estenfeld in der Würzburger Straße.
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0: Und mit Mark Forster, der schon in Kitzingen in dem Sommer auf der Gong-Bühne gespielt hat.

0: Mit ihnen haben wir gefeiert den Sommer vor der Residenz beim großen Gong Sommer Open Air. Fastboy und Music Sounds hier beim Sender mit Heimvorteil um 44 Minuten nach 4, dreiviertel 5, also schon fast. Die Zahlen beherrscht man natürlich an der Uhr, aber man kann vielleicht ein bisschen hin und her drehen, so richtig beherrschen kann man die Zahlen aber nicht. Und die Zahlen an der Zapfsäule, die erst gar nicht. Die Preise in den letzten Tagen in Sachen Sprit nur eigentlich kennen einen Weg und es geht steil nach oben, Rekordwerte gestern und es ist erstmal keine Linderung in Sicht und dafür aber jetzt viel Frust an der Zapfsäule.
1: Steuern abschaffen.
2: Eine Übergewinnsteuer für die Mineralölfirmen wären schon mal ganz gut, weil da schon ordentlich Gewinne abgeschöpft werden bei den Mineralölfirmen.
3: Es wäre halt so, dass es gerecht wäre, dass es sich einfach jeder leisten kann, auf die Arbeit zu fahren und nicht, dass man erst einen halben Tag arbeiten muss, dass der Sprit für einen Monat wieder draußen ist. Ne?
0: Ja, die Meinung von Pendlern an der Würzburger Tankstelle, die wir eingeholt haben und die Politik scheint das in gewisser Weise gehört zu haben, denn gestern hat Kanzler Merz ja auch versprochen, Autofahrer sollen finanziell wieder entlastet werden. Unklar bleibt erstmal wie, also denkbar wäre so eine Mehrwertsteuersenkung, das geht relativ schnell, ist aber auf keinen Fall noch spruchreif, also da warten wir noch ab. Dafür machen jetzt aber Geschäfte sich quasi das Minus zum Plus. Denn die hohen Spritpreise ist eigentlich was Negatives, aber sie werden plötzlich zum kreativen Marketinginstrument. So bekommt ihr in Würzburg zum Beispiel bei Domino's Pizza von heute noch bis Samstag gegen Vorlage eine 100-Euro Tankrechnung und die ist ja schnell zusammen, eine Gratis-Pizza tatsächlich. Bedingung? Die Tankquittung muss natürlich von dem Tag sein, über 100 Euro. Und dann gibt es tatsächlich eine Pizza umsonst. Ansonsten gibt es auch noch bei der Ini Life und bei der Archip Rabatt. Für den nächsten Tank, wenn ihr mal über 30 Liter tankt, ist die nächste Tankfüllung danach um 6 Cent günstiger, wenn ihr die Quittung mitnehmt. Also es wird kreativ in der Region und wenn auch ihr noch ein paar kreative Rabatte seht, schickt sie uns gerne gemeinsam gegen die immer stärker steigenden Preise. Euer Heim- und gewisserweise Sparvorteil ist Radio Gong.

0: Wir boxen euch durch bis zum Feierabend. In 9 Minuten ist es schon 5 mit Michael Jackson hier beim Heimvorteil. Und wir informieren euch gleich, was wichtig ist in der Welt und natürlich hier in der Region. Und davor gleich noch Dermot Kennedy und Funeral.
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2: Ich bin Stefan Schönz. Die Wahrscheinlichkeit, an einem Herzinfarkt zu sterben, ist weiter gesunken. Das teilte die Deutsche Herzstiftung mit. Thomas Bleskin berichtet.
3: Die Deutsche Herzstiftung führt das unter anderem auf Fortschritte bei Diagnostik, Therapie und Rehabilitation zurück. Sorgen macht den Medizinern allerdings weiter die deutlich schlechtere Prognose von Frauen nach einem Herzinfarkt. Gut 14% der Patientinnen starben, bei den Männern waren es 10%. Außerdem fordert die Herzstiftung mehr Vorsorge gegen Risikofaktoren wie Bluthochdruck, Diabetes und Rauchen.
2: Das EU-Parlament hat grünes Licht für eine neue Gebühr auf Billigpakete aus dem Onlinehandel gegeben. Ab dem 1. November wird sie für Produkte fällig, die aus dem Ausland in die EU bestellt werden. Zahlen müssen also die Onlinehandelsplattformen, nicht die Verbraucher. Wie hoch die Gebühr ausfällt, muss die EU-Kommission noch festlegen. Alarmiert von der Trockenheit dieses Sommers plant die Europäische Union eine Wasserinitiative. Kommissionspräsidentin von der Leyen sprach undichte Leitungen an, durch die fast jeder vierte Liter Wasser verloren geht. Ziel müsse es sein, die dauerhafte Versorgung mit Wasser sicherzustellen. Bald soll es außerdem einen Hitzeschutzplan geben, angesichts der mehr als 35.000 Toten während der jüngsten Hitzewellen.
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4: Ein Autofahrer hat gestern Nachmittag bei Sulzheim einen Radfahrer angefahren und leicht verletzt. Der 17-jährige Radfahrer war von Mönchstockheim nach Donnersdorf unterwegs, als ihn der Autofahrer gegen 17 Uhr ohne ausreichenden Sicherheitsabstand überholte, anfuhr und zu Fall brachte. Der Autofahrer fuhr dennoch einfach weiter. Die Polizei fahndet nun nach dem Fahrer eines weißen Kombi mit Schweinfurter Kennzeichen. Schockierender Fund, aber dann schnelle Entwarnung in Martinsheim im Kreis Kitzingen. Gestern Nachmittag hat ein Mann eine Stabbrandbombe aus der Weltkriegszeit gefunden. Den Sprengkörper hatte er in einem Waldgebiet zwischen Gnötzheim und Herrnbechtheim gefunden. Wie sich herausstellte, ging von der Bombe aber keine Gefahr mehr aus. Sie wurde sichergestellt und entsorgt. Die Polizei betont, solche Funde liegen zu lassen und umgehend die 110 zu wählen.
5: Vielen Dank. 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
5: Angenehme 20 Grad in der Würzburger City. Gut, ein bisschen frisch ist es vielleicht dann doch, wenn man gestern 26, 27 Grad gewohnt war. Aber der Regen ist zumindest vorbei und viel Sonnenschein ist auch da. Das nehmen wir gerne mit bis in die Nacht. Da wird es frisch bei 10 bis 7 Grad. Aber morgen auch wieder viel Sonnenschein, auch wenn die Temperaturen wahrscheinlich wieder so Richtung maximal 22 Grad gehen. Aber die Sonne hat uns auf jeden Fall nicht vergessen.
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5: Schönen Gruß nochmal auf die Straßen, 17 Uhr und 3 Minuten. Bitte Vorsicht, wenn ihr unterwegs seid, auf der A3 Frankfurt Richtung Würzburg, zwischen Würzburg-Kist, Würzburg-Heiningsfeld, Standstreifen blockiert. Bergungsarbeiten laufen hier aufgrund eines defekten LKWs. Und ansonsten noch Vorsicht, wenn ihr unterwegs seid, B19 stadteinwärts von Estenfeld rein Richtung Stadt. Markierungsarbeiten, hier ist es nur einspurig und auch im Zinklesweg zwickt es aktuell ziemlich. Deswegen hier zusammen mit der Dreikronenstraße momentan die größeren Staustellen hier bei uns. Kommt trotzdem aber hoffentlich gut und sicher an. Und fahrt nicht zu schnell, den Blitz haben wir auch gesehen. Würzburg-Sander-Glasie-Straße stehen Sie. Esselbach-Höhe-Tankstelle, Unterdürbach an der Turnhalle.

0: Kleinrinderfeld am Ortsausgang und in Karlstadt-Bodelschwingstraße sowie weiterhin in Estenfeld in der Würzburger Straße.
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0: Und gleich klären wir, wer sind eigentlich die besten Autofahrer? Und wo gibt es die wenigsten Unfälle? Und wie könntet ihr da sogar davon ein bisschen profitieren?

0: Die besten Beats für die besten Hörerinnen und Hörer der Welt. 12 Minuten nach 17 Uhr. Ich hoffe, ihr habt den Feierabend schon eingeläutet und könnt mit uns dementsprechend auch feiern hier als Radio Gong, als euren Heimvorteil. Und wir sagen, was bei euch so abgeht. Wann hat es denn das letzte Mal bei euch gekracht? Also jetzt nicht zu Hause, sondern eher so im Straßenverkehr. Ist ja immer ärgerlich, ne? Kleiner Stoß, Stangenrempler beim Einparken, abgefahrenen Spiegel hatte ich auch schon, enge Straßen oder halt so einen wirklichen Crash im Pendler-Feierabendverkehr. Das braucht keiner und es passiert leider jederzeit ganz schön oft. Doppelt bitter übrigens, wer in der Stadt wohnt, der muss eben öfters noch mehr doppelt quasi zahlen, weil auch die Versicherung teurer wird als zum Beispiel auf dem Land, wo es weniger häufig kracht. Das wissen nämlich auch die Versicherungsunternehmen und berechnen auch jedes Jahr neu aus den gemeldeten Unfällen eine neue Statistik und daraus werden die sogenannten Regionalklassen gebildet. Wichtig für euren Geldbeutel, seid ihr in der kleinen Klasse, kaum Unfälle, meistens günstiger. Seid ihr in der Unfallhochburg, dann seid ihr ganz oben bei der 12 mit dabei. Mein Kollege Alex Mader hat sich mal die neuen Regionalklassen bei der Aufteilung der Kfz-Haftpflichtversicherung angeschaut und er weiß, wo es am häufigsten kracht und wo ihr vielleicht bald ein bisschen weniger für die Haftpflicht vielleicht zahlt.
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2: Gute Nachricht für den Landkreis Würzburg. Es gibt etwas weniger Unfälle als letztes Jahr und die Regionalklasse 7 wird gehalten. Zum Vergleich, die bundesweit höchste Stufe 12 gilt in der Unfallhauptstadt Offenbach. Die Rekordwerte in der Region sind auch städtisch, nämlich in Würzburg mit 8 und in Schweinfurt sogar bei Regionalklasse 10. Stadtverkehr führt eben häufiger zu Unfällen.
1: Platz 2
2: geht an Main Spessart. In der letzten Auswertung der Versicherer in der Region waren sie noch top. Dieses Mal rutschten sie von der Spitze. Als einziger Kreis wird hier MSP einmal herabgestuft. Heißt, ab dem nächsten Versicherungsjahr 2027 steht hier die oft teurere Regionalklasse 5. Dass es besser geht, zeigt uns
1: Platz 1.
2: Stabil bleibt es nämlich für alle mit dem Kennzeichen KT. Die Mischung zwischen Stadt und Land hilft Kitzingen vielleicht. Kein großer Anstieg bei den Unfällen und somit die gute Nachricht, die Regionalklasse 4 wird gehalten. Aber Achtung, wenn ihr pendelt, die meisten Unfälle passieren am Tag übrigens um 16 Uhr. Also typische Feierabendverkehrszeit.
0: Also gute Fahrt, das ist das Wichtigste und passt auf euch auf. Danke, Alex.
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0: Hit für Hit und Welle für Welle, um es mit Robin Schulz zu nehmen, und Waves. Richtung Feierabend, 17 Uhr und 21 Minuten, gleich für euch noch Miley Cyrus mit einem Blumenstrauß mit Flowers und dann auch ein Blumenstrauß von bunten Meldungen. Okay, den nehme ich wieder zurück. Das ist fast was für das Phrasenschwein. Also, aber die wichtigsten Nachrichten um halb, die hat gleich mein Kollege Christoph Schmitz.
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1: Ich bin Christoph Schmidt. Es geht um zentrale Zukunftsthemen für den Freistaat und Deutschland. Heute Nachmittag ist die Landtagsfraktion der Freien Wähler in Würzburg zu ihrer Herbstklausur zusammengekommen.
2: Zum Auftakt ging es um den Weinbau in Franken. Die Freien Wähler wollen hier mehr Drohnen einsetzen, etwa beim Spritzen mit Pflanzenschutzmitteln. Für die Zukunft des Wirtschaftsstandorts Bayern seien Zukunftstechnologien entscheidend. Dazu zähle der Bau von Satelliten. Würzburg hat gerade bei Nanosatelliten eine führende Rolle. Der Staat soll unter dem Motto KI statt Bürokratie schlanker und handlungsfähiger werden. Alex Mader, Nachrichtenredaktion.
1: Das Bayerische Landesamt für Umwelt hat seine Bilanz für den Sommer 2026 vorgelegt. Es war ein Rekordsommer. Noch nie seit Beginn der Wetteraufzeichnungen 1951 war es so heiß. In Kitzingen wurden im Juli mit 40,8 Grad an zwei Tagen hintereinander neue bayerische Temperaturrekorde gemessen. Von Juni bis August gab es 31 Hitzetage mit mehr als 30 Grad. Im langjährigen Schnitt waren es gerade mal 5 solche Tage. Planschen statt Bahnen ziehen. Nach dem Ende der Freibadsaison gehört das Wasser in verschiedenen unterfränkischen Freibädern noch einmal den Hunden. Gestartet ist das heute in Lohr mit Hundeschwimmen und einem Parcours der BRK Hundestaffel. Weitere Hundebadetage gibt's unter anderem noch in Bad Kissingen, Schweinfurt und im Würzburger Dallenbergbad. Das EU-Parlament hat grünes Licht für eine neue Gebühr auf Billigpakete aus dem Onlinehandel gegeben. Ab dem 1. November wird sie für Produkte fällig, die aus dem Ausland in die EU bestellt werden. Treffen dürfte das vor allem Händler wie Temu oder Shein. Durch die Gebühr sollen die steigenden Kosten abgefangen werden, die durch Sichtung und Kontrolle bei der Einfuhr entstehen. Letztes Jahr wickelte der europäische Zoll rund 6 Milliarden Pakete von Online-Händlern ab, 90% davon aus China.
3: Krasse Zahlen, danke Christoph Schmidt, auch die gute Zahl. 0,0 Cent müsst ihr zahlen, wenn ihr unsere Nachrichten nochmal nachlesen wollt, digitalradiogong.com. Unsere E-Mail-Adresse gibt es natürlich auch, ihr könnt uns erreichen per WhatsApp oder auch die App euch einfach runterladen. Wir wollen euer Heimvorteil sein, auch digital.
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3: Und einen echten Sonnenvorteil haben alle, die jetzt schon Feierabend haben. Tatsächlich heute war ja durchaus auch mal der ein oder andere ziemlich intensive Regenschauer mit dabei. Heute jetzt aber gegen Abend ist es wirklich entspannt. Die Temperaturen bleiben so bis zu bei 23 Grad. Das wird es auch morgen wieder geben. Dazwischen allerdings eine relativ entspannte bzw. aber auch frische Nacht. 10 bis 7 Grad nur. Puh, da freuen sich viele, wenn dann morgen eben die Sonne rauskommt. Ansonsten der Blick aufs Wochenende. Temperaturen so rund um 20 Grad sind wieder drin. Aber das warme Sommerwetter von gestern, das ist, glaube ich, erstmal mit dem Spätsommer dahin.
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3: Schönen Gruß auf die Straßen, 17 Uhr und 34 Minuten. Aktuell kommt ihr relativ gut durch. Einzige große Staustelle ist quasi eine Baustelle. B19 statt einwärts, wenn ihr von Estenfeld reinfahrt. Da habt ihr momentan eben Markierungsarbeiten laufen und dementsprechend staut sich das heute da zurück. Ansonsten kommt ihr aber relativ gut durch. Da wünschen wir gute und sichere Fahrt euch allen. Und natürlich, fahrt nicht zu schnell. Blitze haben wir jede Menge gesehen. Würzburg-Sander-Glasie-Straße zum Beispiel und in Unterdörbach an der Turnhalle. Dann in Esselbach, Höhe der Tankstelle. In Kleinrinderfeld stehen sie am Ortsausgang, in Karlstadt in der Bodelschwingstraße und in Estenfeld weiterhin der Blitzeranhänger in der Würzburger Straße.
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3: Und jetzt mit Alex Warren und Ordinary euch einen schönen Mittwochfeierabend hier mit dem Heimvorteil.
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0: Entspannt rein in den Mittwoch. Und wenn ihr noch was erledigen müsst, habt ihr da vielleicht so ein kleines digitales Helferchen namens KI? Wir haben mal rumgefragt, wie verbreitet ist denn die KI-Nutzung bei euch so im Alltag?
1: Ich habe es für mich jetzt auch so ein bisschen entdeckt. Wo ist das beste Urlaubsziel? Wo ist das nächste tolle Restaurant? Oder was gibt's Neues in Würzburg?
2: Sportangebot, Trainingsplan, kann man ja Verschiedenes machen. Auch für Geburtstagswünsche benutze ich leider ChatGPT.
3: Also ich schreibe Texte und daraus mache ich dann Lieder. Oder auch zum Beispiel Melodieideen.
2: Rezepte mit den Zutaten, die ich da habe.
4: Geburtstagsgeschenkideen.
5: Ja, ich weiß nicht, ob wir unsere Hochzeitseinladungen so ein bisschen mit Chat hier auch geschrieben haben.
6: Geburtstagswünsche, also für alle erdenklichen Anlässe.
7: Eigentlich inzwischen für gefühlt fast alles, würde ich behaupten.
8: Letztens habe ich ein Bild generieren lassen, wo ich eine Freundin von mir und mich mit Tom und Bill Kaulitz auf dem Oktoberfest generieren lassen habe. War super.
0: Ja, also Spaß macht's auf jeden Fall die KI, aber wir haben sie auch in echt. Also die Kaulitz-Brüder.
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0: Ja, da wird das Gekreische groß sein und jetzt schenken wir euch auch was. Handgemachte Beats von unserem Kollegen.
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0: Und versprochen keine KI, sondern eben unser Kollege Tobi.

0: Danke, Tobi, für diesen DJ-Mix und deine Beats.
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0: Und gleich euch viel Spaß und meine Kollegin Felicia Stichter, sie übernimmt hier ab 18 Uhr mit den Hits des Tages. Und ich sage zum Abschied wie immer, habe die Ehre und hebe die Haare. Bis morgen.
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1: Ich bin Stefan Schönz. Arbeitsministerin Baas und Innenminister Dobrindt wollen Sozialleistungsbetrug härter bekämpfen. Die beiden haben sich auf einen Aktionsplan geeinigt, über den mehrere Medien berichten. Zum Beispiel sollen Menschen, die per Haftbefehl gesucht werden, keine Grundsicherung mehr bekommen. Außerdem sollen Daten der Behörden stärker abgeglichen werden, damit sich kriminelle Banden keine Leistungen mehr erschleichen können. Die Bundesregierung will mit schärferen Strafen auch auf islamistische Terroranschläge reagieren. Dazu wurde ein 10-Punkte-Plan vorgestellt. Er sieht mehr Fußfesseln für Gefährder und mehr Befugnisse für Sicherheitsbehörden vor. Und Täter sollen mindestens ein Jahr Haft bekommen bei Angriffen mit einem Messer. Bislang galten solche Attacken oft nur als Vergehen. Mehr Klimaschutz, einen Bündnisfall auf EU-Ebene und weniger Tempo bei KI. Das waren die Themen von EU-Kommissionspräsidentin von der Leyen in einer Grundsatzrede. Was Social Media und Kinder und Jugendliche angeht, ist von der Leyen für klare Regeln. Dieter Ebeling berichtet.
2: Kinder unter 13 Jahren sollen künftig überhaupt keinen Zugang mehr zu sozialen Netzwerken haben, sagte von der Leyen. Einen entsprechenden Gesetzentwurf will sie morgen vorlegen. Zwischen 13 und 15 Jahren dann Social Media, nur auf einem Konto mit eingeschränkten Funktionen und mit Wissen der Eltern. Und danach sollen soziale Medien sicher konzipiert sein.
1: Die meisten sind zurück aus den Sommerferien und passend dazu hat der ADAC eine Staubilanz gezogen. Über die gesamte Ferienzeit gab es bundesweit fast 129.000, davon gut 8% mehr als letztes Jahr. Allerdings waren die Staus im Schnitt kürzer. Hauptursache waren auch in diesem Jahr wieder Baustellen. Am meisten Staus gab es, als NRW im Juli in die Sommerferien gestartet ist. Das schleswig-holsteinische Oberlandesgericht hat entschieden, ein veganes Getränk darf Likör ohne Ei heißen, auch das Hahn-Logo bleibt erlaubt. Geklagt hatte der Schutzverband der Spirituosenindustrie. Der Hersteller zeigte sich erleichtert. Das Wort Eierlikör darf in der Werbung aber weiterhin nicht verwendet werden.
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3: Ein blinder Blitzer kann auch nicht blitzen, das hat sich gestern offenbar ein Unbekannter in Schweinfurt gedacht. Er klebte die Kamera des Enforcement-Trailer mit Klebeband zu, der steht aktuell in der Ignaz-Schön-Straße. Von 17 bis 23 Uhr war der Blitzer so quasi lahmgelegt. In einem Feldversuch testet die Stadt Schweinfurt gerade den mobilen Blitzer an verschiedenen Standorten. Die Stadt Würzburg hatte bereits letztes Jahr einen mobilen Blitzer getestet und danach entschieden, ihn für mehrere Jahre zu mieten. Bei einem Unfall in Hafenlohe ist gestern Abend ein 17-Jähriger schwer verletzt worden. Er war als Beifahrer im Auto eines 19-Jährigen unterwegs. Offenbar aus Unachtsamkeit kam der Fahrer von der Straße ab und krachte in ein geparktes Auto. Der 17-Jährige musste schwer verletzt ins Krankenhaus gebracht werden. Beide Autos mussten abgeschleppt werden.
4: Dankeschön, Christoph Schmidt, für diese News. 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
4: In Schweinfurt aktuell 20, in Würzburg haben wir 21 Grad noch. Heute Nacht sinken die Temperaturen auf 10 bis 7 Grad. Dazu breitet sich Nebel aus, ansonsten bleibt es aber klar. Morgen wird es dann echt schön angenehm. Wir haben viel Sonnenschein, nur ein paar harmlose Quellwolken und die Temperaturen bei 20 bis 23 Grad.
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1: Hallo zu euch in die Autos. Wir haben die A3 Würzburg Richtung Frankfurt. Zwischen Wertheim-Lengfurt und Marktheidenfeld, da liegen Reifenteile auf der Fahrbahn. Dann die A7 Fulda in Richtung Würzburg. Zwischen dem Fulda-Dreieck und Bad Brückenau-Wildflecken aktuell 10 Kilometer Stau und eine halbe Stunde plus müsst ihr hier einplanen. Dann nochmal die A7 Würzburg Richtung Fulda. Zwischen Bad Brückenau-Wildflecken und Bad Brückenau-Volkers 4 Kilometer Stau und 10 Minuten plus. Und wir haben noch die B19 Bad Mergentheim in Richtung Schweinfurt. Zwischen dem Würzburger Stadtring Süd und Lengfeld aktuell 2 Kilometer Stau wegen Markierungsarbeiten. Hier braucht ihr eine Viertelstunde länger. Und es wird noch fleißig geblitzt. In Würzburg in der Sander-Glassie-Straße, in Esselbach auf Höhe Tankstelle, in Estenfeld in der Würzburger Straße und in Schweinfurt in der Ignaz-Schön-Straße. Wo auch immer ihr seid, eine gute Fahrt euch.
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1: Und mit euren meistgelikten, meistgesuchten und meistgeklickten Hits des Tages. Und jetzt mit dem Mann, der nächstes Jahr 2 Konzerte in Berlin spielen wird. Heute ist der Ticketverkauf dafür offiziell gestartet. Ja, und was soll ich sagen? Es hat nicht lang gedauert. Alle Tickets schon ausverkauft. Hier ist Harry Styles mit American Girls.

0: 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Neptunica mit What If.
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0: Ja, und What If ihr Lust habt, heute nach Feierabend noch was zu unternehmen, da hat meine Kollegin Chiara die besten Tipps für euch.
2: Ja, heute stellt sich die Frage, wer macht eigentlich die beste und lauteste Arschbombe? Das Freibad Lorf feiert heute nämlich Saisonende und das mit Arschbombenwettbewerb inklusive Kostümprämierung. Und auch eure Hunde dürfen heute nochmal planschen, das Ganze ab 18.30 Uhr. Der Place to be für alle Feierabendmäuse ist dann heute wieder das Casa. Der Wine Wednesday geht nämlich auch im Herbst weiter. Und statt DJ-Beats draußen gibt's jetzt gemütliche Atmosphäre mit Wein für 3 Euro im Indoor-Bereich. Oder ihr schaut im Kino vorbei. Im Cineworld in Dettelbach läuft heute nämlich die Preview des Horrorfilms Resident Evil über einen Kurierfahrer, der eine scheinbar ungewöhnliche Lieferung annimmt. Doch dann wird aus seinem Arbeitstag die Hölle auf Erden.
0: Boah, das klingt gruselig. Ist auf jeden Fall eine Videospielverfilmung. Dankeschön, Chiara, dafür. Die Tipps gibt's zum Nachlesen natürlich auch nochmal auf radiogong.com für euch.
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Das ist der viralste Track auf der Gong-Playlist. Kid Creek, Blumengarten und Shireen David mit Gut genug und ist auch immer noch Top 15 der meistgelikten Tracks bei eurem Heimvorteil.

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1: Ich bin Christoph Schmidt. In Unterfranken sind weiter Telefontrickbetrüger aktiv und leider auch erfolgreich. Der jüngste Fall stammt aus dem Raum Aschaffenburg.
2: Dort hatten am Montag falsche Polizisten bei einer Seniorin angerufen und ihr Angst vor einem angeblich drohenden Einbruch gemacht. Sie brachten die Frau derart unter Druck, dass sie noch am selben Tag zweimal Schmuck, Münzen und Bargeld in erheblichem Wert übergab. Am Dienstag wollten die Betrüger die Frau ein drittes Mal ausnehmen. Das scheiterte nur, weil eine Bekannte der Frau den Betrug erkannte. Die Polizei warnt, die Betrüger können weiter unterfrankenweit aktiv sein. Christian Schwarz, Nachrichtenredaktion.
1: Es sind gute Nachrichten für die Mitarbeitenden der BayWa AG in der Region. Das Unternehmen mit zahlreichen Standorten in Unterfranken hat einen neuen Sanierungsplan vorgestellt, der den Konzern in finanziell ruhige Gewässer führen soll. BayWa hat bundesweit rund 400 Niederlassungen. Alleine in Bayern beschäftigt BayWa 6.000 Menschen. Landwirte können dort ihre Erzeugnisse abliefern, aber auch Dünger und Co. kaufen. Unverändert bleibt dagegen die Lage bei den insolventen BayWa-Baumärkten. Ihnen droht Ende des Jahres die Schließung, unter anderem in Würzburg und Karlstadt. Die Kfz-Haftpflichtversicherung wird für die meisten Autobesitzer in Mainfranken im kommenden Jahr nicht teurer. In Stadt- und Landkreis Würzburg und im Kreis Kitzingen bleiben die Regionalklassen bei der Haftpflicht gleich. Lediglich der Landkreis Main-Spessart wird etwas schlechter eingestuft. Insgesamt gehört Mainfranken aber weiterhin zu den vergleichsweise günstig eingestuften Regionen in Deutschland. Die Regionalklasse bewertet die Schadensbilanz eines Zulassungsbezirks und ist ein Teil, wie hoch die Versicherung dann insgesamt ausfällt. Arbeitsministerin Baas und Innenminister Dobrindt wollen Sozialleistungsbetrug härter bekämpfen. Die beiden haben sich auf einen Aktionsplan geeinigt. Zum Beispiel sollen Menschen, die per Haftbefehl gesucht werden, keine Grundsicherung mehr bekommen. Außerdem sollen Daten der Behörden stärker abgeglichen werden, damit sich kriminelle Banden keine Leistungen erschleichen können.
3: Dankeschön, Christoph Schmidt, für diese News. 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
3: Wir sind so bei um die 20 Grad noch bei uns in der Region. Heute Nacht geht's runter auf 10 bis 7 Grad. Dazu klart es auf. Örtlich breitet sich aber auch Nebel aus. Morgen bekommen wir dann viel Sonnenschein und nur ein paar harmlose Quellwolken und die Temperaturen bei angenehmen 20 bis 23 Grad.
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3: Hallo zu euch in die Autos. Das entspannt sich zum Glück deutlich bei uns auf den Straßen. Wir haben noch die A7 Fulda in Richtung Würzburg. Zwischen dem Fulda Dreieck und der Anschlussstelle Bad Brückenau-Volkers haben wir aktuell 4 Kilometer Stau und 10 Minuten plus, also schon deutlich weniger als noch vor einer halben Stunde. Ansonsten so ähnlich sieht es auch auf der B19 aus zwischen dem Kreinbergknoten und Würzburg-Lengfeld. Hier sind es auch nur noch 5 Minuten mittlerweile. Wir haben aber sonst noch eine Meldung, und zwar wenn ihr zwischen Bischofsheim und Bad Neustadt unterwegs seid, da liegt ein Auspuff auf der Fahrbahn, da also ein bisschen vorsichtig. Und es wird noch geblitzt, und zwar in Würzburg in der Sander-Glassy-Straße, in Esselbach auf Höhe Tankstelle, Estenfeld in der Würzburger Straße und Schweinfurt in der Ignaz-Schön-Straße. Wo auch immer ihr seid, eine gute Fahrt.
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3: Und mit euren meistgelikten, meistgesuchten und meistgeklickten Hits des Tages. Und passend dazu, das ist heute schon eine Preview von einem neuen Horrorfilm, Resident Evil im Cineworld in Dettelbach gibt, machen wir hier ein bisschen Gruselmusik für euch. Tame Impala ist das für euch mit Dracula. Hier ist euer Heimvorteil.

Das sind Juju und Raf Camora mit Komm näher hier bei Radio Gong Top 3 der meistgelikten. Ich hoffe, ihr habt einen entspannten Feierabend. Vielleicht macht ihr euch ja schön einen Film oder eine Serie an. Aber man muss ja mittlerweile sagen, wenn wir keine Werbung haben wollen bei Streamingdiensten, dann bei so 3 Abos zum Beispiel, wenn man die ungefähr hat, dann musst du schon richtig Kohle lassen. Also ich finde vor allen Dingen bei Prime Video, bei den großen Serien, da ist mittlerweile echt unglaublich viel Werbung auch zwischendrin mit dabei. Und jetzt hat auch Disney Plus angekündigt, da wird künftig auch Werbung laufen. Und zwar bei allen Abo-Modellen. Also soweit ich weiß, bei Netflix und bei Prime gibt es bei beiden werbefreie Angebote, aber bei Disney Plus wird das eben nicht möglich sein. Also nach und nach müsst ihr da jetzt zustimmen, dass das für euch okay ist und da wird dann halt auch überall Werbung sein. Weniger Werbung gibt es zwar nicht, aber heute startet immerhin was Cooles im Fernsehen. Da gibt es tatsächlich eher mehr Werbung, aber dafür ist es kostenlos. Und zwar die neue Staffel von The Masked Singer auf Pro7. Mit dabei in diesem Jahr wieder Kristall und Verona Poth in der Jury. Und es geht ja immer darum, dass sehr aufwendig verkleidete Stars bekannte Songs covern. Und dann soll man raten, wer da drunter steckt. Und dieses Jahr mit dabei ist einmal Bubble. Sieht ein bisschen aus wie so ein Michelin-Männchen, kann man sagen. Dann die Hündin Emily Wau. Und mein Favorite ist Erdbär. Also ein Bär, der aber die Farbe einer Erdbeere hat. Sehr süß. Wir sind auf jeden Fall gespannt, wer da unter diesen Masken drunter steckt. Letztes Jahr war zum Beispiel Pietro Lombardi mit dabei.

0: Top 5 der meistgelikten Tracks. Kimo Sounds ist das für euch mit Rise Slow. Und gleich habe ich unseren Gast, der bei uns im Gong Pop-Up Studio war, gestern in Schweinfurt, Malik Harris. Er hat nämlich einen neuen Song am Start und er hat uns eine Goodie Bag mitgebracht, weil er ein Kind der 2000er war, sagt er. Und was waren da so drin?
1: Kennst du zum Beispiel diese Ketten, die man so essen kann, die es damals so im Schwimmbad und so gab, so Sachen oder so Tamagotchi und diese Zauberwürfel und so Leuchtsternchen an der Decke?
0: Schaut gerne auf Instagram vorbei, wir haben dann ein sehr lustiges Video, wie wir alle gemeinsam diese Tüte mit lauter 2000er Goodies auspacken. 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
1: Ich bin Helen Martin. Die 8 CDU-Ministerpräsidenten haben sich in der Debatte um die politische Zukunft von Friedrich Merz hinter den Bundeskanzler gestellt. In einer gemeinsamen Erklärung haben sie Personaldiskussionen eine klare Absage erteilt. Thomas Beskin hat die Einzelheiten.
2: Nach all den Widerworten, etwa in der Rentenfrage, dürften die warmen Worte der Länderchefs so kurz vor den beiden Wahlen am Wochenende Balsam für die Seele des Kanzlers sein. Aber dass es die Ministerpräsidenten überhaupt für notwendig erachten, ein solches Unterstützerschreiben aufzusetzen, sorgt zumindest für Fragen. Unter anderem die, ob Merz vielleicht selbst um das Papier gebeten haben könnte. Nein, versichert das Kanzleramt, hat er nicht.
1: Mit einem 10-Punkte-Plan will die Bundesregierung härter gegen Terror vorgehen, als Reaktion auf den Anschlag auf den Christopher Street Day in Berlin. Innenminister Dobrindt und Justizministerin Hubich haben das Maßnahmenpaket heute vorgestellt. Da heißt es zum Beispiel, dass Messerangriffe künftig härter bestraft werden sollen. Außerdem sollen Gefährder stärker überwacht werden und öfter eine Fußfessel tragen. Im Sommer hat es mehr Staus gegeben als letztes Jahr. Der ADAC hat über die Ferienzeit fast 129.000 Staus gezählt und damit gut 8% mehr als letztes Jahr. Auch die Staulänge ist gestiegen um rund 4% auf knapp 218.000 Kilometer. Die meisten Staus gab es an dem Juliwochenende, als NRW in die Sommerferien gestartet ist. Und noch zum Fußball, da startet heute die Europa League in die neue Saison. Zum Auftakt empfängt Leverkusen den NK Celje. Der slowenische Meister bringt internationale Erfahrung mit. Letztes Jahr hatte Celje als erster Club des Landes das Viertelfinale eines großen UEFA-Wettbewerbs erreicht, nämlich in der Conference League. Anpfiff ist um 21 Uhr.
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3: Ein Autofahrer hat gestern Nachmittag bei Sulzheim einen Radfahrer angefahren und leicht verletzt. Der 17-jährige Radfahrer war von Mönchstockheim nach Donnersdorf unterwegs, als ihn der Autofahrer gegen 17 Uhr ohne ausreichenden Sicherheitsabstand überholte, anfuhr und zu Fall brachte. Der Autofahrer fuhr dennoch einfach weiter. Die Polizei fahndet nun nach dem Fahrer eines weißen Kombi mit Schweinfurter Kennzeichen. Schockierender Fund, aber dann schnelle Entwarnung in Martinsheim im Kreis Kitzingen. Gestern Nachmittag hat ein Mann eine Stabbrandbombe aus der Weltkriegszeit gefunden. Den Sprengkörper hatte er in einem Waldgebiet zwischen Gnötzheim und Herrnbechtheim gefunden. Wie sich herausstellte, ging von der Bombe aber keine Gefahr mehr aus. Sie wurde sichergestellt und entsorgt. Die Polizei betont, solche Funde liegen zu lassen und umgehend die 110 zu wählen.
4: Dankeschön, Christoph Schmidt, für diese News. 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
4: Angenehme 20 Grad sind das noch für euren Feierabend. Die Temperaturen sinken heute Nacht dann auf 10 bis 7 Grad. Dazu klart es auf, zum Teil breitet sich aber auch Nebel aus. Morgen haben wir dann wieder viel Sonnenschein dabei, paar harmlose Quellwolken und die Höchstwerte bei 20 bis 23 Grad.
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4: Hallo zu euch in die Autos. Das sieht gut aus bei uns auf den Straßen. Wir haben nichts Größeres mehr. Es wird noch geblitzt und zwar in Würzburg in der Sander-Klassi-Straße, in Estenfeld in der Würzburger Straße und in Schweinfurt in der Ignaz-Schön-Straße. Wo auch immer ihr seid, eine gute Fahrt.
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Das ist ein ganz neuer Track hier bei Radio Gong. Giant Rooks, Slow Dance for a Minute hier bei Radio Gong. Kennt ihr übrigens Giant Rooks von dem Track hier?

Watershed, richtig lang nicht mehr gehört, oder? Aber auf jeden Fall auch ein richtiger Banger. Also Giant Rooks mit Slow Dance for a Minute, jetzt neu bei Radio Gong. Übrigens geht es so ein bisschen darum, einen Moment einfach festzuhalten, weil er so schön ist, obwohl man weiß, dass es gar nicht geht. Ich glaube, viele hatten das jetzt zum Beispiel mit dem Urlaub oder mit den Ferien oder ja, jeder von uns hatte schon mal so einen Moment, von dem wir uns gewünscht hätten, dass er einfach nie aufhört. Wir machen weiter mit Leonie und Callum Scott jetzt hier bei Radio Gong. Das ist Stay. Ich wünsche euch einen wunderschönen Feierabend.

Das ist ein sehr cooler neuer Track hier bei Radio Gong. Somber mit My Body Isn't Ready. Kurze Erinnerung, Somber, das ist der hier. Mit Homewrecker hat er uns eine absolut coole Nummer geliefert. Und jetzt hat er eben was Neues am Start. My Body Isn't Ready. Dürft ihr sehr gerne liken auf radiogong.com oder auch in der Gong-App. Und dann spielen wir den gern häufiger für euch.

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Das ist ein neuer Track hier bei Radio Gong von Katy Perry, Watch It Burn, und ist schon sehr beliebt, auch auf Social Media. Deswegen ist er auch schon in den Top 100 der meistgesuchten Tracks. Bei einem Superstar wie Katy Perry geht sowas natürlich aber auch schnell, aber natürlich auch echt ein cooler Track. Deswegen auf jeden Fall sehr verdient. Wir machen weiter mit Kygo, Khalid und Griffin. Das ist Save My Love hier bei Radio Gong.

0: Das ist Ele für euch. Fassade hier bei Radio Gong, der meistgelikte Track heute bei uns auf dem Radio Gong Hitradar. Und liebe Kids, wir müssen das Positive dran sehen, dass die Schule wieder losgeht. Endlich könnt ihr wieder Pokémon-Karten auf dem Schulhof tauschen. Und Pokémon, das ist ja sowas, wenn ihr da einmal richtiger Fan seid, dann nicht nur als Kind, sondern die meisten nehmen das tatsächlich mit ins Erwachsenenalter. Deswegen heute auch meistgesucht. Dieses Jahr feiert Pokémon 30-jähriges Jubiläum. Und heute kam so eine spezielle Sammelbox auf der ganzen Welt raus. Und es hat wirklich für lange Schlangen vor den Pokémon-Stores gesorgt. Auch in Schweinfurt hat uns Christian Rinn, der Geschäftsführer vom Kartenkumpel, erzählt.
1: Also ja, wir hatten tatsächlich früh am Morgen mehr erwartet. Da waren jetzt um 9.30 Uhr waren vielleicht 4-5 Leute vor der Tür. Aber bis wir aufgemacht haben um 12 Uhr waren es locker 100. So viel Ware hat man natürlich nicht. Das kommt jetzt alles tröpfchenweise. Da muss Pokémon noch ganz schön, nacharbeiten, dass die ganzen Läden bedient werden. Aber ja, es scheint sehr, sehr, sehr, sehr beliebt zu werden.
0: Ja, innerhalb von 1-2 Minuten waren alle Boxen in Schweinfurt schon weg. Was ist denn da jetzt eigentlich so besonders dran?
1: Also im Endeffekt geht es darum, dass Pokémon seit 30 Jahren jetzt existiert und da das Spiel in Japan rausgekommen ist und wir jetzt quasi weltweit das 30er feiern und zum ersten Mal auch weltweiten Release feiern, das sprich in Korea, Japan, Deutschland, Amerika etc. kommt das Set zeitgleich raus am 16. Das hat halt nicht ganz so gut geklappt. Die meisten haben gar nichts bekommen. Weltweit gibt es da ziemliche Lieferschwierigkeiten. Das ist auch eine ziemlich logistische Meisterleistung, die da angeplant war. Genau, und mit dem 30-Jährigen kommen halt ganz viele Karten von früher, die wieder aufgelegt wurden in neuer Optik, in neuer Seltenheit.
0: Also schon was ganz Besonderes für Sammler. Und wir haben es gehört, also die Boxen werden wieder nachgeliefert. Selbst wenn ihr jetzt heute leer ausgegangen seid, ihr könnt euch noch welche nachholen. Ansonsten habe ich mir übrigens sagen lassen, Schweinfurt hätte den besten Pokémon-Store bayernweit. Also lohnt sich da auf jeden Fall mal vorbeizuschauen. Hier ist Bibi Rexa für euch. Das ist New Religion bei Radio Gong.

Das ist ein neuer Künstler und ein neuer Track hier bei Radio Gong. Dati, Take Me There. Und Dati ist tatsächlich ein georgischer Musiker. Und er ist sehr erfolgreich, zum Beispiel auch auf Social Media unterwegs, und hat es geschafft, dieses Jahr auf die 40 Millionen Spotify-Streams zu kommen. Und sein Song Take Me There ist jetzt auch in den Shazam-Charts, in den weltweiten Shazam-Charts, in die Top 25 eingestiegen. Und da haben wir uns gedacht, okay, den wollen wir euch nicht vorenthalten.

0: Cat's Eye sind das mit Animal hier bei Radio Gong, einer der meistgelikten Tracks. Und das war's jetzt von mir, von eurer Feierabendfehle. Wir hören uns morgen wieder ab 18 Uhr zu den Hits des Tages. Ich freue mich auf euch. Viel Spaß jetzt mit meinem Kollegen Andy Pool und einen schönen Feierabend.
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Köln, Helen Martin. Die Bundesregierung will mit einem 10-Punkte-Plan Sozialleistungsmissbrauch bekämpfen. Bis Ende des Jahres soll er umgesetzt werden. Dabei geht es zum Beispiel darum, Anreize zur Einwanderung in die Sozialsysteme zu verringern. Außerdem soll Schluss sein mit sogenannten Schrottimmobilien, mit denen Kriminelle den Staat ausbeuten. Und Hintermänner sollen künftig stärker zur Verantwortung gezogen werden. Wenn es nach EU-Kommissionspräsidentin von der Leyen geht, sollen Kinder, die jünger als 13 sind, keine sozialen Medien nutzen dürfen. Das hat von der Leyen heute vor dem EU-Parlament gesagt. Außerdem sollen werden. Dabei geht es zum Beispiel darum, Anreize zur Einwanderung in die Sozialsysteme zu verringern. Außerdem soll Schluss sein mit sogenannten Schrottimmobilien, mit denen Kriminelle den Staat ausbeuten. Und Hintermänner sollen künftig stärker zur Verantwortung gezogen werden. Wenn es nach EU-Kommissionspräsidentin von der Leyen geht, sollen Kinder, die jünger als 13 sind, keine sozialen Medien

0: Anbieten, sondern Plattformen wie Shein oder Temu. Die genaue Höhe legt die EU-Kommission noch fest. Letztes Jahr hat der europäische Zoll rund 6 Milliarden Pakete von Online-Händlern bearbeitet, 90% davon aus China. Eine Woche später als die Champions League startet heute auch die Fußball-Europa League in eine neue Saison. Leverkusen empfängt zum Auftakt NK Celje. Pia Wegner berichtet.
1: International bringt der slowenische Meister der letzten Saison Erfahrung mit. 2025 erreichte Celje als erster Club des Landes das Viertelfinale eines großen UEFA-Wettbewerbs. Und zwar in der Conference League. Für diese Saison scheiterte das Team in den Playoffs zur Champions League und landete damit in der Europa League. Da wartet jetzt ab 21 Uhr erstmals die Werkself.
2: Soweit die Nachrichten. 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
2: Das Ganze ist aber zwischendurch mit Regen garniert gewesen. Ansonsten auch ein paar sonnige Abschnitte. In der Nacht klarte sich auf. Abends kann es noch ein paar Schauer geben hier und da. Örtlich breitet sich Nebel aus, 10 bis 7 Grad die Tiefstwerte. Morgen geht es mit viel Sonnenschein los. Im Lauf des Nachmittags Quellwolken. Aber es wird nochmal schön, 20 bis 23 Grad. Freitag dann rund 20 Grad, öfters Wolken. Die Schauer sind eher schwach, wenn dann Samstag dann recht sonnig, sogar ein bisschen wärmer auf jeden Fall. Also, ja, bevor es am Sonntag wieder ein bisschen bergab geht.
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2: 20 und 3 Minuten, hallo Autofahrer. Wir haben aktuell für euch die BA7, Ausfahrt Gramschatzer Wald, Vorsicht, ein Pannenfahrzeug hier. Und dann haben wir die B19 Würzburg Richtung Estenfeld raus, Markierungsarbeiten. Da müsste man aber schon fast durch sein eigentlich. So, und ansonsten ja, haben wir noch blitzertechnisch was. Klein-Ochsenfurt, Würzburger Straße. Und dann haben wir noch den Blitzanhänger Estenfeld, auch hier in der Würzburger Straße, wo es überall Würzburger Straßen gibt. Also bitte nicht zu schnell.
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2: Ihr seid bei der Late Night Show. Ich wünsche euch einen schönen Mittwochabend. Servus.

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1: Ist er! Sido, sehr groovige Nummer, muss ich sagen. Also, Daumen hoch dafür. Daumen hoch auch dafür, dass ihr diese Nummer natürlich so sehr liked. Und ja, dass sie bei euch einfach gut ankommt. Das ist wichtig. Ist auch aktuell die Nummer 4 der Radio Gong Top 30. War auch schon die Nummer 1. Und ist schon seit 3 Wochen dabei, natürlich. Ja. Und denkt daran, es gibt eine Tour, die Friedentour 2027 von Sido. In einem Jahr in etwa, September 2027. Ne? Also jetzt noch nicht hinstürmen, aber tickettechnisch kann man sich natürlich schon versorgen. Auch über radiogong.com geht das in vielen Städten quer durch Deutschland. Also nicht verpassen. Und hier ist Olivia Rodrigo für euch mit Drop Dead.

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0: haben. Nee, aber ist nicht passiert. Trotzdem mit Michael Patrick Kelly zusammenzuarbeiten. Wir haben mal Gary Barlow gefragt. Wie kam das überhaupt dazu, dass ihr da zusammengearbeitet habt?
1: Well, I think it was me, because I was writing with a friend of mine, Mike Needle, and we were just starting our day, and I said to him, who have you been working with recently? And he said, Michael. And I said, all right, have you got anything to play? He said, well, nothing finished. I said, can I just hear something? And he played me a verse and a chorus of the song, and I was like, oh my God, that is incredible. Can I get involved, you know? And one afternoon, we spent the afternoon together down in Bournemouth in a recording studio, and we put all our vocals down. It happened very quickly. We got on really well. We're so happy that we're here now sharing it with the world.
0: Also, ich habe das Ganze auf jeden Fall initiiert, weil wir waren am Schreiben und habe ich gefragt, sag mal, arbeitest du mit jemandem? Und dann hieß es, ja, mit Michael Patrick Kelly. Ach cool, gibt es irgendwas, was du mir vorspielen kannst? Und dann hat er das vorgespielt und hat gesagt, wow, mega, da müssen wir was machen. Und dann haben wir uns ganz schnell connected sozusagen, haben dann relativ flott das Ganze aufgenommen, die Vocals mit allem drum und dran, und sind jetzt wahnsinnig froh, dass wir das Ganze eben allen präsentieren dürfen. Take That on Michael Patrick Kelly, Feel My Love. Gerne liken bei uns hier in der Gong-Playlist natürlich. Findet ihr auf radiogong.com und in eurer Gong-App oder wie auch immer ihr uns findet sozusagen. Und hier ist Hugel für euch mit Moving to the Sun.

0: Hello.
1: Habt ihr sie erkannt, alle? Take That und Michael Patrick Kelly, Feel My Love. Ja, also, ja. Größer wäre es, wenn Take That und die komplette Kelly-Fan

grandiose Nummer. Alle Farben und May Stevens, Same Old Sky. Toll, ist neu und wir werden bald erfahren, was Alle Farben selber dazu zu sagen hat. Denn nächste Woche kommt Alle Farben zu uns mit Interview und Aufzugskonzert und. Wir freuen uns drauf und ihr kriegt natürlich alles mit auf unsere Socials und das Interview hört ihr natürlich dann auch hier in der Late Night Show, selbstverständlich. Also, seid gespannt. Toller Typ auf jeden Fall. Und ja, wieder mal eine absolut groovige Nummer. Mehr braucht man dazu nicht zu sagen. Und hier ist Teddy Swims für euch, das Ganze hier bei der Late Night Show auf Radio Gong. Mr. Know It All. Jetzt schaue ich mal, wie diese Nummer aktuell hier bei uns in den Top 30 ist. Wieder eingestiegen, nämlich war schon auch Nummer 1 und ist schon zum 21. Mal dabei. Und eben seit letzten Sonntag wieder bei uns. Und wenn ihr Alle Farben in unser Radio Gong Top 30 hören wollt, dann müsst ihr selbstverständlich viele Likes da lassen in der Gong Playlist. So funktioniert das. Und hier ist der Teddy Swims.

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1: Ich bin Helen Martin. Was wird die Bundesregierung konkret gegen die hohen Spritpreise machen? Wirtschaftsministerin Reiche schlägt vor, die Mehrwertsteuer auf Sprit zu senken. Das hat sie am Rande eines G20-Treffens in den USA gesagt. Die Abgabe für Kraftstoffe soll, wenn es nach ihr geht, von 19% auf 7% gesenkt werden. Das würde die Bürger und auch das Logistikgewerbe entlasten. Einen Spritpreisdeckel lehnt Reiche ab. Wer künftig Zugbegleiter, Polizisten, Feuerwehrleute oder auch Rettungskräfte angreift, soll härter bestraft werden. Das plant Justizministerin Hubig, wie sie den Funke-Medien gesagt hat. Bei Angriffen auf Polizisten soll demnach die Mindeststrafe von 3 auf 6 Monate Freiheitsstrafe steigen. Ähnliche Regeln sollen für Bahnpersonal oder auch Energiemitarbeiter gelten. Der Gesetzentwurf soll in den nächsten Wochen ins Kabinett. Am 3. Oktober wählt Lettland ein neues Parlament und Deutschland wird helfen, den Luftraum zu sichern. Das Verteidigungsministerium hat mitgeteilt, dass 4 Eurofighter aus Neuburg an der Donau für ungefähr eine Woche nach Lettland verlegt werden. Der baltische Staat ist auch in der NATO und hatte Bündnispartner um Unterstützung gebeten. In den letzten Wochen wurde der Luftraum dort immer wieder durch Drohnen verletzt. Der älteste Mann Europas ist mit 112 Jahren gestorben. Vita Antonio Lovallo aus Süditalien. Er hat 2 Weltkriege überlebt, Krisen und Corona. Claudia Wächter berichtet aus Italien.
2: Selbstoptimierung, ein Fremdwort für Lovallo. Er liebte das Einfache. Seine Schafe hüten, eigenes Gemüse anbauen, grinsen und vor allem seinen Weinberg. Noch mit gut 100 Jahren schlurfte er zwischen den Reben umher mit Stock und Hut. Siton, so nannten ihn alle hier, war Witwer, hatte mehrere Kinder und Enkel, war ein Teil unserer Geschichte, heißt es hier. Nun ist der älteste Mann in Europa ein Portugiese.
3: Nun schlürfen. Kann man ja mal. Ich schlürfe auch mit. Halb so alt. 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
1: Wir sind am Abend vereinzelt noch mit Schauern beglückt sozusagen. Ansonsten in der Nacht teils klar, teils bildet sich Nebel, 10 bis 7 Grad die Tiefstwerte. Morgen geht es sonnig los, nachmittags ein paar Quellwolken, 20 bis 23 Grad. Freitag öfters Wolken, Schauer halten sich aber in Grenzen, rund 20 Grad. Samstag dann wieder recht sonnig, auch etwas wärmer, bevor es am Sonntag wieder ein bisschen durchwachsener wird.
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1: 21 Uhr, gleich 3 Minuten. Hallo Autofahrer, wir haben aktuell keine größeren Störungsmeldungen, nur blitzerkleine Ochsenfurt, Würzburger Straße, bitte Vorsicht hier. Und auch Essenfeld, die Würzburger Straße, da steht der Blitzanhänger, bitte nicht zu schnell.
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1: Und ihr seid bei der Late Night Show, es ist Mittwoch. Und nochmal, wer bin ich?
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1: Danke Boney M. für diese Introduction. Und hier ist Nico Santos, Why Don't You Stay. Und in wenigen Minuten geht's um Gong Locals. Dosis, neuer Song ist draußen, gleich mehr dazu.

0: Isaac, we had it all hier auf Radio Gong. Ihr seid hier bei der Late Night Show. Wir haben es angekündigt, es gibt wieder Gong Locals Dosis, eine Band, die es früher hier auch in Würzburg gab und die wieder zusammengefunden haben. Und es gibt einen neuen Song.
1: Ja,
0: richtig.
1: Liebe Hörerinnen und Hörer von Radio Gong, ich bin Dirk von der Gruppe Dosis und unser neuer Song heißt Trümmer.
0: Trümmer. Werden wir auch gleich hören, aber ich wollte natürlich wissen, wie es mit Dosis jetzt aktuell läuft.
1: Wir haben einen neuen Proberaum erst vor 2 Wochen bezogen. Ist überhaupt nicht so einfach, einen guten Proberaum in Berlin zu finden, erstmal der bezahlbar ist, wo man sich wohlfühlt, wo man auf dem eigenen Equipment spielen kann. Das ist ja, sonst muss man immer alles ganz neu einstellen. Und der Raum ist toll, ist gut erreichbar und inspiriert uns. Und wir arbeiten jetzt an neuen Songs und proben für unser erst richtig abendfüllendes Konzert im November fleißig, ja. Es läuft gut, wir haben Rückenwind, würde ich sagen.
0: Das ist schön, die haben sich wieder zusammengefunden, eben in Berlin und sind aber Gong Locals, selbstverständlich. Der neue Song, Trümmer, worum geht's denn da?
1: Ja, in unserem Song geht's um die Vergänglichkeit, um die Intensität des Lebens, wenn man sich vorstellt, das ist unser letzter Sommer und danach ist alles vorbei. Also, was würdest du tun, wenn die Zeit begrenzt ist? So.
0: Eine gute Frage. Eine wirklich interessante Frage. Und wir hören jetzt mal erstmal in den Song rein.
1: Liebe Hörerinnen und Hörer von Radio Gong, ich bin Dirk von der Gruppe Dosis und ihr hört unseren aktuellen Song Trümmer.

0: Moses und Trümmer. Der letzte Sommer.
1: Dann wollte ich natürlich wissen, wenn du wüsstest, dass das dein letzter Sommer wäre, wie würdest du deinen letzten Sommer verbringen, Dirk?
2: Wahrscheinlich irgendwo an irgendwelchen Baggerseen oder Stränden, möglichst im Süden, viel Sonne, viel Menschen, die ich liebe, um mich rum. Das ist eigentlich sowieso das Wichtigste. Also egal, wo man ist und wohin man reist, es geht eigentlich immer um die Menschen, die man da kennenlernt und die Verbindungen, die Beziehungen, die man aufbaut. Also ich glaube, das wäre mir ganz besonders wichtig, so eine Gemeinschaft zu finden im letzten Sommer und aus vollen Zügen genießen, ja. Auch genießen, auch sich zu überlegen, wovor habe ich Angst und warum habe ich davor Angst und muss ich davor Angst haben. Ich glaube, vieles erledigt sich dann, wenn man weiß, das ist mein letzter Sommer. Hey, komm, ich mache das Fass nochmal richtig auf. So.
1: Es war jetzt aber nicht der letzte Sommer, zum Glück muss man sagen. Wie war der Sommer bei euch eigentlich so in der Band?
2: Der Sommer war für uns alle, glaube ich, unterschiedlich, weil Dominik hat Kinder und ist natürlich abhängig von den Sommerferien. Und also wir haben so das klassische Sommerloch haben wir durchgemacht und wollten aber wirklich noch im Spätsommer diesen Song veröffentlichen. Trümmer, weil da geht es ja darum, das ist unser letzter Sommer. Also wir fanden jetzt, das ist eine gute Zeit, den jetzt zu veröffentlichen. Wir haben uns ein paar Mal zum Mixen getroffen. Also wir haben ja noch ein paar andere Songs in der, die so köcheln. Aber ja, geprobt haben wir nicht. Wir waren, also ich war auch sehr viel unterwegs. Ich war wochenlang mit dem Wohnmobil unterwegs und bin viel gereist. Also wir haben so richtig mal das Sommerloch zugelassen. Und das war auch ganz schön, ja.
1: Muss auch mal sein. Das heißt, jetzt geht's wieder Vollgas weiter. Was kommt jetzt noch so im Herbst und zum Ende des Jahres?
2: Also ganz wichtig ist für uns die nächste Etappe. Unser erstes richtig abendfüllendes Konzert. Wir spielen eine Stunde mit einer befreundeten Band. Die nennt sich Steh auf, Mensch, sind auch aus Berlin. Und wir spielen am 7. November in der Alten Feuerwache in Berlin. Also gleich vormerken, ist ein ganz wichtiges Datum für uns. Und daraufhin proben wir jetzt und arbeiten an neuen Songs. An den neuen Songs, die wir eigentlich schon so ein bisschen angeköchelt haben. Aber wir verfeinern, wir feilen, wir sind kreativ und freuen uns auf den 7. November in Berlin.
1: Also falls ihr in Berlin seid am 7. November, natürlich, ne, sind ja viele immer wieder mal, dann das vormerken selbstverständlich und vielleicht hoffentlich bald wieder in der alten Heimat Dosis hier mit einem Gig, das wäre natürlich auch was Schönes. Gibt's noch was?
2: Ja, ich grüße an dieser Stelle Marco, unseren Schlagzeuger, und Dominik, unseren Bassisten, und freue mich tierisch, mit euch Musik zu machen. Das ist einfach inspirierend und erfüllend. Diese Musik entsteht im Proberaum, wir machen alles zusammen und ich liebe diese Band. Vielen Dank euch, liebe Grüße. Und alle, die uns noch von früher kennen, aus Würzburger Zeiten, 1996, Umsonst und Draußen. Es gibt auch so einen uralten Videoclip auf YouTube, gebt mal ein. Umsonst und Draußen, 1996, Dosis. Da werdet ihr unsere Wurzeln finden und versteht, warum wir heute so klingen, wie wir klingen. In diesem Sinne, alles Liebe, eure Dosis.
1: Perfekt. Wenn ihr reinhören wollt in den Song, schaut rein auf radiogong.com bei der Late Night Show. Findet ihr natürlich auch alles und weitere Musik von Dosis, unsere Gong Locals für heute. Und ich kann euch versprechen, in den nächsten Tagen und Wochen wird es noch viel von Gong Locals geben. Es haben sich viele angemeldet, viele waren fleißig über den Sommer. Und jetzt geht's richtig rund. Und hier ist David Guetta für euch mit Run, Run, River.

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Ecstasy, sometimes I love you hier auf Radio Gong. Wir schauen mal zum Fußball. Europa League. Ja, die Champions League ist schon gespielt, erster Spieltag. Und jetzt ist die Europa League dran, heute Morgen. Und Leverkusen spielt gegen Celje aus Slowenien. Und 1-0 führen die Leverkusen nach einer halben Stunde. Also auch das gut. Und blitzertechnisch haben wir was für euch. Mit dem Blick auf die Straßen, Klein-Ochsenfurt-Würzburger Straße wird geblitzt. Aber auch Essenfeld, die Würzburger Straße, steht der Blitzanhänger. Bitte nicht zu schnell mit Taylor Swift und The Fate of Ophelia.

Miley. Ich sag bewusst nur Miley, weil sie sich jetzt nur noch Miley nennt, obwohl es die Cyrus Miley ist, aber es ist Bass Persuades und das ist dann die neue Platte, die kommt und es wird auch Konzerte geben. Erstmal in LA, Hollywood Bowl am 16. und 18. Oktober. Falls ihr da in der Nähe seid, ja, ist ausverkauft, tut mir leid. Also es lohnt sich nicht hinzufahren, außer man kriegt noch Karten direkt vor der Tür irgendwo. Ja, trotzdem top. Daumen hoch dafür, gerne liken, selbstverständlich bei uns in der Gong-Playlist. Miley und Bass Persuades. Und hier ist Raven Lanay für euch mit Love Me Not.

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1: Ich bin Christian Lang. Wer Bahnbeschäftigte angreift, soll künftig mit härteren Strafen rechnen müssen. Das hat Bundesjustizministerin Hubig der Funke Mediengruppe gesagt. Es geht aber nicht nur um Bahnbeschäftigte. Ronny Thora mit Einzelheiten.
2: Vor wenigen Wochen hatte die Bahngewerkschaft EVG mit bundesweiten Streiks gedroht, wenn dieses Jahr kein Gesetz mehr für härtere Strafen komme. Nun will Justizministerin Hubig in den nächsten Wochen einen Gesetzentwurf ins Kabinett bringen. Es geht um härtere Strafen, etwa längere Freiheitsstrafen für Angriffe auf Zugpersonal, aber auch auf Polizisten, Gerichtsvollzieher, Feuerwehrleute, Rettungskräfte oder Mitarbeiter von Firmen in der Strom-, Wasser- und Wärmeversorgung.
1: Wie sollen die Entlastungen bei den hohen Spritpreisen aussehen? Bundeswirtschaftsministerin Reiche schlägt vor, die Mehrwertsteuer für Kraftstoffe vorübergehend von 19% auf 7% zu senken. Eine solche Senkung könnte direkt an der Zapfsäule ansetzen, sagte sie am Rande eines G20-Treffens in den USA. Einen Spritpreisdeckel oder eine Übergewinnsteuer auf Extraprofite der Mineralölkonzerne lehnt sie ab. 86% der Menschen in Deutschland haben sich diesen Sommer im Urlaub gut erholt. Das zeigt eine Umfrage der Krankenkasse DAK. Als Hauptgrund nennen die Befragten Sonne und Natur, außerdem Ortswechsel und Zeit mit der Familie. Wer sich nicht erholt hat, konnte laut Umfrage im Urlaub oft nicht abschalten. Der vegane Likör ohne Ei darf auch weiter so heißen. Dieses Urteil hat das schleswig-holsteinische Oberlandesgericht gefällt. Das hat auch entschieden, dass das Hahnlogo auf der Flasche bleiben darf. Geklagt hatte der Schutzverband der Spirituosenindustrie. Der fand, dass der Name eine unzulässige Anspielung auf Eierlikör ist.
3: Soweit die Nachrichten. Alle News aus der Region zum Nachlesen.
1: Wer sich nicht erholt hat, konnte laut Umfrage im Urlaub oft nicht abschalten. Der vegane Likör ohne Ei darf auch weiter so heißen. Dieses Urteil hat das schleswig-holsteinische Oberlandesgericht gefällt. Das hat auch entschieden, dass das Hahnlogo auf der Flasche bleiben darf. Geklagt hatte der Schutzverband der Spirituosenindustrie. Der fand, dass der Name eine unzulässige Anspielung auf Eierlikör ist.

0: Am Samstag recht sonnig, etwas wärmer. Sonntag dann von der Rhön her wieder mehr Wolken und vereinzelt Regen. Dann gehen die Temperaturen wieder leicht zurück.
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0: 22 und 3 Minuten. Hallo Autofahrer. Keine Störungsmeldungen. Allen unterwegs gute Fahrt. Blitzer noch. Kleinochsenfurt, Würzburger Straße und Estenfeld. Auch in der Würzburger Straße steht der Blitzanhänger. Bitte nicht zu schnell.
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0: Und ich wünsche euch selbstverständlich einen schönen Mittwochabend. Das Ganze hier bei der Late Night Show.

Tolle Nummer, Robin Schulz und Watermat und Take It Slow hier auf Radio Gong. Ja, so langsam geht's wieder mal Richtung Wochenende. Ja. Sing Mittwoch in der Loma, also wer noch meint, er muss definitiv hier in Würzburg in der Loma Bar zum Mikro greifen, kann das tun. Karaoke-Abend ist dort beispielsweise. Ja. Das und viel mehr, natürlich gibt's auch in den verschiedenen Bars auch Specials, egal in der ganzen Region, könnt ihr mal nachgucken, was es denn da gibt. Und dann seid ihr dabei. Ja? Und auf jeden Fall lohnt sich das, da mal reinzuschauen und zu gucken, was es denn alles gibt. Auch nämlich für tagsüber dann selbstverständlich, weil es immer wieder Spannendes natürlich bei uns in der ganzen Region gibt. Auch Kinoprogramm und. Und da müsst ihr einfach mal vorbeischauen auf radiogong.com und das tun, was euch denn gefällt. Das Ganze immer hier bei uns in der ganzen Region. Da haben wir immer alles für euch aufgelistet entsprechend. Und falls ihr auch was habt, sagt Bescheid. Sagt, hey Mensch, da haben wir was. Und dann können wir uns ein bisschen drum kümmern. Und hier ist eine Pause für euch. Das Ganze bei der Late Night Show Leverkusen. Übrigens immer noch 1-0 in Führung gegen Celje in der Europa League. Magnetic jetzt hier für euch.

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My body isn't ready, mein Körper ist nicht bereit. Motto meines Lebens von Somber hier auf Radio Gong. Egal was, ich bin nicht bereit. Definitiv nicht. Für den Blitzer solltet ihr aber immer bereit sein. Ja? Es gibt noch den Blitzanhänger in Etzenfeld in der Würzburger Straße. Das bitte mit berücksichtigen. Und falls ihr auch einen Blitzer habt, manchmal auch später am Abend, sagt Bescheid, kostet euch ja nichts. 0800 30 80 900, unsere kostenlose Verkehrs- und Blitzhotline oder einfach eine WhatsApp ins Studio. Das geht auch. Und hier ist Marc Forster für euch mit einem Lied.

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Immer noch eine schicke Nummer auf jeden Fall. Sorry, Papi, mit Topic hier und Becky G. Das Ganze an diesem... Wow, was war denn das? Ich hoffe, ich lege hier nichts auseinander. Nee, ne? Hält. Noch hält's. Hatten wir alle schon. Hat schon Mikrofone in der Hand plötzlich hier und so Zeug. Aber das ist schon lange her. Sorry, Papi, wie gesagt. Leverkusen führt übrigens 10 Minuten vor Schluss jetzt mit 2-0 in der Europa League gegen Celje. Also das ist gut. Es gibt ja noch weitere Spiele morgen dann auch noch aus deutscher Sicht. Beispielsweise wird morgen spielen Hoffenheim, glaube ich, ist es, oder? Muss man sich auch erst dran gewöhnen, dass die in der Europa League sind. So, wir schauen nochmal. Moment mal. Ich sag's euch genau. Ja, nicht, dass ich irgendeinen Blödsinn erzähle. Ja, Hoffenheim morgen um 18.05 Uhr. Nee, doch, 18.45 Uhr schon in Kreta. Das ist aber auch schick, da dann jetzt hinzureisen, so im Spätsommer. Auf jeden Fall. Aber sie werden keine Zeit haben, dort groß irgendwie zu urlauben. Sie müssen arbeiten, nennt man das in Sachen Fußball. Und dann geht's auch für Freitag in der Conference League natürlich zur Sache, aber erst im Oktober. Also die steigen erst relativ spät ein. Und zwar in der Conference League wird das dann sein im, wie gesagt, Oktober. Ja, Freiburg gegen Jablonec. Am 15.10. wird das sein. Also, da halten wir euch natürlich auch überall auf dem Laufenden. Und das hier ist Taylor Swift für euch. Sie interessiert sich aktuell für Football mehr als für Fußball. War auch, ich glaube, mit Tom Cruise war sie in der Suite oben beim Spiel. Ja, der Kansas City Chiefs haben gewonnen. Travis Kelce, ihr Ehemann mittlerweile, hat auch gut gespielt. Und hier ist sie mit Opalite. Taylor Swift.

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1: Ich bin Christian Lang. Bundeswirtschaftsministerin Reiche schlägt zur Entlastung der Autofahrer vor, die Mehrwertsteuer für Kraftstoffe vorübergehend von 19% auf 7% zu senken. Eine solche Senkung könnte dort ansetzen, wo die Belastung unmittelbar spürbar sei, nämlich direkt an der Zapfsäule. Das sagte die CDU-Politikerin in den USA am Rande eines G20-Energieministertreffens.
2: Die Regierung berate gerade, was schnell und spürbar helfe gegen die hohen Spritpreise, so Reiche. Der Vorteil einer Mehrwertsteuersenkung auf Sprit aus Sicht der Wirtschaftsministerin, sie würde sofort mit der Einführung wirken. Außerdem werde, so Reiche, weiter eine gezielte Entlastung des mittelständischen Transportgewerbes geprüft. Die SPD macht sich eher für einen Spritpreisdeckel und eine Übergewinnsteuer für Mineralölkonzerne stark. Beides lehnt Reiche ab. Ein Spritpreisdeckel, so Reiche, sei schon in anderen Ländern gescheitert und eine Übergewinnsteuer mit rechtlichen Unsicherheiten behaftet.
1: Im tschechischen Atomkraftwerk Temelin, 60 Kilometer von der deutschen Grenze, hatte es eine Panne gegeben. Der Reaktor Block 2 wurde außerplanmäßig heruntergefahren und vom Netz getrennt. Der Grund eine Fehlfunktion im Steuersystem. Techniker haben ein Bauteil ausgetauscht, weitere Kontrollen laufen noch. Der Betreiber rechnet damit, dass der Reaktor morgen wieder ins Netz gehen kann. Wer in Zukunft Zugbegleiter, Polizisten, Feuerwehrleute oder Rettungskräfte angreift, soll härter bestraft werden. Das plant Justizministerin Hubig. Bei Angriffen auf Polizisten soll demnach die Mindeststrafe von 3 auf 6 Monate Freiheitsstrafe steigen. Gleiches soll für Bahnpersonal und Energiemitarbeiter gelten. Der Gesetzentwurf soll in den nächsten Wochen ins Kabinett. Soziale Netzwerke sollen für Kinder unter 13 Jahren in der EU künftig tabu sein. Das wünscht sich EU-Kommissionspräsidentin von der Leyen. Am Donnerstag will sie in Straßburg den formellen Vorschlag der EU-Kommission vorstellen. Bevor ein Mindestalter wirklich kommt, müssen aber noch das EU-Parlament. Polizisten soll demnach die Mindeststrafe von 3 auf 6 Monate Freiheitsstrafe steigen. Gleiches soll für Bahnpersonal und Energiemitarbeiter gelten. Der Gesetzentwurf soll in den nächsten Wochen ins Kabinett. Soziale Netzwerke sollen für Kinder unter 13 Jahren in der EU künftig tabu sein. Das wünscht sich EU-Kommissionspräsidentin von der Leyen. Am Donnerstag will sie in Straßburg den formellen Vorschlag

0: bei 10 bis 7 Grad, teils klar, teils bildet sich Nebel. Morgen dann mit viel Sonnenschein geht's los, dann ein paar Quellwolken, 20 bis 23 Grad. Und es geht so ein bisschen hin und her weiter. Freitag 20 Grad, vielleicht ein paar schwache Schauer, aber nicht viel. Samstag dann wieder freundlicher, Sonntag dann nicht mehr ganz so.
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0: 23 Uhr, gleich 4 Minuten. Hallo Autofahrer, wir haben aktuell keine Störungsmeldungen. Allen unterwegs, gute Fahrt.
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0: Und ich wünsche euch einen schönen Mittwochabend. Ihr seid hier bei der Late Night Show. Servus.

Iggy Kelly, Miracle hier auf Radio Gong. Ja, die Kellys, die sind überall. Michael Patrick natürlich auch wieder mit neuer Musik, mit Take That und Iggy jetzt auch wieder unterwegs mit Miracle. Also sehr schön. Viele Interviews auch mit die ganzen Kellys. Also alle, die Musik machen zumindest, findet ihr natürlich auch online auf radiogong.com. Einfach mal bei Starset Radio Gong vorbeischauen und dann habt ihr die Möglichkeit, das alles nochmal nachzuhören, wie auch die Gong Locals, die ihr ja gehört habt, beispielsweise eben Dosis heute oder ja, alles, was jetzt Entschuldigung, in den nächsten Tagen kommt. Und hier kommt With the MC für euch mit Show Me Love.

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The Second Voice und Let Me Be hier auf Radio Gong für euch an diesem Mittwochabend. Wir schauen mal auf die Straßen. Alle Hindernisse, die auf den Straßen waren, haben sich verzogen bzw. sind weggeräumt worden. Also keine Probleme hier. Nur der Blitzer noch Estenfeld, und zwar in der Würzburger Straße steht der Blitzanhänger. Das bitte noch mit berücksichtigen. Allen unterwegs auf jeden Fall eine gute Fahrt. So, schauen wir rüber zum Fußball, zur Europa League, und Leverkusen gewinnt heute 2-0. Morgen ist dann Hoffenheim dran und dann schauen wir mal, wie die Europa League startet für die deutschen Mannschaften auf jeden Fall. Daumen hoch, dafür selbstverständlich. Und das hier ist Linkin Park und The Emptiness Machine.

Ariana Grande, sie müsste eigentlich gerade Pause machen. Ist das so? Ich glaube schon, ne? Das heißt, sie macht aktuell Break, weil sie ja nach ihren letzten Konzerten hat sie quasi gesagt und hat sich unter Tränen von den Fans verabschiedet. Und hat gesagt, ich muss jetzt erst einmal Pause machen. 41 Shows war das. Wahnsinn. 6. Juni in Oakland. Und da ging es Kanada, USA und eben 10 Abende in Serie dann in London. Das ist Wahnsinn. Ja? Und man hat ja Videos dann gesehen auf den Socials, wie sie dann doch um Fassung rang, als sie gesagt hat, ich mache jetzt erstmal ein Päuschen. Ist aber schon länger geplant, auf jeden Fall. Und sie zieht sich so ein bisschen zurück aus der Öffentlichkeit. Und aber einen Film gibt's ja in den Kinos. Und das ist auf jeden Fall dann trotzdem. Ja. Zu sehen ist sie weiterhin irgendwo, definitiv für alle Fans. Sie müssen nicht drauf verzichten. Und hier ist Samba für euch auf Radio Gong mit Home Record.

Sarah Larsson und Lush Life. Ein lasches Leben, würde Otto sagen. Englisch für Runaways, ja, Englisch für Fortgeschrittene. Nein, das ist natürlich lasch, also ein üppiges Leben. Ne? Kein lasches Leben. Oh, the bell rings. Oh, der Hund ringt. Immer noch einer meiner Lieblingszitate. Otto, schaut's euch an, English for Runaways. Gibt's auch neuere Versionen, die echt lustig sind. Das ist wirklich witzig. So, und mit diesem Spaß verabschiede ich mich. Andi Puhl sagt ciao, servus. Wir hören uns morgen wieder, und zwar ab 20 Uhr zur Late-Night-Show. Ich wünsche euch bis dahin eine nicht nur gute Nacht, sondern auch einen schönen Donnerstag, und verlasse euch mit Hugel und Topic und I Adore You hier auf Radio Gong. Und denkt daran, Dosis habt ihr ja heute gehört, musikalisch. Könnt ihr alles nochmal nachhören auf radiogong.com bei der Late-Night-Show oder eben direkt bei Dosis auf der Gong-Local-Seite. Bis denn, ciao und servus.

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1: Ich bin Christian Lang. Wie sollen die Entlastungen bei den hohen Spritpreisen aussehen? Bundeswirtschaftsministerin Reiche schlägt vor, die Mehrwertsteuer für Kraftstoffe vorübergehend von 19% auf 7% zu senken. Eine solche Senkung könnte direkt an der Zapfsäule ansetzen, sagte sie am Rande eines G20-Treffens in den USA. Einen Spritpreisdeckel oder eine Übergewinnsteuer auf Extraprofite der Mineralölkonzerne lehnt sie ab. 4 Tage vor der Landtagswahl in Mecklenburg-Vorpommern haben sich SPD-Ministerpräsidentin Schwesig und ihr Herausforderer von der AfD Holm zu einem TV-Duell getroffen. Vor allem Schwesig, die in den letzten Umfragen mit ihrer SPD aufgeholt hatte, war im Angriffsmodus.
2: Der Ton war schnell gesetzt. Schon beim ersten Thema Bildung warf Herausforderer Holm der Ministerpräsidentin Versagen vor. Schwesig klagte beim Thema Migration über Hass und Hetze der AfD. Holm machte ein Versagen der Politik für das ausländerfeindliche Klima verantwortlich. Würden erst alle illegalen Einwanderer abgeschoben, werde es schnell wieder besser, meinte er. Auffällig war, oft redeten die Kandidaten aneinander vorbei und immer wieder beschuldigten sie sich gegenseitig der Lüge.
1: Die Bundesregierung will härter gegen Sozialleistungsmissbrauch vorgehen. Ein 10-Punkte-Plan soll noch bis Ende des Jahres umgesetzt werden. Ziel ist es unter anderem, Anreize zu verringern, nur wegen Sozialleistungen nach Deutschland zu kommen. Außerdem soll künftig die Grundsicherung gestrichen werden können, wenn jemand per Haftbefehl gesucht wird. Zum Fußball. Trotz schwacher Chancenverwertung ist Bayer Leverkusen mit einem Heimsieg in der Euroleague gestartet. Beim ersten internationalen Auftritt unter ihrem neuen Trainer Martinez setzte sich die Werkself mit 2:0 gegen den slowenischen Fußballmeister NK Celje durch. Am 15. Oktober geht's für Leverkusen in der Euroleague weiter. Dann muss man gegen Lech Posen ran.
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3: In der Nacht teils klar, teils bildet sich Nebel, die Tiefstwerte um 10 bis 7 Grad. Tagsüber gibt's erstmal viel Sonnenschein, am Nachmittag ein paar Quellwolken bei 20 bis 23 Grad.
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0: bin Christian Lang. Bundeswirtschaftsministerin Reiche schlägt zur Entlastung der Autofahrer vor, die Mehrwertsteuer für Kraftstoffe vorübergehend von 19% auf 7% zu senken. Eine solche Senkung könnte dort ansetzen, wo die Belastung unmittelbar spürbar sei, nämlich direkt an der Zapfsäule. Das sagte die CDU-Politikerin in den USA am Rande eines G20-Energieministertreffens.
1: Die Regierung berate gerade, was schnell und spürbar helfe gegen die hohen Spritpreise, so Reiche. Der Vorteil einer Mehrwertsteuersenkung auf Sprit aus Sicht der Wirtschaftsministerin, sie würde sofort mit der Einführung wirken. Außerdem werde, so Reiche weiter, eine gezielte Entlastung des mittelständischen Transportgewerbes geprüft. Die SPD macht sich eher für einen Spritpreisdeckel und eine Übergewinnsteuer für Mineralölkonzerne stark. Beides lehnt Reiche ab. Ein Spritpreisdeckel, so Reiche, sei schon in anderen Ländern gescheitert und eine Übergewinnsteuer mit rechtlichen Unsicherheiten behaftet.
0: Die Bundesregierung will härter gegen Sozialleistungsmissbrauch vorgehen. Ein 10-Punkte-Plan soll noch bis Ende des Jahres umgesetzt werden. Ziel ist es unter anderem, Anreize zu verringern, nur wegen Sozialleistungen nach Deutschland zu kommen. Außerdem soll künftig die Grundsicherung gestrichen werden können, wenn jemand per Haftbefehl gesucht wird. Soziale Netzwerke sollen für Kinder unter 13 Jahren in der EU künftig tabu sein. Das wünscht sich EU-Kommissionspräsidentin von der Leyen. Am Donnerstag will sie in Straßburg den formellen Vorschlag der EU-Kommission vorstellen. Bevor ein Mindestalter wirklich kommt, müssen aber noch das EU-Parlament und die Mitgliedstaaten zustimmen. Das kann Monate oder sogar Jahre dauern. Im tschechischen Atomkraftwerk Temelin, 60 Kilometer von der deutschen Grenze entfernt, hat es eine Panne gegeben. Der Reaktorblock 2 wurde außerplanmäßig heruntergefahren und vom Netz getrennt. Der Grund eine Fehlfunktion im Steuersystem. Techniker haben ein Bauteil ausgetauscht, weitere Kontrollen laufen noch. Der Betreiber rechnet damit, dass der Reaktor heute wieder ans Netz gehen wird.
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3: In der Nacht teils klar, teils bildet sich Nebel, die Tiefstwerte um 10 bis 7 Grad. Tagsüber gibt's erstmal viel Sonnenschein, am Nachmittag ein paar Quellwolken bei 20 bis 23 Grad.
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